0: Programm.
1: Ja, es ist tatsächlich so, dass ich natürlich mit offenem Sinn durchs Leben gehe. Und es sind ein Haufen Sachen, die mich dann irgendwie... Also ganz ein einfaches Beispiel, wo es vor 3 Jahren plötzlich kein Toilettenpapier mehr gegeben hat. Und ich im Coles, wir sind mit der Familie in Australien gewesen, wieder von einem von diesen leeren Regal gestanden bin, ist an mir einer vorbeigezogen mit einem Wägeli und der hat etwa 4-5 Rollen gehabt. Dann habe ich gefunden, dumme Sich. Und das hat dann bei mir eine Nummer... ins Leben gerufen und ich gesagt habe, wie wäre das? Ich stehe vor einem Regal und da kommt einer um die Ecke und hat auch riesig viel, 2000 Kilo WC-Papier und ich schiesse dort zusammen und alles und überhaupt. Und am Schluss sagt er, ja gut, sind Sie jetzt fertig, darf ich vielleicht die WC-Rolle ins Regal packen? Das heisst, ich habe einen anderen Twist daraus gemacht, aus einem Erlebnis. Oder ich bin mal mit einem Auto nach 9 Monaten Australien, dann am letzten Tag noch so in einen Pfeiler reingefahren und hat dann müssen die Versicherung anrufen. Und da haben wir auch überlegt, ja, was könnte alles passieren? Also es ist dann nicht nur auf den kleinen Schaden an dem Rücklichtli, sondern dann kommt der Carport oben rein und der geht aufs Dach und dann löst das den Funken aus und dann fährt alles auf verbrennen und dann kommen die Helikopter und am Schluss steigt noch das australische Militär auf, weil man meint, das sei irgendwie... Und so entwickelt sich Geschichten, die teilweise wahr und teilweise natürlich auch um die Ecke gedacht sind, aber ja, das Leben gibt die besten Geschichten ab und macht eine Freude und das sind dann auch so Sachen, die mir wahnsinnig viel Spass machen, wenn die Leute laut lachen, oder?
0: Ja, ich muss bei mir lachen, einfach die Vorstellung schon bringt mich schon zum Lachen.
1: Es ist übrigens ja, eine Vorstellung, es ja. Ist, weißt du, schaffst, das ist hochinteressant, geht mir ja auch so, du schaffst dann noch einmal deine eigenen Bilder. Und die eigenen Bilder sind manchmal viel lustiger als das, was dir präsentiert wird. Mhm. Und um das geht es manchmal. Auch in einer Geschichte, in einer Erzählung. Ich erzähle etwas und löse die Bilder bei jemand anderem aus, wenn er sagt, ah, genau so. Und dann fängt er, und darum fangen die Leute dann manchmal so an zu lachen. Weniger teilweise über mich, sondern ich bin nur so wie eine Verbindung zum eigenen Humor.
0: Wenn du dein Programm einstudierst, du hast mir vorher gesagt, oder im Auto tust du auf und ab deine Texte und so, gibt es Momente, wo es dich selber auch verbessert?
1: Ja, wenn mir etwas einfällt, weil der Vorteil ist, wenn man wirklich auf und ab lernt und in jeder möglichen Situation, wo vielleicht auch mal irgendwie nebendran einer mit dem bohrt, wenn man das dann so gut kann, dann ist man plötzlich auch frei für die Improvisation. Und dann fallen einem plötzlich Sachen ein, wo ich selber muss laut lachen, aber wo vielleicht ein Rohrkrepierer ist dann auf der Bühne. Und zwischendurch passiert es aber auch so, dass ich denke, okay, ich gehe mit dieser Nummer jetzt auf die Bühne und ich habe keine Ahnung, was passiert. Ich glaube, die muss ich wieder streichen. Und dann wieder erwarten, ist das ein Knaller. Und von dem her eben... ist jeden Tag, wenn ich auf der Bühne stehe, ein neuer Tag, eine neue Herausforderung. Ich wiederhole zwar ein Programm, aber es ist immer wieder anders. So wie jemand in sein Geschäft geht und zwar und die gleichen Sachen macht, aber die Umgebung, das Wetter, was auch immer, beschert er einen Haufen Überraschungen, einen neuen Tag und so geht es mir eben auch.
0: Du hast ja wie alle während Corona an deine 2 Jahre Pause müssen machen und bist dann mit dem Jubiläumsprogramm auf die Bühne. Das jetzt ist ja eigentlich dein erstes komplett neues Programm, seit wir die Pandemie können hinter uns lassen. Hat sich der Humor vom Publikum verändert? Oder hat sich auch dein Humor verändert in diesen 2 Jahren? Ist es, wie du es vorher gesagt hast, du fährst wieder von vorne an, ist es wirklich ein bei Null starten wieder?
1: Also, ich hätte ja wollen mit... No problem, Wellen auftreten. Das war mein Jubiläumsprogramm gewesen. Und das ist auch der Irrtum, der dann verbreitet worden ist in der Presse mit den Schlagzeilen. Ich habe 150'000 Franken bekommen. Ich habe im Vorfeld 200'000 Franken schon ausgegeben. Also wenn du ein Programm vorbereitest, musst du schon Theater mieten, musst alles aufgleisen, Studio, Co-Autoren zahlen etc. Und das verursacht Kosten. Und der Kanton Zug hat 80% von dem Schaden übernommen und darum habe ich dann etwa 150'000 Franken bekommen. Aber ich bin immer noch auf 40'000-50'000 Franken sitzen. Blubben. Aber die Leute haben gemerkt, jetzt ist das so ein Massnahmenkritiker, so ein blöder Sieg und kommt noch Geld über und das ist total verlogen. Nein, das war so nicht gewesen. Aber traurig eben auch, man hat nicht können auftreten. Und umso schöner war es gewesen, für mich im Juni mal 13 Vorstellungen zu spielen. die Leute lechzen nach Humor, aber wie gesagt, im Moment muss auch viel abgespielt werden. Die Leute haben sich auch gewöhnt, nicht mehr so, so ins Theater zu gehen. Es ist auch schön, daheim zu sein. Wobei man merkt, es gibt grosse Anlässe, die laufen super. Aber in unserer Szene jetzt habe ich den Eindruck, dass wir schon auch wieder weibeln für unser Publikum. Und natürlich durch meine Stellung, weil ich bin eben jemand, der mit der Debattenkultur aufgewachsen bin und sage, ich hätte ja mal eine Frage. Und es geht nicht darum, ist das richtig oder falsch. Habe ich natürlich schon gewisse Leute verrückt gemacht, wo ich bis heute so denke, wieso bist du verrückt? Weil ich habe ja eigentlich gar nichts Schlimmes gesagt, sondern ich habe immer auf Eigenverantwortung plädiert und eben auch so zwei, drei Mal so eine Anfügung gemacht, ist das richtig oder gibt es nicht vielleicht einen anderen Weg? Ja, dann verlierst du natürlich auch Publikum und gewünschst aber wieder ein neues dazu, anders. Und wenn du 3 Jahre weg bist, ja, dann musst du auch wieder ein Stück weit etwas dafür tun. Und ich finde das aber neu mit durch auch gut. Weil eben, wie gesagt, ich bin natürlich verwöhnt gewesen bis an eine Tubakanne und jetzt laufen die Vorstellungen gut, also richtig, ich habe richtig Freude, aber es ist nicht so, dass ich jetzt wie früher alles voll hätte, oder? Und darum bin ich jetzt auch wieder da, aber das habe ich immer gerne gemacht, weil ich habe Interviews auch zu stellen, fordert mich ja auch, nicht mit Plattitüden Antworten zu geben, sondern mir auch zu überlegen, das, was ich sage, stimmt das jetzt auch für mich und stimmt das auch, was ich wirklich sage? Mhm. Und von dem her bin ich sehr dankbar, dass ich jetzt auch wieder ein bisschen Promo darf machen für «Ich weiß es nicht».
0: Ja, ich freue mich sehr, dass du da bist. Wie gesagt, du hast für meinen ersten Lachflash in meinem Leben gesorgt. Apropos Kindheit, wir kommen schon zum Schluss und ich nehme noch etwas Wunder, deine Kinder. Könnt ihr mit deinem Humor etwas anfangen?
1: Also in erster Linie bin ich einmal ihr Papi. Und ich weiss noch, Mia, die ist jetzt 30 geworden, einmal von einem Reporter interviewt worden, hat sie zuerst gesagt, ja, mein Papi ist sehr streng. Das war das Erste. Ich glaube, ich bin recht konsequent, aber natürlich auch sehr humorvoll im Umgang und mache natürlich jeden Blödsinn mit dem Kind. Das ist wichtig. Und alle meine Kinder haben ein Stück weit Begabung, eigentlich auch können auf die Bühne zu gehen. Sehr extrem mein Sohn. Der ist jetzt im Moment noch als Polygraf unterwegs, aber es würde mich nicht wundern, wenn er plötzlich dann auch wieder auf der Bühne steht. Aber der hat natürlich den ganzen Weg von mir mitverfolgt und hat vielleicht einen anderen Respekt auch vor dem Namen. Und der Kleinste, der Luca, der hat gerade gestern gesagt, kann ich auch so erfolgreich werden wie du. Das war ganz herzig. Und der will unbedingt eine Nummer, die ich habe. Da erkläre ich meinem Sohn Zeit. Die Nummer spiele ich natürlich allein und am Schluss ein riesen Chaos. Die würde er gerne mit mir spielen. Habe ich gesagt, gut, dann lerne ich sie auswendig. Und wenn du mich einmal begleitest, dann spielen wir die Nummer zusammen vor Publikum. Und wir haben jetzt im Sommer Klapper La Papp gemacht. Das ist eine super Märli-Geschichte übrigens von Michael, von einem Freund von mir. Und da habe ich mit meinen Kind Märli gespielt, also mit meiner Tochter, 13, und mit Luca, 10. Und die haben das viel besser gemacht als ich. Also, wenn einer einen Texthänger hatte oder so, dann bin ich das gewesen. Dann, Papi, also ehrlich, du musst also schon auswendig lernen, also das geht gar nicht. Und ja, sie sind verwandt natürlich mit auch dieser, wie soll ich sagen, Kultur, die ich mitbringe oder mit dem Wesen, das ich mitbringe. Und, aber wie gesagt, in erster Linie.
0: Aber hättest du denn Freude daran, wenn eines von deinen Kindern auch wieder auf die Bühne steht?
1: Ja.
0: Müsst ihr etwas Rechts lernen?
1: Sie müssen, ich habe genau, also Malea ist brutal, die ist brutal gut im Gesang und im Schauspiel, Tanz. Und ihr habe ich auch gesagt, look, also, wenn du jetzt auch wie ich einen Lehrberuf jetzt noch ergreifen, weil sie kommt jetzt so langsam in die Entscheidung, super. Aber sie dürfte jetzt das überspringen, wenn sie sich würde an einer Musicalschule melden, in Volkwang, also in Essen, Volkwang, oder in Stage School in Hamburg. Sie wird natürlich direkt auf London, dann wäre das für mich auch okay. Aber ich glaube, trotz allem ist es schon gut, wenn du als Künstler noch etwas hast, wo du weisst, du könntest noch darauf ausweichen. Und am besten, das meine ich wirklich ernst, wäre eigentlich ein Handwerk erlernen. Gerade in Australien bist du ein Siebensieg, wenn du ein Handwerk kannst. Also so quasi nur mit einem Universitätsabschluss kommst du nicht weit, aber mit dem Handwerk, das ist etwas ganz Tolles.
0: Und da machen wir einen Punkt. Unsere 27 danke. Minuten sind durch. Margarine, ich danke dir vielmals für das kurzweilige Gespräch, muss ich wirklich sagen. Ich weiss es nicht, das ist Marco Riemer sein Programm. Termin dazu findet ihr auf margorimmer.ch. Nächste Woche wird es hier im Top Radio unterhaltsam.
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0: Neue Folge Top Hoch 3. Guten Tag, guten Abend, guten Morgen, was auch immer. Bei uns ist es morgen und ich bin heute extra früh aufgestanden, weil es nicht anders gegangen ist. Ich freue mich aber trotzdem sehr, dass er da ist. Er ist Comedian, er ist Zauberer, er ist der Erwin aus der Schweiz, aber in erster Linie ist er der Marc Haller und ich freue mich sehr, dass du da bist.
3: Mega schön, darf ich da sein. Danke vielmals. Guten Morgen, guten Abend, guten Mittag.
0: Bist denn du ein Morgenmensch?
3: Nein, überhaupt nicht. Wirklich so alles andere als morgen. Es gibt ja da die Nachteulen oder Morgeneulen, oder? Ich bin eine Abendeule.
0: Ja, es gibt, aber lustigerweise, ich bin ein Morgenmensch, aha, aber auch ein Abendmensch. Mich kannst du einfach zwischen 12 und 4 nicht brauchen.
3: Nein, bei mir fängt es so irgendwie lustig, ab 12 Uhr Mittag kannst du mich langsam brauchen, nach 10 Kaffees. Mittlerweile bin ich aber, früher habe ich so gut, also Schlaf ist so mein wahres Talent gewesen, und seit ich aber Papi geworden bin, kann ich auch nicht mehr so ausschlafen. Aber ich bin trotzdem noch ein Abendmensch. Ja,
0: ja. Ja, und du schlafst im Moment nicht nur wegen Familie nicht so viel, sondern weil du auch intensiv am Proben bist.
3: Das ist wirklich so, ich schlafe im Moment wirklich nicht so viel, aber das ist wirklich schön, es lohnt sich, weil es ist ein auslässiges Projekt, eben wir sind am Proben, wir sind so 24 Stunden, so, also schon nicht gerade, aber es fühlt sich so an und es ist aber so absehbar und das weiss man auch und dann kann man dann nachher wieder ein bisschen nachschlafen.
0: Jetzt wollen wir die Leute schnell aufklären, oder? Für was probst du denn eigentlich? Du probst im Zirkusknie, für die Tournee mit dem Zirkusknie. Da spürt man den eigenen Puls schon deutlich intensiver wieder, oder? Wenn man das macht.
3: Hey, voll. Also, da spürt man wirklich, und ich habe gerade gestern gesagt, man muss irgendwie, sich seine Ängste stellen, um im Leben weiterzukommen, seine Träume dürfen leben. Und das ist gerade so schön, weil es ist wirklich ein Traum für mich, dort mitmachen. Aber es ist eigentlich mit Angst verbunden. Oder einfach, Angst ist vielleicht das falsche Wort, aber so ein Sprung ins kalte Wasser ist völlig eine neue Erfahrung. Und klar, man ist ja nervös. Ist völlig logisch.
0: Aber das ist ja ein gutes, gesundes Zeichen. Und Nervosität ist ja immer ein Zeichen, es ist schon einmal auch wichtig.
3: Genau, das stimmt. Das stimmt, wenn man so darüber redet, ist das so. Und dann, aber wenn man dann selber so da steht und nervös ist, dann so, ich hasse es. Man will es ja gut machen und ich glaube, es kommt auch gut. Und ja, genau, Zirkusknie und es ist unlässig und es ist natürlich ein riesen Team. Ich meine, wir sind irgendwie, wahrscheinlich etwa, ich habe es nicht erzählt, aber etwa 300 Leute, die da dabei sind.
0: Ich habe ja letztes Jahr das Vergnügen gehabt, den Zirkusknie ein bisschen zu begleiten, mit verschiedenen Formaten, die wir auch hatten. Und dann haben wir einen Tag aufgezeichnet in der Manege mit Ursus und Nadeschkin und Bastian Baker. Und ich kann schon ehrlich sagen, es hat eine gewisse Magie in der Luft, die einem dann schon ein bisschen fesselt. Oder? Das ist eine ganz spezielle Art von Faszination in dem Zirkus.
3: Ja, auf jeden Fall. Es ist noch lustig, du hast recht, sobald man irgendwie den Ort betritt, ist Magie in der Luft. Das ist wirklich so. Und ich glaube, ich frage mich, an was liegt es? Ich möchte sagen, mal, es sind so viele Nationen, die gerade so auf einem Raum, so auf ein intensives Ziel zusammenproben. Es ist so das intensive Licht, der Ton, den man hat. Also, nein, da kommt Magie. Und ich glaube, wir verkaufen ja irgendwie auch Träume den Leuten. Und wir wollen sie ja wieder in diesen 2-Stunden-Show in eine Traumwelt entführen. Und ich glaube, es wäre eine Illusion, wenn man, also irgendwie der Traum, auch für uns, wir kommen in so eine Traumwelt rein. Und es ist auch schön, als Artist zu den Proben dort zu hocken und den anderen zuzuschauen und selber wieder so ein bisschen träumen.
0: Ein magischer Ort, der Zirkus, wie ich es finde. Und jetzt bist ja du Comedian und Zauberer und eigentlich im Zirkus genau am richtigen Ort. Wie empfindest du das?
3: Ich hoffe, dass ich am richtigen Ort bin. Das dürfen dann die Leute entscheiden. Aber ich gebe mir wirklich Mühe. Und für mich ist es in dem Sinne der richtige Ort, weil es einfach wirklich ein riesengroßer Traum ist und ich schon immer mein Herz hat schon immer für den Zirkus geschlagen. Und klar, ich bin, habe einen Umweg gemacht über Schauspielschule und bin klassischer Schauspieler. Habe aber mit Zauberer angefangen und mich haben immer Glöhm fasziniert. Oder eben das Wunderbare, was wir in der Schweiz haben, das gibt es schon irgendwie nie. Wir haben ja nicht nur das klassische Kabarett, sondern, oder diese klassische Stand-up-Comedian, sondern wir haben schon immer Leute gehabt, wo Comedy mit verschiedenen Elementen verbunden haben. Ob es jetzt Musik ist oder eben Clownerie oder Artistik. Und ich finde, das ist so das Einzigartige in der Schweiz. Oder dass auch der Zirkus so einen speziellen Stellenwert hat. Eben, wir haben einen Nationalzirkus. Das haben wir sonst nie nicht so vergleichbar. Im Wien, wo ich war, haben wir das Theater, das vom Kaiser gefördert worden ist früher. Das hat viel einen wichtigen Stellenwert. Und der Zirkus ist wirklich so einzigartig in der Schweiz.
0: Und er hat sich ja überraschend gut können heben und neu erfunden, oder? Also ich meine, logisch, gerade die letzten paar Jahre sind da zwei, drei Zirkus von der Bildfläche verschwunden und so, aber ein Zirkus Knie, über 100-jährige Geschichte, und er hat sich können zu einem modernen Zirkus wandeln, oder? Also du hast es angesprochen, oder? Früher, man kennt die Klöne, ich von denen übrigens einen riesen Schiss gehabt.
3: Das ist spannend.
0: Klöne, ja,
3: das ist spannend. Das
0: tut mir gar nicht gern. Und auch die sind so ein verbannt, außer der Ross oder man irgendwelche kleine Tiere gibt es im Zirkus auch nicht mehr. Und ich bin letztes Jahr im Zirkus gewesen, bin begeistert gewesen, was man alles kann im Zirkus machen, oder?
3: Es ist sogar so, jetzt hast du gerade so mega viele schöne Themen angesprochen. Eines ist Angst vor Klönen. Ich glaube, es gibt so zwei Arten von Leuten, wo so viele Leute sagen, ich bin schon lange nicht mehr im Zirkus gewesen, jetzt habe ich aber Zirkusknie wieder gesehen. Wow! Also, wie die mit der Zeit mitgehen. Und ich glaube, das ist wirklich Chapeau, dass man eben, es ist nicht mehr einfacher geworden. Du hast gesagt, es sind viele Zirkus, gibt es nicht mehr. Es ist eine riesige Logistik dahinter. Und eben sich die Zeit anpassen, gerade mit so Social Media. Heutzutage ist es nicht faszinierend, wenn einer ins Auto springt. Weil man hat das ja auf Instagram an Gogo. Und eben, man muss sich neu finden. Und das ist so toll. Oder auch, dass das Knie schafft, dass es eben nicht mehr der klassische Zirkus ist, sondern dass es ein 360 Grad Showerlebnis ist, wirklich. Und was du angesprochen hast, Angst vor Klönen, eben, es gibt so die so den klassischen Zirkus mega gerne haben und dann eben auch die genau das eben nicht vermissen und es eben unlässig finden, dass der Zirkus mit der Zeit mitgeht und sich eben auch neu erfindet. Und ja, was du sagst, finde ich auch spannend mit den Klönen. Es gibt viele Leute, die sagen, sie haben Angst vor den Klönen zu haben. Ich hoffe mega, dass ich nicht so ein Klon bin. Ich bin ja nicht so ein klassischer Clown. Ich habe das Gefühl, das liegt ein bisschen dran, so das Amerikanisierte, weißt du, so Klönen mit dem McDonalds-Klon oder das Horror-Clown. Ich weiß nicht, ob du das Kind schon mit dem verbunden hast.
0: Ich weiß eben nicht, woher die Angst vor diesen Klönen effektiv kommt. Aber es ist gerade lustig, ich bin gerade gestern an der Banksy-Ausstellung gewesen und er hat dort in einem Teil wird so ein bisschen Disneyland, ich sage jetzt mal nicht, also die negative Seite von dem Disney, von dem Unterhaltungszeug so ein bisschen aufzeigt. Und er hat ein Bild mit dem Mickey Mouse und mit dem Ronald McDonald. Und der Ronald McDonald wird auf dem Bild so ein bisschen als böser Klon. Und er gleicht ja auch sehr dem Klon aus Es.
3: Ja.
0: Steven Spielberg-Film. Und so. Ich weiss nicht, ob die Angst von dort kommt, aber ich habe das Gefühl, ich habe, wie gesagt, im Zirkus schon Angst gehabt von diesen Klonen. Es ist einfach die Vorstellung, dass ein Klon sich kann ein Lächeln ins Gesicht zeigen und hinter dieser Fassade kann alles stecken.
3: Das ist ausspannend. Ich meine, das ist ein bisschen schade. Es gibt auch so ganz viele eben schlechte Clowns. Heute ist das Gefühl, die Leute haben das Gefühl, sie müssen sicher, können sich ihre schminkrote Nase aufsetzen und dann ist man ein Clown. Und das ist ja eben genau nicht so, weil es braucht noch viel mehr, um ein guter Clown zu sein. Und ja, es ist auch spannend.
0: Aber ich glaube, bei mir ist es mehr das Verstecken hinter einer Maskerade, wo mir nicht zusagt. Ich finde, jetzt, seit der Zirkus auf Comedians setzt, finde ich das grossartig. Und dort ist es eine Geschmackssache, finde ich. Findest du ihn lustig oder findest du ihn nicht lustig? Und ich bin überzeugt, mit dir haben sie gefunden, wo ich persönlich, weil ich dich kenne, sehr lustig finde.
3: Also es freut mich, dass... Danke. Ich finde auch, wie du sagst, es ist wirklich Geschmackssache. Und ich glaube, ich habe früher, als ich angefangen habe, das Gefühl gehabt, ich muss jedem gefallen. Und irgendwann kommt man selber darauf, hey nein, ich kann... Klar, bei meinem Job langen 90% nicht. Es gibt entweder 0%, dann bleibt man daheim. Und wenn man sich entscheidet, auf die Bühne zu stehen, dann ist ja 100% zu wenig, dann macht man 200%. Aber ob man dann jedem gefällt, das kann man einfach nicht, weil eben es ist eine Geschmacksfrage. Und ich kann einfach sagen am Ende vom Abend, hey, ich habe das Beste gegeben, was ich konnte. Ich gehe nach jeder Show nochmal in mich, mache ein Debriefing, sage, was kann ich morgen besser machen. Ich mache das auch nach der 150. nach der 300. Show. Es ist jede Show gleich wichtig. Und, aber ob es nachher wirklich ankommt, das hat man nicht in der Hand. Und das ist vielleicht auch spannend an dem Job oder das Schöne, dass man immer wieder aufs Neue überrascht wird und eben leider oder zum Glück wirklich nie kann abheben, weil sobald man abhebt, bang, holt sie wieder voll auf den Boden.
0: Spannend ist ja, du stehst ja nicht als Mark Haller auf die Bühne, sondern man kennt ja dich vor allem als Erwin aus der Schweiz. Und das ist ja ein bisschen dein alter Ego. Und du stehst eigentlich mit deinen Schwächen auf die Bühne.
3: Ja.
0: Oder? Also, das finde ich noch schwierig. Du machst eigentlich aus etwas Negativem, probierst das Maximum rauszuholen. Also, dort finde ich es noch schwierig. Wie kriegst du es denn her? Also, wie holt man dort noch mehr raus? Weil da muss man sich ja extrem mit seinen Schwächen auseinandersetzen.
3: Ich finde eben, wir haben vorher darüber geredet, es ist immer, man kann ja immer eine Situation anschauen mit zwei verschiedenen Blickwinkeln. Und ich versuche generell immer, wenn etwas nicht gut ist im Leben, ist es von dieser Seite nicht gut, aber wenn man es von einer anderen Seite betrachtet, hat es eben auch sehr positive Sachen. Und so ist es genauso mit meinen Schwächen. Sie sind nur in einem gewissen Kontext, sind es meine Schwächen, aber eben in einem Zirkus oder als Clown wären es zu meinen Stärken. Und zum Beispiel hätte ich jetzt nie den Mut, dass Mark Haller mich so in die Öffentlichkeit stellen, aber eben ich verstecke mich hinter der Figur, aber es ist eben nicht das Verstecken, nicht so wie du vorher gesagt hast, mit der Glöhn eine Fassade, sondern es ist extrem an mir dran, es kommt extrem aus meinem Inneren. Und ich glaube, das macht gute Kunst aus, ob es jetzt Malen oder Musik oder Clownerie ist. Es muss wirklich von tief reinkommen, dass es authentisch ist und dass es gut ist. Und, ja.
0: Und deine Frau wird Freude haben, oder? Weil sie sagt, seine Schwächen erlebt er auf der Bühne auf. Ja, ich habe den Supermarkt.
3: Ja, schön wäre es. Schön wär's. Sie sagt immer, ich sage Mogelpackung. Am Anfang, die ersten drei Monate, habe ich ihr Himmel auf Erden versprochen. Und dann sind immer mehr... nein. Ich glaube...
0: Sind wir nicht alle ein bisschen so?
3: Ja, das ist eben genau das. Sind wir nicht alle so. Und ich glaube, das ist es.
0: Ich habe noch mal ein Sprichwort gehört und bitte hängen mich nicht an dem auf. Ich meine es nicht so ernst, aber mir hat mal einer gesagt, wenn du gehst fischen, oder? Und der Fisch beißt an, ist mir auch kein Wurm mehr nachher.
3: Also, ja, genau.
0: Ja, gut. Also darauf denken, wir sind ja alle schon ein bisschen so. Am Anfang ein bisschen over the top.
3: Mhm, genau.
0: Nachher ist es einfach wichtig, dass du es nicht,
3: genau.
0: nicht versagst.
3: Ja, es ist sicher, also ich glaube, meine Frau, ganz einfach mit so einem Künstler ist es sicher definitiv nicht. Aber es ist, glaube ich, wenn man mit jemandem zusammenlebt, wo der Beruf halt eben wirklich so lebt, so 24 Stunden lebt und dann euphorisch heimkommt und ihr erzählt und dann aber am nächsten Tag total ja, traurig ist plötzlich, weil es halt nicht so gut gelaufen ist und das mit ihr teilt. Also es ist sicher als Partner nicht immer so einfach.
0: Aber deine Frau kommt ja aus der Showszene.
3: Aus der Show, genau. Also. Das ist mega schön, dass sie eigentlich lange Künstler, also von der anderen Seite herkommt und auch lange Künstler begleitet hat und das eben auch versteht. Und sonst, ich glaube, das ist auch, bin ich mega dankbar, dass sie aus dieser Szene kommt und auch Verständnis hat für das.
0: Wir sind beim Thema Zirkus eigentlich stehen. Das ist ein Abenteuer, wo du zum ersten Mal eingehst. Bist du grundsätzlich gerne ein Mensch, der sich auf Neues und Sachen einlädt, wo man nicht so genau weiss, was einem erwartet?
3: Ja, total. Also, klar, Zirkus ist jetzt nicht, also ich habe schon ein bisschen Salto Natale Erfahrung. Wunderbarer Zirkus in Deutschland habe ich schon ein bisschen so etwas gemacht. Aber so, das ist jetzt wirklich eigentlich schon das erste Mal, wo ich wirklich so auf Tour gehe mit einem Zirkus und so einem grossen Team. Aber zu deiner Frage, ich liebe es ins kalte Wasser springen. Man hat ein Leben, sage ich. Also wenn man zwei hat, umso besser. Aber wenn man eins hat, dann muss man einfach Vollgas geben. Und ich habe gestern ein schönes Zitat von Morgan Freeman geschaut, er hat gesagt, der Zug fährt jeden Tag, man muss einfach drauf springen. Und ja, Chancen ergeben sich eben schon jeden Tag. Und die muss man ergreifen. Und klar, es ist mit Angst verbunden, aber man muss ins kalte Wasser springen. Und man muss es einfach voll ausleben.
0: Machen ist wie wählen, einfach krasser.
3: Machen ist wie wählen, einfach krasser. Das muss ich mir merken.
0: Ja, genau. Und das bringt super. Mich jetzt zu unserem nächsten Programm. Jetzt kommt etwas, wo ich auch nicht weiss, auf was wir uns einlösen. Oh. Die Redaktion hat ein paar Fragen aufgeschrieben,
3: oh,
0: die wir beide sollen beantworten.
3: Sehr gut.
0: Aber ich habe wirklich keine
3: Ahnung. Also, ich liebe so Sachen, das ist cool.
0: Das sind. Und wenn ich jetzt finde...
3: Nennen die sieben Bundesräte? Keine Ahnung.
0: Ja, gut, jetzt sind ein paar neu gewählt worden. Das ist noch ein bisschen Schonfrist, bis wir die nehmen mehr.
3: Sehr gut.
0: Aber da, die erste Frage, was war euer peinlichster Moment vor Publikum?
3: Das kann ich schon sagen. Aber willst du sagen zuerst, oder ich?
0: Nein, ich glaube, du musst zuerst.
3: Der peinlichste Moment ist, glaube ich, wirklich auf einem Schiff. Also ich war mit 17, einer von meinen Anfängen, an einer Jungbürgerfeier. Ich war etwa gleich alt wie die pubertierenden Kinder, kann man ja sagen, oder jungen Erwachsenen. Und es war auf einem Schiff gewesen, und es hat mir einfach niemand zugelassen. Und es war einfach so unpeinlich gewesen. Und die haben so gefunden, hey, wer bist denn du, irgendein Zauberer, komm, zeig mal. Und ich habe dort schon angefangen, irgendwie mit poetischen Geschichten zu arbeiten, und das ist natürlich überhaupt nicht angekommen. Und eigentlich hat man dann man will echt brüllen, man will alles, und man will vom Schiff gumpen. Kann man aber nicht, weil eben man ist auf einem Schiff. Das heisst, du kannst auch nicht abhauen. Normal kannst du einfach abhauen, aber es ist dann nicht gegangen. Und dann hast du noch mit denen zurückfahren müssen. Und seitdem habe ich gesagt, mache ich nie mehr irgendeinen Auftritt auf dem Schiff. Ich muss immer können abhauen.
0: Das ist auch nicht schlecht. Ja. Ich habe mich gerade daran erinnert, mein allererstes Politpodium, das ich moderiert habe. Ui, und das ist aber sicher schon für 15 Jahre, zwischen 15 und 20 Jahren, ich kann es nicht mehr so genau sagen, her. Ich hatte absolut keinen Plan gehabt. Absolut keinen Plan gehabt. Und sie hat mich angefragt und ich habe gefunden, ja, ich bin Radiomoderator.
3: Du kannst
0: das. Ich kann das. Ich bin geschwommen. Eineinhalb Stunden lang bin ich geschwommen. Oh, wow. Und ich habe gemerkt, dass das Publikum und Gäste anfangen, dass die negativen Vibes.
3: Oh nein.
0: So, was macht der dort? Ja, das ist mir so geblieben, dass ich gefunden habe, ich gehe nie mehr unvorbereitet. Irgendwo vor Publikum. Ja, aber das war ein peinlicher Moment für mich. Und sicher nicht kein Sunshine-Moment.
3: Aber da sieht man es doch auch, wie schön es ist, dass man eben am voll wieder auf den Touch kriegt, aber halt eben gleich eine zweite Chance bekommt. Und ich glaube, ich finde es jetzt auch so, wir sind jetzt so in Positionen, wo wir vielleicht auch nicht mehr eben Newcomers sind und dass es aber dann eben neue, junge Leute gibt und dass man dann eben gleich auch denen eine zweite Chance gibt. So finde ich noch wichtig, weil man selber ist ja auch nicht von Anfang an einfach irgendwie perfekt gewesen.
0: Und jeder fängt dann mal ein
3: bisschen an. Genau.
0: Genau. Wenn du müsstest ein Gesetz machen, wo sich die ganze Menschheit müsste daran halten, welches wär's?
3: Es klingt mega widersprüchlich, weil ich mich selber nicht daran halte. Aber ich habe mir oft überlegt, wenn ich irgendwie Präsident wäre, ich würde, es klingt jetzt mega blöd, weil ich selber lang Helikopter geflogen bin. Ich würde im Fall die Städte autofrei machen. Ich würde Littering verbieten. Ich würde einfach alles, also Umweltverschmutzung, ich würde das wirklich so hart angehen. Auch mit harten Strafen. Das meine ich ernst. Aber eben, da sehen wir wieder Comedian. Ich bin so kein Vorbild. Leider. Aber
0: Zelensky, der ukrainische Präsident, ist auch Comedian gewesen.
3: Ja, vielleicht ist jetzt, will ich jetzt das sagen, wählt man mich dann plötzlich. Also nein, ich würde wirklich für das kämpfen. Und dann wäre ich aber selber bereit, als, sagen wir, Präsident oder Machtmensch, mich daran zu halten. Gut, vielleicht würde ich heimlich dann schon mal noch den Helikopter nehmen, aber das weiss ja dann niemand.
0: Und ich bin darüber überzeugt, dass halt Donald Trump im Boston sind eigentlich Comedian ist.
3: Ja, der ist, ja, der definitiv. Ja, es ist immer die Frage, wird man einem Comedian zu viel Macht geben? Meine Frau sagt immer, die sollte man nicht zu viel Macht geben, wie gefährlich. Der Zelensky ist ein gutes Vorbild, muss ich wirklich sagen.
0: Ja, aber der hätte vielleicht auch gezwungenermassen müssen.
3: Das stimmt, ja. Der hat zwungenermassen müssen und sie ist in die Rolle aber mega gut reingerutscht.
0: Und bei ihm, ich habe gerade letztens ein Interview gesehen mit dem David Letterman und ihm, wo es bei der ukrainischen U-Bahn an einem sicheren Ort so einen Talk geführt hat miteinander. Und ich habe mir so gemerkt, ich glaube, er hat seinen Humor ein bisschen verloren. Absolut verständlich, warum. Aber er ist sehr ernst auf der ernsten Schiene. Es ist so, der David Letterman, grosse
3: amerikanische
0: Talk-Legende, wo auch als Stand-Up-Comedian angefangen hat, hat ein bisschen Witz und so. Und immer wenn er einen Witz gemacht hat, hast du gemerkt, der andere zücht ihn immer noch ins Ernste. Das ist auch schade, aber vielleicht kommt es
3: ja
0: wieder.
3: Ja, das ist eine gute Frage. Ich glaube, das ist so mit der Ukraine einfach wirklich so extrem, dass und es sind so viele Leute, eben, wenn Kind umkommen oder Zivilisten, und das ist es ja in dem Fall, finde ich, irgendwo hat Humor einfach dann halt dann irgendwie keinen Platz mehr, finde ich.
0: Apropos Humor, ich stelle die nächste Frage. Setzt ihr auch beim Flirten auf Humor?
3: Ich kann nicht flirten. Ich habe keine Ahnung, wie das geht. Ich glaube immer noch, dass mein Management meiner Frau viel Geld gezahlt hat, dass sie mit mir zusammen ist. Frauen, ganz grosse, also ganz, wie sagt man dem, einfach, ich weiß immer noch nicht, wie eine Frau funktioniert, wie die funktionieren, und schwierig, keine Ahnung.
0: Ja, es geht mir ein bisschen ähnlich. Oder? Die Frage so, warum lachst du? Ich fand, ich lache, weil ich keinen Plan habe, was da läuft.
3: Aber ist es bei dir? Checkst, also, kannst du, bist du einer, der flirten kann?
0: Ich bin tatsächlich, gebe ich zu, schon ein bisschen flirty.
3: Bist du?
0: Ja, bin ich. Aber ich bin sehr oft auch unbewusst. Und so. Und ich mache es eben eigentlich noch gern. Auf der anderen Seite, und da, ich probiere auch immer ein bisschen Humor einfließen zu lassen.

0: Also ich verstehe das so, was machst du, was du selber komisch findest, aber andere herzig? Finde ich jetzt, ich verstehe die Frage nicht richtig.
1: Ich glaube, etwas, was dir peinlich ist, oder wo du das Gefühl hast, das geht voll nicht, und wo aber andere irgendwie an dir schätzen oder eben cool finden.
0: Oder so,
1: oder ja. Vielleicht ist es auch etwas, was du an dir nicht, mir ist jetzt eher so gekommen, etwas, was du an dir nicht magst.
0: Aber andere herzig finden.
1: Ja, zum Beispiel bei mir ist es so, ich habe immer ein Käppi an oder einen Hut, weil ich irgendwie einen Haarkomplex habe. Und meine Frau sagt immer, hey, ich mag deine Locken. Und ich has nicht gern, schon als Kind nicht. Und das ist jetzt so etwas, wo ich dann so auf meine Frau höre. Amix.
0: Ich habe da so Grübli auf der Seite. Und die zeigen sich ausgeprägter, je nachdem, wie es mir geht. Wenn es mir sehr gut geht, dann sind sie nicht so ausgeprägt. Wenn es mir sehr schlecht geht, sind sie sehr ausgeprägt. Mich stören die ein bisschen. Aber mir hat auch mal gesagt, die sind eigentlich mega herzig.
1: Das ist noch lustig, eben, wie man sich selber sieht, eben, wie andere einem sehen.
0: Ja.
1: Und ich glaube, da ist Kunst, einfach loszulassen und sich gar nicht, eben nicht so ernst nehmen.
0: Aber würdest du dich gerne so sehen, wie andere dich sehen? Ich finde, das ist ja wirklich ganz... dich mal einen Tag lang aus einer anderen Perspektive zu erleben.
1: Früher sicher, aber mittlerweile ist mir wie egal. Ich bin mich selber und ich habe geschaut, dass die Leute, die ich als Umfeld habe, mich so schätzen, wie ich bin. Und ich bin auf keinen Fall perfekt und ich glaube... dass man eben die Seiten an sich auch anerkennt, die nicht so gut sind oder nicht perfekt. Also von dem her nein, weil es sieht, vor allem sieht dich ja eh jeder auch anders.
0: Das wieder. Ist es. Und wir haben mal gesagt, ja, man könnte dich ja mit der Kamera begleiten. Und dann habe ich gesagt, das funktioniert nicht. Und ich bin, Entschuldigung fürs Wort, so eine Rotlichtschlampe. Wenn das Rotlichtlampe an der Kamera angeht, mache ich noch vieles, was ich sonst nicht mehr mache.
1: Ja, eben genau. Oder? Und vor allem, was soll ich jetzt wieder sagen? Jetzt habe ich es vergessen.
0: Egal. Wir machen sonst die nächste Frage. Wenn ihr statt jetzt im Studio an einem anderen Ort könntet sein, wo wäre der am liebsten? Oh, das ist eine gute Frage. Kann ich gerade beantworten.
1: Sag.
0: Ich wäre gerne jetzt in den Bergen.
1: In den Bergen?
0: Jetzt gerade. Ja. Noch ein bisschen Frühlingssonne, Frühlingsschnee, Energie tanken, ein bisschen weg aus der Suppe da. Würde ich jetzt allen bevorzugen, sogar vor Strand und Meer.
1: Spannend. Ich weiss genau, was du meinst. Im Moment bin ich gerade so beflügelt von allem mit dem Zirkus. Habe jetzt gerade meine Familie um mich herum. Es ist gerade so alles cool. Also, aber ich kenne die Phasen und dann wünsche ich mir amigs, dass ich eben mit dem Helikopter so in den Bergen herumfliegen und flüchten. Aber im Moment ist es gerade wirklich, ich freue mich noch auf die Probe. Eben, ich bin nervös. Ja.
0: Wir sind ja schon fast am Schluss von unserer Sendung. Kommen wir noch schnell auf das Zirkusleben zu reden. Mhm. Du hast mir ja vorher gesagt, du hast jetzt auch einen Wohnwagen gekriegt. Mhm. Ist denn jetzt die Idee, dass du mit dem Wohnwagen die ganze Tournee mitmachst und ist deine Familie bei dir oder ist die Familie zu Hause oder gehst du je nach Standort eher heim am Abend?
1: Alles, was du erzählt hast, stimmt. Also alles. Ja. Also ich habe einen eigenen Wohnwagen. Ich habe mich mega auf den gefreut. Bis jetzt sind alle meine Erwartungen aufgegangen. Also es ist auch wirklich so schön, wie ich es mir vorgestellt habe. Meine Familie kommt teilweise mit, begleitet mich. Gerade wenn wir jetzt irgendwie in Bern oder in Zürich, nein, Zürich nicht, aber in Bern, Basel, über längere Zeit, dann wohnen sie auch bei mir. Meine Frau arbeitet aber noch. Das heisst, und sie liegt gerade in die Krippe. Das heisst, ja, sie kommen dann eher so an diesen Tagen dazwischen. Und klar, wenn wir jetzt eben in Zürich spielen, dann würde ich wahrscheinlich eher an mich heimgehen. Und ja.
0: Gut, wir sind gespannt. Du bist ja Zauberer. Ja. Hast du jetzt noch ein Zaubertrick dabei?
1: Nein, nicht einmal. Ich bin immer, lustigerweise, immer weniger Zauberer. Also mal eigentlich oder immer mehr. Aber es funktioniert wirklich erst, wenn ich in dieser Rolle bin. Weil ich finde es mega langweilig. Also, ich habe es jetzt nicht so wert, aber für mich passt es nicht, einfach jemandem einen Trick zeigen und sagen, hey, schau, ich kann etwas, was du nicht kannst. Ich will es immer mit einer kleinen Geschichte verbinden. Klar, könnte ich jetzt natürlich auch, aber jetzt bin ich nicht vorbereitet.
0: Die letzten 28 Minuten sind trotzdem magisch gewesen mit dir.
1: Danke,
0: vielmals. Haller, eben auch bekannt als Erwin aus der Schweiz. Jetzt unterwegs mit dem Zirkus Knie. Jetzt geht es demnächst los. Nur noch ganz kurz, was freust du dich jetzt am meisten?
1: Hey, auf die Magie, wenn man die Energie vom Publikum, ja, wenn man hoffentlich dann die Energie vom Publikum spürt, wenn sie einem gern haben, man spürt das sofort. Ja, das freue ich mich auf die Energie und einfach in dem Team, in dem grossen Team, so einen Abendsgestalt und eben die Leute, das sage ich, es klingt jetzt so, wie sagt man dem, so künstlich, aber ich meine es wirklich, wenn man sich kann, in eine Traumwelt

0: führen und sie beflügelt heimgehen. Und wir sind nachher, wenn man nachher aus dem Wohnwagen rausspienzelt und die Leute sehen heimgehen, oder wenn man sogar durchs Publikum läuft, so mit der Kappe, mit der Jacke, und sie erkennen einem nicht, und dann so ein bisschen hört und einfach merkt, dass sie beflügelt sind, das ist schön, auf das freue ich mich.
1: Auf das freue ich mich auch, und ich komme bei dir klopfen.
0: Ja, jederzeit auf einen Kaffee, oder?
1: Auf einen Kaffee,
0: sicher. Kaffeemaschine war das erste, was ich gekauft habe, darum.
1: Perfekt. Also, du gehst mit dem Zirkus auf Tournee, und wir schicken euch jetzt ins weitere Programm da von Teletop und Radio Top. Schön, dass ihr mit dabei gewesen. Nächste Woche Sarah Zollinger an meiner Stelle. Bis dahin, macht's gut. Ciao zusammen.
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3: Mit dem heutigen Gast liegt das Fliegen sozusagen im Blut. Ihr Vater war schon Fluglehrer und auch ihre Mutter ist schon geflogen. Der Regula Eichenberger hat aber 1983 Geschichte geschrieben und ist die erste Schweizer Linienpilotin gewesen. Das ist jetzt gerade 40 Jahre her und ich freue mich heute darauf zu erfahren, was du in diesen Jahren alles erlebt hast. Herzlich willkommen, Regula Eichenberger.
4: Danke.
3: Wann bist du das letzte Mal eigentlich geflogen?
4: Selber?
3: Ja.
4: Ja, das ist im November 21. Ich habe noch mal 3 Landungen in Boutteville gemacht, habe noch meinen Ausweis noch aufrechterhalten. Habe es jetzt aber abgegeben. Also eben nachdem mein Mann gestorben ist, habe ich mich entschieden, jetzt ist das Leben anders geworden und jetzt höre ich auf. Ganz.
3: Du bist ja doch insgesamt 50 Jahre jetzt eigentlich geflogen oder eben 33 Jahre auch als Linienpilotin. Wieso hast du gefunden, hey, du möchtest das wie hinter dir lassen?
4: Also, ich meine, mit 60 bin ich pensioniert worden als Linienpilotin. Nachher habe ich noch Part-Time, habe ich noch Freelance, also noch Fluglehrer gemacht und bin noch Experte gewesen vom Bundesamt für Zivilluftfahrt. Das habe ich sehr gerne gemacht. Nachher ist die Corona-Zeit gekommen, wo es schwierig geworden ist, im Cockpit mit der Maske. Dann habe ich aus Sicherheitsgründen dann mal ein bisschen reduziert oder aufgehört. Und dann ist einfach aber gegen, nach einem Jahr ist einfach Zeit für mich gewesen, als Fluglehrer und Experten aufhören, eigentlich wegen Corona. Schlussendlich muss ich sagen, ist es richtig gewesen, weil ich habe dann noch ein volles Jahr gehabt, das ich mit meinem Mann können verbringen konnte, weil ich nicht immer wieder den Propeller nachgehalten bin, oder? Und habe aber wollen, die Lizenz selber noch behalten, weil wir haben noch Sachen vorgehabt, mein Mann und ich, eben mal vielleicht mit einem kleinen Flüger auf Frankreich oder so etwas machen. Und das ist wie, indem das er gestorben ist, ist wie das nicht mehr, das hat für mich keinen Sinn mehr gemacht, oder? Es ist nicht so, dass ich einfach mit allein ein bisschen in der Luft umeinander fliegen und irgendwie so etwas, das stimmt nicht mehr für mich, oder? Das habe ich alles gehabt. Und darum habe ich schweren Herzens aufgehört. Aber ich kann auch noch Freunde, die ich anrufen kann, wenn es mich wirklich mal zwickt.
3: Ist das denn auch eine Leidenschaft gewesen, die jetzt dich und deinen Mann wie verbunden hat, zu fliegen?
4: Ja, also nein, die Leidenschaft zum Fliegen war natürlich schon von mir gewesen, aber er hat Modell geflogen. Da bin ich auch immer gerne mitgegangen und er ist gerne mitgekommen. Also das hat uns schon verbunden, die Fliegerei. Auch früher ist er natürlich gerne mit auf die Rotationen gekommen, auf der Langstrecke. Ist natürlich gerne irgendwo auf Mexiko oder was es immer war, ist mitgekommen.
3: Du giltest ja auch so ein bisschen als Pionierin von der Luft. Was hat dich jetzt über all die Jahre, bist du doch jetzt jahrzehntelang geflogen, was hat dich über all die Jahre fasziniert?
4: Fasziniert vom Fliegen an und für sich? Ja, das Fliegen an und für sich ist einfach etwas ganz Tolles. Also das ist das Medien selber, oder? Den Flieger beherrschen, oder? Der Start ist einfach, ich finde das etwas Unheimliches, oder? Wenn man Vollgas geben und abheben. Das Abheben, das Gefühl, das ist einfach, das ist bei mir nie weggegangen. Das ist immer schön, oder? Also, ausser es stürmt, dann hat man nicht Zeit, um das irgendwie, da gibt's andere Sachen, die man dann, muss machen, als einfach, dass einem das Gefühl kommt dann. Aber, einfach über die Luft hineinschweben, also über die schönen Sachen, die man sieht, das ist einfach faszinierend. Der Beruf von sich als Pilot ist faszinierend.
3: Magst du dich noch an deinen allerersten Flug erinnern, wo du selber am Steuer gesessen bist?
4: Der erste Alleinflug?
3: Ja.
4: Ja, der erste Alleinflug mag jeder Pilot sich erinnern. Das gibt es nur einmal im Leben. Man fliegt nur einmal, das erste Mal allein. Und das ist einfach, das ist unglaublich, wie das in Erinnerung bleibt. Da haben wir auch, jeden Pilot kannst du fragen. Jeder mag sich erinnern, noch vermutlich an die ganzen Minuten, wo das passiert ist.
3: Und wann war das bei dir und wo bist du geflogen?
4: Ah, das war das Boutteville. Das war dann nur eine Platzrunde, oder? Weil der Fluglehrer, wenn er weiss, jetzt ist der Schüler ist reif, für dass er das erste Mal allein geht, dann lässt man ihn nicht irgendwo hin und her fliegen, sondern wir laden mal auf den Start, auf den Platz wollten und dann landet er wieder.
3: Und eben, dein Vater war ja Fluglehrer, hat er dich auch zum Fliegen auch inspiriert und hast du deine ersten Erfahrungen mit ihm gemacht?
4: Ja, also er war mein Fluglehrer. Ja. Ja. Es ist, ich bin aufgewachsen, als Kind war die Fliegerei immer das Thema gewesen, oder? Wir sind früher sehr viel auf Spreitenbach. Mein Vater ist dort geflogen, hat dort geschleppt, Rundflüge gemacht, Fluglehrer war später. Und wir sind einfach am Samstag, Sonntag, also vor allem am Sonntag, sind wir immer in Spreitenbach gewesen. Also da bin ich noch klein gewesen, aber die Fliegerei war immer um mich herum gewesen. Ja.
3: Und er hat dich dann ja auch ein bisschen gepusht, oder sozusagen, dass du ja, ich sage jetzt mal, den Schritt weitergegangen bist und dann gefunden hast, hey, ich bin dann eigentlich die erste Frau im Cockpit, oder? Im Flugzeug.
4: das ist nicht er gewesen. Also, er hat nie gesagt, lehr fliegen oder so etwas, sondern es hat einfach meine Schwester und ich, wir haben das wollen. Oder? Und er hat nie irgendwie gesagt, du musst mal Fluglehrer werden oder du musst mal Linienpilotin werden. So, nie. Sondern ich bin ja ursprünglich eigentlich Schullehrerin gewesen und das ist auch noch ein bisschen Zufall. Also wegen, dass ich dann Fluglehrer geworden bin, das ist ja, steht in meinem Buch rein, weil ich damals hatte zu viel Lehrer gehabt. Also, und dann bin ich mit einem Zürcher Patent erfolglos. Und ich bin mich beworben um ein Vikariat im Bündnerland. Und weil ich ein Zürcher Patent habe, bin ich verrückt worden. Ich habe gesagt, das mache ich nicht mehr. Und dann habe ich den Weg eingeschlagen Richtung Fluglehrer.
3: Also eben, und du hast ja auch Geschichte geschrieben als erste Linienpilotin von der Schweiz, oder? Und jetzt hast du gerade selber gesagt, hast ein Buch geschrieben über den Wolken, oder? Deine Autobiografie eigentlich, oder? Wo du ja den ganzen Weg beschreibst und mega viel Geschichte, ich sage jetzt mal auch, von deiner Ausbildung oder eben als Pilotin niedergeschrieben hast. Wieso hast du jetzt gefunden, hey, ich schreibe jetzt ein Buch und will meine Lebensgeschichte mit der Welt teilen?
4: Mit der Welt? Mit der kleinen Schweiz?
3: Ah, mit der kleinen
4: Schweiz. Habe ich am Tommy Frischknecht verdankt. Er war mein ehemaliger Chef, der Billherr. Er hat immer gesagt, schreib mal ein Buch. Und ich habe gesagt, nein, also das kommt mir nicht auf die Idee, ein Buch zu schreiben, da kannst du Fehler machen. Und dann hat er, ich weiss noch, zwischen der ersten und zweiten Corona-Welle, sind wir zu Mittag gegessen und gesagt, hast du es schon geschrieben? Sage ich, nein, sicher nicht. Und dann hat er den Verlag geschaltet, oder? Und dann hat mir Gabi Baumann hat mir geschrieben, sie habe gehört, ich will ein Buch schreiben. Und ich habe gesagt, nein, das ist mein ehemaliger Chef. Und dann ist ein paar Sachen passiert, ist mein Vater gestorben und alle die vielen Geschichten sind weg gewesen. Und dann war Corona gewesen und ja, irgendwie habe ich gedacht, ja, habe ich mal angerufen, Gabi, und habe gesagt, du, wie schreibt mir ein Buch? Hat sie gesagt, schreib mal ein Kapitel, dann schauen wir weiter. Ja, und so ist es entstanden.
3: Und im Buch schreibst du eben auch über deine Erfahrungen in dieser, ich sage jetzt mal, männerdominierten Welt, wo du jetzt eigentlich reingekommen bist, oder? Du bist ja die erste Pilotin jetzt gewesen. Wie war das damals für dich gewesen? Also hat es da viel, ich sage jetzt mal, auch Ellenbogen gebraucht, um dich dort zu behaupten?
4: Also ich habe es nicht so erwartet, dass es so ist, weil ich bin erzogen worden. Mein Vater hat keinen Unterschied gemacht zwischen den männlichen und weiblichen Leuten. Oder überhaupt, für ihn sind eigentlich alle gleich gewesen. Und so bin ich erzogen worden. Oder? Und immer, du kannst das, ist auch immer das Thema gewesen von meinem Vater. Und als Fluglehrerin, also da bin ich nicht die Erste gewesen, es hat schon weibliche Fluglehrerinnen vor mir gehabt. Dort habe ich ein einziges Mal mal ein bisschen Widerstand von einem Flugschüler bekommen, aber sonst habe ich das nicht gespürt. Und darum habe ich das gar nicht erwartet, dass das so viel, erstens, dass es so wird Wellen schlagen und zweitens, dass ich so viel Gegenwind habe. Das habe ich nicht erwartet.
3: Von wo hast du den grössten Gegenwind bekommen?
4: Ja, zum Teil von den Piloten. Die einen sind sehr charmant gewesen, die anderen neutral. Und dann hat es andere gehabt, die ganz offensichtlich gesagt haben, du nimmst unseren Job weg. Wir haben jetzt nicht auf Frauen gewartet. Oder? Das spürt man. Oder? Das ist eine, die auch nie Grüezi sagen. Oder? Das war noch so tot gewesen. Crossair-Piloten oder Swissair-Piloten. Ganz viele Swissair-Piloten, die mir auch nicht Grüezi gesagt haben. Doch.
3: Man hat damals immer das Gefühl, so Piloten sagen so ein bisschen Machos und Gigolos und so. Stimmt das da auch? Kannst du das wie bei?
4: Also eigentlich ist, ich nehme jetzt mal Macho, ist gar nicht mehr gefragt. Also weil Macho im Cockpit haben eigentlich gar nichts zu suchen. Das ist nur gefährlich. Das verhindert man heute eigentlich, wenn möglich schon bei den Selektionen, dass so Spezies nicht ins Cockpit kommen. Gigolo, ja. ja, es hat, es ist natürlich so, das ist klar, dass von den Piloten das mit der Uniform wirkt höchstwahrscheinlich schon sexy auf viele Frauen, ja.
3: Und du hast ja eben eigentlich dir vieles müssen auch erkämpfen, oder? Also es gibt ja auch die eine Geschichte, ich sage jetzt mal mit dem Minirock, oder, wo es nur schon bei den Kleidern hat's angefangen, Sachen, wo man sich eben gar nicht überlegt hat, weil noch nie eine Frau im Cockpit gesessen ist, oder?
4: Ja, also ich meine, das ist jetzt einfach von Moritz Sutter eine Idee gewesen. Die muss jetzt nicht einen Minirock, aber so einen engen Schüpp bis so viel über die Knie haben. Und das wäre erstens schon fast nicht technisch nicht möglich gewesen. Also, weil man hat die Steuersäule in diesem Flüger hat man zwischen den Beinen, nicht wie ein Airbus, wo man Sidestick hat, oder? Also der wäre da bis an die Hüften raufgekommen, oder? Und nein, das ist für mich, also, das ist also völlig daneben gewesen. Das ist einfach ein Gag vom Moritz Sutter.
3: Und eben so, du bist ja als erste Pilotin, du bist ja auch wie auch ein Vorbild für viele Frauen dann gewesen, oder? Ich meine, während der ganzen Zeit, wo du jetzt eigentlich wieder in das reingerutscht bist, hast du wie das Gefühl gehabt, hey, ich muss jetzt für die Rechte der Frau kämpfen und so ein bisschen Gleichberechtigung ist für dich auch ein wichtiges Thema gewesen? Oder hat sich das einfach wie so, ist das wie so von außen wieder wie so dargestellt worden?
4: Also wie soll ich sagen, ich habe schon gemerkt, dass Frauen nicht gleichberechtigt waren. Oder? Wir haben damals, als wir Kinder waren, hatten wir Gemeindeschwester. Die hat damals keine Stimme und kein Wahlrecht gehabt, oder? Und das ist immer thematisiert worden in unserer Familie. Und wo meine Schwester dann ins Appenzell rausgezügelt ist und dann dort so lange gegangen ist, bis sie Stimm- und Wahlrecht überkommen ist, habe ich mich natürlich schon aufgeregt, damals schon, oder? Aber dass ich nachher als Pilotin irgendwie für die Rechte gekämpft habe, nein, irgendwie, ich habe es einfach, es ist dann, ich bin akzeptiert worden, schon gleich, und dann ist es irgendwie wie selbstverständlich gewesen.
3: Wie hat sich denn so entwickelt, jetzt, ich sage jetzt mal von 1983, wo du das erste Mal in den Flug gegangen bist, bis jetzt am Schluss von deiner Flugkarriere? Hat sich fest geändert?
4: Also ich glaube, im Cockpit ist das schon lange kein Thema mehr. Oder? Da weiss man einfach, dass Frauen kommen. Was ich einfach schon erstaunt war, dass bis heute noch immer sitzt eine Frau im Cockpit. Oder? Das hört man immer unter den Passagieren. Und ich habe es dort mal, am Anfang habe ich es verstanden. Und nach 10 Jahren, ja, es sollte jetzt langsam sein. Aber dass das noch bis fast am Schluss von meiner Karriere so war, hat mich also schon manchmal auch erzürnt.
3: Das kann ich nachvollziehen.
4: Ja.
3: Und was ist denn der Grund, was denkst du?
4: Ja, ich weiss halt nicht, weil es ist vielleicht, ich kann es nicht sagen, es gibt keinen Grund für das. Das sind halt auch, ja, sind blöde Sprüche oder das halt einfach die bei teilen Männern, ich rede jetzt nur bei teilen Männern und auch bei teilen Frauen, einfach irgendwie das Verständnis nicht da ist, ich weiss es nicht. Ist die Frage.
3: Zurück zum Fliegen, da habe ich doch auch noch ein paar Fragen. Oder? Jetzt bist du eigentlich, ich sage jetzt mal, doch jahrelang geflogen. Bist du amigs lieber, ich sage jetzt mal, sagst jetzt du, du hast als Pilotin alles können erreichen und alles können fliegen, was du willst? Oder hat es etwas gegeben, noch einen Speck, wo findest du, das habe ich nicht können machen oder das hätte ich gerne noch gemacht?
4: Die Militärpilotin hat die Jetflüge, so ein F-18 oder irgendwie so etwas. Ja, das natürlich, das ist, wenn ich heute nochmal so als so hat man sich nicht beim Militär können melden, oder, als Frau. Ja, natürlich, das...
3: Also hast du gar nicht können machen, dort damals?
4: Nein, natürlich, eine Frau, nein, Militär, Pilotin.
3: Und wieso gerade Militärpilotin?
4: Ja, einfach die Jetflüge, oder? Das ist nochmal etwas anderes, oder? So ein Jetflüger, ein Militärflüger oder ein Linienflüger, das ist dann etwas ganz anderes.
3: Ist denn so ein bisschen, also jetzt, ich weiß nicht, wie viele Flüge du insgesamt wahrscheinlich gemacht hast, sind wahrscheinlich doch ein paar hunderte, tausende Flüge, die du dann in deiner Karriere schon hinter dir hast. Kannst du sagen, wie viele Länder dass du angeflogen bist?
4: Ich habe das mal rausgesucht, im Buch steht es glaube ich sogar, ich habe es jetzt vergessen, es sind glaube ich über 80 Länder. Ich glaube um das herum, ja. Aber es ist die Zahl, habe ich nur während dem Buch schreiben, habe ich das mal googelt, halt bin ich mal geschaut, habe ich mal angefangen zu zählen, oder? Vorher hat es, ja, hat mich nicht interessiert, ist nicht wichtig.
3: Und wie geht man eigentlich so mit Jetlag um? Gibt es da irgendwie so Geheimtipp unter den Piloten und Pilotinnen, wie man da dagegen ankämpfen kann?
4: Also ich bin eine Schlechtschläferin, das ist eigentlich immer schwierig gewesen. Immer, ich habe manchmal wirklich gelitten wie ein Hund, kann ich sagen. Es gibt ja so die Phase, so 3 Stunden, oder? Also, wenn man am Morgen heimkommt, von einer Nachtschicht, sollte man eigentlich, nicht mehr als 3 Stunden schlafen. Also, und dann aufstehen. Und am besten ein bisschen Sport machen, die frische Luft, das Licht. Es gibt Serien, die können den ganzen Tag schlafen und am Abend können sie wieder schlafen. Aber ich habe mich dann auch probiert, das zu halten. Aber ich, für mich war es immer schwierig.
3: Und bist du jeweils lieber so kurz- oder Langstrecken geflogen?
4: Alles, also kurz. Ah, ob ich lieber oder was?
3: Ja, was lieber?
4: Ja, also Kurzstrecken ist eigentlich interessanter, auf und ab, oder? Als die Langstrecke. Aber die Langstrecke, ich hatte eine wunderbare Zeit gehabt. Ich habe oft eine Woche, Malediven, eine Woche, Indien, eine Woche, irgendwo es war. Und dann ist man natürlich schon gerne auf die Langstrecke. Oder?
3: Und was ich mich auch noch gefragt habe, oder? Als Pilotin ist man ja viel unterwegs. Oder? Man tut ja viel, eben, bei Langstreckenflügen tut man ja viel auch in Hotels übernachten. Ist es dann amigs, also ist man da amigs ein bisschen einsam und das Privatleben, kann ich mir vorstellen, ist auch nicht immer ganz einfach zum Aufrechterhalten.
4: Also früher war das ganz schwierig, weil es noch kein Handy gegeben hat, oder? Da hat es kein WhatsApp, da hat man musste telefonieren. Dass meine Freundin, die beste Freundin, hat immer gesagt, ja, Leute, ist dann an, wenn du wieder mal daheim bist, oder? Also sie hat es gar nicht probiert. Es war schwieriger gewesen, um wirklich Kontakt zu behalten, oder? Also ich musste aktiv wirklich, wenn ich daheim war, halt mit den Freunden Freundschaften pflegen, oder? Das ist heute viel einfacher, oder? Das WhatsApp und was immer.
3: Und also ein Kollege von mir ist auch Pilot und er hat mir gesagt, es werden die immer alle im gleichen Hotel so ein bisschen untergebracht, oder? Und weil man so viel auf Reisen ist, da gibt es halt auch so viel so ein bisschen Liebesgeschlag und Geschichten unter Piloten, Stewardessen, Pilotinnen, Stewardessen, was auch immer. Ist das früher auch schon so gewesen und stimmt das?
4: Ja, das ist schon immer so gewesen. Also ich denke, je länger dass der Aufenthalt ist oder mehr, ja, sobald man einen Nightstop hat, ich denke, das sind einfach die Chancen grösser, als wenn man am Morgen eincheckt und am Nachmittag wieder heimgeht. Aber ja, das ist, liegt, glaube ich, in der Natur von der Sache.
3: Und wenn du so ein bisschen jetzt auch an deine Flüge zurückdenkst, was sind so die schönsten Momente oder so ein bisschen die Momente, wo dir für immer so ein bisschen in Erinnerung bleiben werden?
4: Also das eine sind die Naturphänomene, oder? Also über die Alpen fliege ich. Meine, ich weiß nicht, wie viel Mal ich über die Alpen geflogen bin, ist immer schön. Die Sonnenuntergang, Mondaufgang, dann Polarlichter. Es gibt einfach unglaublich viele schöne Sachen, die einem dann bleiben.
3: Hast du in deiner Karriere auch mal Momente gehabt, wo du Angst gehabt hast, weil sich also ein Sturm, die Luftlöcher, man gehört zu den Luftlöchern, gibt es die wirklich, also passiert das oft?
4: Also Luftlöcher gibt es nicht, es hat überall Luft, es sind Turbulenzen.
3: Okay.
4: Wenn es stürmt, oder? Also, es ist dann einfach schwieriger zu fliegen, aber man hat ja Limiten. Es ist angenehmer, wenn es ruhig und schön Wetter ist, als wenn es Hudelwetter ist. Auch wenn es, ich meine, nur schon um den Flieger rumlaufen, wenn es regnet, oder? Ist nicht so lässig, oder?
3: Gibt es viel so ein bisschen komische Geschichten? Als Pilotin ist man ja auch immer zuständig für alles, was man im Flieger drinnen ist, oder? Kommt da gerade irgend so eine Geschichte in den Sinn?
4: Ja, es gibt natürlich schon. Aber ich weiß nicht, ob ich die Zeit habe, um die. Das war sogenannte Cliffhanger, wo im Buch gestrichen worden ist. Ich finde sie lustig. Weißt du, wo die Schilddrüse ist? Genau.
3: Da, okay, oder? Ja. Ja.
4: Da sind wir mal. Ich weiß nicht, wir sind irgendwo. Ich glaube, es ist Cancun gestanden. Ich bin hinten gestanden und habe auch die Leute begrüßt. Und dann kommt, also wir sind im Aussenstand gewesen, und da sind die Leute raufgekommen, oder? Und dann ist irgendwann so ein verdrucktes Pärchen, ist raufzulaufen gekommen, oder? Und dann, er hat so Adidas Trainerhose angehabt und so. Und dann, ja, was ist ihr Problem, oder? Und dann nachher hat er dann gesagt, ja, er habe ein Problem mit der Schilddrüse, ich lange mir sofort an und er langt sich da. Und dann, er habe Angst, dass sie Platz sind auf dem Flug, oder? Und ich habe da schon, also wir müssen dann ernst bleiben, aber ich habe so einfach nur schon die Idee, ist dann für mich schwierig gewesen und auch für die Kollegin, dass wir nicht haben müssen lachen, oder? Und dann sind sie beim Doktor gewesen und so, ja, ich habe beim Doktor, er hat Tabletten bekommen, haben sie schon mal eine genommen, nein, haben noch keine genommen. Und dann habe ich ihm dann erklärt, oder? Wir können nicht einfach anhalten oder in der Luft, also wenn wir über den Atlantik sind, oder? Also er muss sich das schon gut überlegen, ob er mitkommt oder nicht, oder? Weil es gab vielleicht mehrere Stunden, bis man in die Not landen, oder? Also das würde man dann schon nicht machen, wenn dann die Schilddrüse auf den Platz zeigen, oder? Und dann hat er gesagt, ja, er geht nochmal schauen, wie es aussieht. Dann ist er auf die Toilette, dann ist er nochmal schauen, wie der Zustand ist, oder? Und dann hat es mich natürlich viel abverlacht. Ins Cockpit. Und, ja. So Sachen mit Passagieren sind manchmal ulkig.
3: Gibt es viele schwierige Passagiere?
4: Mehr heute als früher. Heute ist unruly passenger, heisst das. Das ist heute ein viel grösseres Thema als noch vor 30 Jahren. Ja.
3: Wieso? Also hat man da irgendwie eine also Begründung dazu?
4: Ich glaube, es ist einfach viel mehr Leute fliegen. Es ist günstig geworden, ist billig geworden. Also mindestens vor Corona-Zeit war das so. Einfach die Anspruchshaltung der Leute. Und natürlich schauen sie, wie viel Alkohol schon getrunken haben, bevor sie einsteigen oder Drogen haben oder so. Es gibt, oder dann ist es eng gestuhlt. Es gibt Airline, was sehr eng gestuhlt ist. Und dann gibt das Problem untereinander, oder?
3: Ja. Ganz früher hat man so gar nicht auf dem Flieger rauchen. Ich weiss, mein Vater hat zum Beispiel mega Flugangst. Und er hat mega lange nicht mehr fliegen. Er hat gesagt, früher hat er immer so ein bisschen seine Bierli getrunken und Zigaretten geraucht, um Nerven zu beruhigen. Und als das abgeschafft wurde, hat es ihn mega angewurkt. Er hat es vermisst.
4: Ja, das ist natürlich. Das ist also für Passagier, für Crew ist das, und Crew ist das viel besser, als nicht mehr geraucht wird, oder? Und auch der Flieger sieht nicht mehr so grusig aus von draussen, weil es hat eine richtige Nikotinschliere gehabt hinten am Rumpf. Es ist richtig, dass nicht geraucht wird. Aber es hat natürlich Säure, die dann heimlich noch rauchen ins WC und so, aber das schmeckt man sofort an.
3: Jetzt hast du gesagt, du selber fliegst schon nicht mehr. Du reist aber sicher ab und zu auch noch in die Ferien, oder? Du bist ja gerade auch in Südafrika gewesen, hast du mir erzählt. Mhm. Was bist du selber für eine Passagierin? Hockt man anders im Flieger drin, wenn man selber jahrelang als Pilotin geflogen ist?
4: Ja, also ich fliege nicht so gerne als Passagier. Das hat aber einfach damit zu tun, dass das gerade den Flug von Südafrika ist natürlich 11 Stunden heim, oder? Das ist lang. Also wenn man in der Business sitzt, ist das gut. Wenn man hinten muss sitzen, das will ich jetzt gerade nicht, oder? Also ich habe mir Business geleistet, das ist dann schon viel einfacher. Kann man sich einfach ein bisschen strecken, oder? Und vielleicht sogar ein bisschen schlafen. Aber es ist einfach, die Zeit ist einfach...
3: Ist es langweilig, wenn du selber als Passagier musst einfach drin hocken?
4: Ja, also es ist natürlich nach dem Flug kann ich schlecht schlafen und ja, schaue ich halt dann mal ein paar Filme, oder je nachdem.
3: Erkennen dich die Leute auf dem Flieger, wenn du zum Beispiel mit Swiss fliegst oder gehst, dann man so ein bisschen an die Türen klopfen und sagst so, hallo, da bin ich.
4: Nein, mache ich nicht, aber am Heimweg jetzt von Cape Town und nun auf, habe ich die zwei vom Cockpit gekannt, oder bin ich, habe ich dann ein Besuchchen gemacht.
3: Und du bist ja eigentlich also nicht nur die Regula die Pilotin, sondern du bist die Regula Eichenberger, die in Eggisau wohnt, oder jetzt eben pensioniert. Was machst du mit deiner ganzen Freizeit jetzt?
4: Ja, also das Buch hat mich also schon recht in Anspruch genommen, also viel mehr, als ich gedacht habe. Oder? Und auch jetzt, als ich wieder heimgekommen bin, hat es so viel, es ist auch schön, es hat ganz viele, die geschrieben haben. Ich habe noch sehr viele Lesungen in den Bibliotheken. Wie gesagt, in 14 Tagen der Fachhochschule Winterthur über Quality Systems und ganz viele Anfragen zum Vorbeikommen. Und sonst, ich bin eine leidenschaftliche Golferin, ich bewege mich gerne, ich teile gerne meine Zeit mit Freunden.
3: Irgendwo habe ich mal gelesen oder gehört, du hast gesagt, du hast nicht gerne Routine, beziehungsweise du hast gerne Abwechslung und dass du nicht mal gerne zum Beispiel zweimal ins gleiche Hotel gehst.
4: Ja, ich gehe lieber immer wieder an einen anderen Ort. Ja. Weil erstens, da hat man nicht eine Enttäuschung, weil das Hotel, das man vielleicht hat, ist jetzt nicht mehr so gut wie das letzte Mal. Und zweitens, es gibt so viele Sachen zum Entdecken. Da, ja, gerne Neues.
3: Was willst du noch entdecken oder was gibt es noch zu entdecken? Hast du irgendwie so eine Liste?
4: Also durch das, dass eben mein Mann vor ein bisschen mehr als einem Jahr gestorben ist, sind die Pläne, wir haben noch zusammen einen Camper gehabt, oder den habe ich immer noch, sind im Moment gestrichen. Wir wollten auf Schweden, wir wollten auf Schottland. Und das mache ich jetzt im Moment allein nicht oder noch nicht. Jetzt habe ich das Programm ein bisschen umstellen, aber ich habe dafür ganz viele andere Sachen Einladungen. Ich habe noch so viele Einladungen, die ich nicht einmal wahrnehmen konnte das letzte Jahr. Und ja, schauen, was das Leben bringt. Ich bin offen für das.
3: Hast du irgend so ein Credo oder ein Lebensmotto, nach dem du dich so richtest?
4: Ich bin ein Optimist. Ich bin eigentlich eine sehr fröhliche Person. Ich freue mich ab jedem guten Tag. Und wenn es mir ein bisschen schlechter geht, dann bin ich relativ diszipliniert, sage ich so, Schalter um. Und dann tue ich mich wieder. Zum Beispiel, ein Beispiel kann ich geben, wenn es irgendwie Musik gibt, die mich dann ein bisschen traurig macht, wegen meinem Mann, sage ich, nein, gut, jetzt haben wir fertig getraut. Jetzt ist der Schalter und dann suche ich mir gute Musik. Und dann im Auto ist es dann schon wieder gut. Oder die Heide ein bisschen mich bewegen, tanze ich ein bisschen dazu und dann geht es mir wieder viel besser.
3: Was ist die Musik, die deine Laune wieder aufhebt?
4: Ja, einfach Pop. Und es gibt natürlich viel alte Sachen, wo Beatles, Stones und so, die mir sehr gut gefällt.
3: Liebe Regla, unsere Zeit ist schon um. Ich danke dir ganz, ganz herzlich für das angenehme Gespräch. Und ich hoffe, euch die Heimat hat es gefallen und dass ihr dann nächste Woche wieder einschaltet. Dann ist der Stefano Bollmann da und bis dahin wünsche ich euch ganz eine gute Zeit.
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1: Das ist eine brandneue Folge Top Hoch 3 und wir haben heute einen Mann bei mir im Studio, den man kennt aus Film, Fernsehen und Bühne, den Mike Müller. Herzlich willkommen im Top 3.
5: Merci für die Einladung.
1: Du heisst ja eigentlich Michael. Gibt es irgendeine Menschenseele, die dir noch Michael sagt?
5: Mittlerweile nicht mehr. Nein, früher haben es Lehrer gesagt, weil sie einfach die Listen angeschaut haben und so ganz stur haben wollen sein. Aber der Name ist entstanden. Ja, da habe ich, glaube ich, gar noch nicht reden. Also, das ist nicht meine Erfindung. Da habe ich seit Anfang an. Also, jetzt Mike, meine ich. Und mir ist das gleich. Wenn mir jetzt jemand Michael würde rufen, würde ich auch nicht reagieren.
1: Ja, ich wollte sagen, Michael, wärst du Michael, oder?
5: Keine Ahnung, was das ist, aber ich wäre es dann. Hat aber auch Vorteil auf Reservationsliste Michael Müller. Weiß nicht mehr, wer das ist.
1: Mike, Michael, über die Jahre hinweg der Michael ein bisschen verschwunden. Gibt es andere Sachen, die du in deinem Leben so abgeleitet hast, wo...
5: Ich hoffe es, ja. Ich hoffe, dass ich viel schlechte Gewohnheiten abgelegt habe. Vielleicht ein bisschen weniger cholerisch geworden bin, vielleicht ein bisschen geduldiger. Aber wenn man jung ist, hat man natürlich manchmal Druck und manchmal vielleicht auch zu viel Ehrgeiz. Wobei, ich finde ja, Ehrgeiz etwas Gutes, gerade in unserem Beruf. Aber ich hoffe schon, dass man sich ein bisschen verändert. Aber wirklich an die grossen Veränderungen im Leben leider glaube ich nicht. Man kann sich immer wieder ein bisschen zusammenreissen. So. Das finde ich gut.
1: Das klingt so, als wärst du in den jungen Jahren ein richtig impulsiver Mensch gewesen und heute so ein einfach ein geselliger.
5: Ja, so ein gemütlicher, der nicht gerne viel schafft und so. Nein, ich weiss nicht, wenn ich als junger Mensch war, ich bin auch halt auch ein bisschen so gewesen, wie die Leute um mich herum oder ich in den Leuten, um mich herum waren. Dass man ein bisschen ruhiger wird im Alter, ist, glaube ich, klar. Dass man vielleicht nicht mehr so... Heute, wenn ich zur Nacht heimkomme von den Vorstellungen, 11, 12, 1 am Morgen und im Kreis 5, 7 Leute auf der Strasse, finde ich das immer unglaublich toll. Und gleichzeitig denke ich, oh, cool kann ich jetzt heim. Und muss nicht nur auf Gasse oder irgendwo noch immer anstehen und an einem Türsteher vorbei. Das ist ein bisschen der Vorteil vom Alter. Aber als Junge hätte ich das natürlich komplett anders gesehen.
1: Älter werden ja, erwachsen werden nein, oder?
5: Ja, manchmal ist Erwachsenwerden auch gut. Man muss nicht jedes Eich machen, wenn man alt ist. Aber ja.
1: Die Legitimität können sagen, am Samstagabend um 10 Uhr, nein, ich bleibe jetzt zu Hause und
5: schaue den Fernseher. Super.
1: Das finde ich auch schon wirklich eigentlich ein Privileg, oder? Ja. Als 20-Jähriger kann man nicht Nein sagen.
5: Nein, es ist auch ein bisschen, ich glaube, es wäre ein bisschen Problem, oder? Das ist ja heute, wenn man über die Verwendung, oder wenn man über Fernsehkonsum, Radiokonsum redet, oder? Das heisst immer, ja, die Jungen schauen nicht mehr lineares Fernsehen. Das stimmt, oder? Auch wegen der Devices natürlich, die man hat. Aber ich sage nochmal, also wer zwischen 18 und 26 früher Fernsehen geschaut hat, mit den Eltern, am Freitag, Samstag, da war ein anderes Problem rum. Oder um diese Zeit war man auf der Gasse, ist Gummi schmücken, mit dem Hund 25 rumgehetzt, hat, ist rauschorientiert gewesen und so. Also es ist mir sicher nicht vor dem Fernseher gehockt. Aber natürlich, der Medienkonsum hat sich komplett verändert. Man kann es einfach schlicht und einfach nicht mehr mit früher vergleichen.
1: Du bist ja Schauspieler und stehst aktuell mit einem neuen Programm auch auf der Bühne, so muss ich sagen. Erbsache. So ist der Titel von dieser Show. Und wie es der Titel schon sagt, beschäftigt sich das mit dem, was nach dem Tod kommt, kann man so sagen. Wieso ist das also das Thema, wo du gefunden hast, das muss man auf die Bühne bringen?
5: Also es ist ein Thema, das ich schon länger mit mir herumgeschleppt habe. Und ich habe früher mal beim Neumarkt, wo ich dort nachher dran war, wie Theater Neumarkt, habe ich vorgeschlagen, es wäre doch ein guter Spielzeittitel. Es gibt immer was zu erben. Weil Erben heisst ja nicht nur Geld, Liegenschaften, Fabriken, Bilder, sondern heisst ja manchmal auch eine Tradition, die man weiterführen muss. Oder eine Familiengeschichte, die man weiterführen muss. Oder auch ein Trauma, das man weiterführen muss. Ungewollt oder gewollt. Ich finde den Erben einfach ein spannendes Thema. Und dann habe ich aber, ja, ist das eine Zeit nicht mehr so aktuell gewesen. Und irgendwann habe ich gefunden, so ein Erbschaftsprozess war eigentlich eine spannende Sache. Und habe ein bisschen recherchiert und habe gemerkt, ja, so eins zu eins geht das nicht. Das meiste bei einem Erbschaftsprozess passiert im Schriftverkehr. Das kann man auf der Bühne gar nicht zeigen. Und bin dann aber an einen super Erbrechtler herangeraten. Der Peter Breitschmidt, der ist dann gerade frisch pensioniert gewesen. Oder, wie sagt man da drunter? Emeritus ist er gewesen, frisch. Und der hat sich Zeit genommen für mich und mir viel geholfen in mehrere Sitzungen, um mal zu schauen, was ist einigermaßen okay, weil ich bin Unterhaltungskünstler, am Schluss ist es eine Unterhaltungsobe. Ich kann da nicht einen Crashkurs in Erbrecht machen und ich weiss auch nicht, wie es wirklich immer funktioniert vor Gericht, aber ich habe natürlich Leute gebraucht, wie ihn, die mir geholfen haben, das zu konstruieren. Und das ist, glaube ich, eine gute Geschichte, weil man kann über sehr viel erzählen, über ein Land, was vererben die Leute, aber auch über Familien. Was ist Liebe, die man nicht erhalten hat? Oder Liebe, die einem gleich war, die man abgewiesen hat? Lebensentwürfe, Eifersucht. Wir können eigentlich auch eine Gendergeschichte schreiben. Oder? Es gibt immer noch in der Zentralschweiz viele Genossenschaften oder Genossenschaften, die sich heute nur über das männliche Blut vererben. Das ist eine Frage der Zeit. Oder? Bis mal eine junge Juristin findet, so Bursch, jetzt längt's. Jetzt gehen wir vom Bundesgericht und dann ist es dann gewesen. Ob schon Genossenschaften eben eigentlich etwas Interessantes sind, um darüber über das Erbe nachzudenken, oder? Weil sie sind sehr nachhaltig. Sie tun nichts verschütten. Man tut nicht sehr verklöpfen. Und wenn man vom Erbe redet, redet man immer von der eigenen Schicht, vom eigenen Milieu. Oder bei uns, wo ich jetzt herkomme, Mittelstand, so Bildungsbürgertum, aufstrebend. Wenn man dort mal erbt, macht man vielleicht eine Reise. Wenn man ein Haus hat, hat man so eine Hypothek oder man kauft einen Klapf. Heute auch nicht mehr. Dann kauft man ein Carbon-Gravel-Bike. und in Kreisen, wo wirklich dann Geschäfte rum sind und Fabriken, ist es schwieriger. Wie bei einem Bauernhof. Kann man auch nicht durch vier teilen. Weil das geht dann nicht mehr weiter. Und manchmal gibt es Krach bei ganz wenig Geld. Und manchmal, und ganz viele Fälle gibt's aber auch, muss man sagen, in der Schweiz, wo sich die Leute völlig gütig einigen und sagen, du, also wirklich geteilt durch drei kann man ja das nicht richtig machen. Wir finden irgendeine gescheite Lösung, wo es einfach gut auskommen. Und dann nicht so blöd im Kopf.
1: Das ist mal wow. Du hast dich wirklich auseinandergesetzt mit dem Thema. Du hast schon sehr viele Sachen jetzt gerade inputet, die ich eben nachfragen. Aber, bei dem Teilen. Und eben, es gibt in der Schweiz auch Familien, die sich auf Augenhöhe können sagen, hey, look, komm, wir lassen den Fünfer stehen. Und also, ist das der typisch schweizerische Weg?
5: Oh, das könnte ich nicht sagen. Ich habe mich natürlich mit Erbrechtlern beschäftigt, die sich immer mit schwierigen Fällen beschäftigen. Oder ich habe Peter Bretsch mich einmal gefragt, du, es ist ja schön, dass du so viel Zeit aufwendest für mich, aber wieso machst du das? Er hat gesagt, ja weißt, Erben ist immer ein bisschen tragisch. Die Fälle, die zum Erbrichter kommen, oder zu einem Oberrichter, wie er es war, oder wo er auch als Professor an der Uni für Erbrecht behandelt, das sind immer tragische Fälle. Von den guten Fällen gehört man nichts. Oder? Das ist wie die Zuschauer im Theater, die nicht so laut lachen und die gerne zuhören würden. Man gehört sie nicht. Zuhören gehört man nicht. Die sind eben leise. Aber auch für die spielt man. Und beim Erben ist es auch ein bisschen so, die ganzen vielen Fälle, die easy laufen, die bekommt man nicht mit, aber sie sind, glaube ich, auch statistisch nicht erfasst.
1: Warum ist dir so wichtig bei diesem Programm, dich so gut zu informieren, zu recherchieren und dir auch professionelle Hilfe zu holen für das Ding. Also, du willst kein Seich erzählen auf der Bühne, aber letztendlich ist es ja Comedy, oder?
5: Ja, nein, aber ich werde auch kein Seich erzählen. Und weißt, das ist auch wirklich etwas sehr Tolles im Theater, dass wenn man geht recherchieren, hat man plötzlich mit Leuten zu tun, wo man sich nicht so dran kam, oder? Das ist ja ein bisschen Glücksfall, natürlich. Bei heute Gemeindeversammlung, dort habe ich nur zwei Recherchegespräche gemacht. Eins mit zwei Gemeindepräsidenten, Ilau, Frätiken und Kyburg, oder? Die haben ja fusioniert. Die haben sich aber auch über eine Stunde Zeit genommen für mich. Und mit dem Markus Notter, der als Regierungsrat quasi von oben die Gemeindefusionen begleitet hat. Und das ist alles spannend gewesen. Und das ist auf die eine oder andere Art noch eingeflossen. Und wir machen ja zum Teil auch, also mir heisst der Raffi Sanchez, mein Regisseur, mein Bruder Tobi Müller und ich haben auch schon für Recherchenstücke gemacht, wo dann wirklich alle die Interviews, die wir machen, die kommen dann auch eins zu eins so auf die Bühne, beziehungsweise alles, was auf der Bühne gesagt wird, ist auch genau so gesagt worden. Wir zeigen es zum Teil dann auch im Video. Das ist jetzt bei diesen reinen fiktionalen Sachen nicht so streng. Das ist eine Heidenarbeit, oder? Die Recherchenstücke. Aber recherchieren und herausfinden, wo liegt etwas drin für Komik, ohne dass man am Anfang genau weiss, was, das ist so ein bisschen, ist recht luxuriös, oder? Weil man sammelt natürlich viel Ware, die man dann nicht brauchen kann. Man muss sich inspirieren vom Material, aber ich finde das unglaublich spannend. Ein bisschen wie ein Journalist, aber mit viel weniger Sorgfalt. Nur von Lust getrieben.
1: Und unterhaltsam aufbearbeitet.
5: Am Schluss, ja, hoffentlich. Ja.
1: Beim ganzen Thema Erbe habe ich schon seit Jahren eine Frage, die mich beschäftigt. Warum steckt im Wort Sterben schon das Wort Erbe?
5: Das ist eine gute Frage. Ich höre es das erste Mal. Ich kann es nicht beantworten.
1: Seit ich es zum ersten Mal gehört habe, kriege ich sie nicht mehr so wie in den Kopf und denke mir so, ja, ist das ein Zufall oder steckt da mehr dahinter? Aber ja, du kannst mir da auch nicht weiterhelfen. Gibt es aber in diesem Thema Erbsachen, Sachen, die du für dich mitnehmen schon im Leben, wo du sagst, hey, das ist so banal, aber es ist so wichtig.
5: Ja, zwei, drei Sachen. Weißt du, aber ich bin jetzt durch das Schreiben von diesem Stück und das Spielen von diesem Stück, es kommen auch viele Juristen am schauen und so. Es gibt auch mal interessante Gespräche, was stimmt nicht im Fall, oder? Ich bin jetzt nicht der Erbrechtsspezialist geworden. Und eben, darum sage ich immer wieder gerne, ich bin Unterhaltungskünstler. Am Schluss stelle ich etwas hin, das geht knapp 80 Minuten. Und das soll die Leute unterhalten. Das ist ein Buffet, wo sich jede und jeder kann bedienen kann, wie er oder sie will. Und das Einzige, was ich jetzt würde sagen, ja gut, das ist vielleicht gescheit, ein Testament zu machen. Ausser man hat jetzt ein Kind, ich habe keine Kinder. Wenn man ein Kind hat, ist klar, dann hat man gesetzliche Erben. Wenn man eine Frau hat, sowieso. Dort sind die Pflichtteile relativ klar. Die sind jetzt die Quoten sind jetzt ein bisschen gelockert worden. In meinem Fall, ohne Kind, unverheiratet, ist die Quote 100%. Ich kann machen, was ich will in diesem Testament. Ich habe keine gesetzlichen Erben. Und dann würde ich schon empfehlen, ein Testament zu machen. Das ist relativ schnell gemacht. Einfach um das zu regeln, weil wenn man in einer Beziehung lebt und das putzt einem, ist das auch angenehm, wenn das neu geschrieben wird. Einfach auch schon nur, dass es kein Puff gibt.
1: Aber du sagst, wenn du kein Kind hast, dann macht das Sinn. Wenn man ein Kind hat und es gesetzlich irgendwo auch geregelt ist, ist es ein bisschen zum Familiennerven. Das letzte Mal.
5: Ja, das sagt eine Figur, sagt das bei mir im Stück, nämlich der verstorbene Vater im Himmel. Nein, sein Hausarzt zitiert ihn und sagt, so ein Testament sei die letzte Möglichkeit, seine Kinder zu ärgern. Und das kann man so sehen. Es gibt ja auch bei den Amerikanern den lustigen Satz, rule out of the grave. Wenn man sagt, oder er und oder sie bekommt das Erbe oder der Erbteil nur, wenn sie oder er das und das macht. Und das ist so der verlängerte Arm aus dem Grab raus. Nicht schlau. Also ein Erbe, wenn man etwas hat zum Vererben, ist es sicher gut, wenn man es bespricht mit seinen gesetzlichen Nachfolgern. Da kann man ja noch ein bisschen Stiftungen berücksichtigen. irgendwie Tierstiftungen oder Médecins Sans Frontières ist auch immer eine gute Idee. Noch ein bisschen spenden. Weil Erben ist ja immer ein bisschen gratis Geld, das hat ja nichts mit Leistung zu tun. Und insofern ist das noch ganz eine schlaue Idee, wenn man da noch ein bisschen Geld verschenkt an Orten, wo man findet, da kann man es gut brauchen.
1: Du spielst 11 Figuren selber auf dieser Bühne während dem Stück. Das finde ich wahnsinnig anspruchsvoll. 11 Figuren können spielen und den ganzen Text sich so können merken. Hast du in dieser ganzen Linie, also eben, und das muss, ich muss die Frage anders stellen, du bist, stehst allein mit, als 11 Figuren auf dieser Bühne, mit einem recht komplexen Thema. Gibt es da nie durcheinander in deinem Kopf?
5: Fast nie. Es ist so, dass der Anfang vom Stück, der ein bisschen juristisch ist, ist sehr viel schwieriger gewesen zum auswendig lernen. Den muss ich auch immer wieder repetieren. Wenn ich mal 10 Tage nicht mehr spiele, dann muss ich die ersten 40 Minuten sicher durchsprechen und dann mal genau reinhämmern, weil dann sind alle Fehler schade. Und das andere ist, jede und jeder Schauspieler, Schauspielerin sind eitle Menschen. Und wenn du natürlich ein Stück hast, wo du 11 oder 12 sein, glaube ich sogar, aber einer sagt nicht, wo du verschiedene Leute kannst spielen, ist das natürlich attraktiv, oder? Und da kannst du natürlich deine Rampen so raushängen und kannst ein bisschen zeigen, so, schau, so läuft das und so. Und das ist natürlich ein lässiger Vorgang.
1: Zuerst wahrscheinlich auch aus deiner Erfahrung, Fernseherfahrung, noch mit dem Victor Jacobo zusammen oder Victors Sportprogramm, wo du verschiedene Figuren hast können spielen, was mich jetzt zum Fernsehen bringt. Weil man kennt dich ja auch aus der Serie «Der Bestatter». Dort spielst du nur eine Figur. Und die Serie war eigentlich fertig gewesen. Jetzt kommt demnächst der Kinofilm raus. Wie ist es zu diesem Film gekommen?
5: Da fotografiere gerade irgendeinen Lehrer, der es ein bisschen langweilig ist, fotografiert da hinten durch. Bei der Schüler waren anständig, aber der Lehrer nicht leider. Kannst du mir die Frage nochmal stellen? Das haben wir jetzt gerade Uhren abgelenkt.
1: Eben, man kennt dich ja vor allem auch als der Bestatter aus der Serie, Fernsehserie. Ja. Dort spielst du eben nur eine Figur. Und die Serie war eigentlich fertig gewesen, jetzt kommt doch ein Kinofilm raus. Wie ist es zu dem gekommen?
5: Also das ist eigentlich während dem Drehen von der letzten Staffel hat der Produzent von der Serie, der Markus Fischer, der auch der Regisseur war von den ersten beiden Episoden in der ersten Staffel, gefunden, komm, wir machen einen Kinofilm. Wir könnten noch mal so viel anderes Zeug erzählen und auf so eine andere Art eine Geschichte um die Bestatterfamilie erzählen. Wir könnten das mit einem Kinofilm abschließen. Das habe ich an sich eine gute Idee gefunden. Wir haben dann relativ schnell ein paar Sachen gewusst, wie zum Beispiel, wir gehen aus dem Argau raus, weil wir müssen alle Figuren neu belasten und neu unter Druck stellen. Das heisst, die Polizei kann nicht weitermachen als ermittelnde Polizei. Das ist bei jedem Krimi ein grosses Problem, oder? Das ist auch das, was die Schauspieler hassen. Die, wenn sie die Fragen müssen stellen, was haben sie gestern zwischen 7 und 14 abgemacht? Das ist doch ein bisschen langweilig. Es geht allen Krimi-Darstellern so. Ich habe die Frage nie müssen stellen. Ich habe immer gesagt, ich habe die einfachste Rolle im ganzen Umzug. Und dann haben wir gewusst, gut, wir gehen aus dem Argo raus. Wir gehen ins Hotel. Weil in einem Hotel kann man einen dunklen Krimi gut erzählen. Und ich habe gesagt, und ich werde wieder ein bisschen mehr Bestattungsvorgänge. Das heisst, ein Grab, eine Abdankung und ein Leichenmöhli. Und das haben wir auch drin. Aber der Weg von diesen spärlichen Elementen bis zu einem fertigen Drehbuch war natürlich lang gewesen. Sehr verschiedene Drehbuchversionen gehabt. Es waren verschiedenste Autorinnen und Autoren an diesem Buch gewesen. Und manchmal haben wir auch gefunden, ich habe zweimal gefunden, dann kommen wir, jetzt lassen wir es, jetzt ist das so. Hat keinen Sinn, oder? Und am Schluss hat dann aber wirklich das Fernsehen, muss man auch sagen, nochmal einen deutschen Autor hineingeschossen, wo wie wenn du manchmal bei einem guten Gericht am Schluss noch Limettensaft drauf tust und plötzlich musst du, das hat genau gefällt. Und dann hat man ein paar wenige Kniff und Umkehrungen das Buch ist wirklich so hingeklopft und wir haben gesagt, das ist cool, das machen wir. Und wir haben den Dreier schon zweimal verschoben und schon reserviert gehabt und mit Covid und so ist alles ein bisschen kompliziert gewesen. Und darum ist das jetzt ein Zeit gegangen. Aber es hat eigentlich keinen Sinn, wenn das Drehbuch noch nicht fertig ist, anfangen zu drehen. Weil wenn man mit Shit in Schnittraum reingeht, kommt man auch mit Shit wieder raus. Und jetzt sind wir guten Gewissens in den Dreh eingestiegen. Es hat immer noch Schwierigkeiten gegeben, hat immer noch Zeug gegeben, die nicht geklappt hat, so wie wir uns vorgestellt haben. Wo man, ja, wenn wir es vorher gewusst hätten, hätten wir Zeit und Geld können sparen. Aber es ist, glaube ich, normal bei einem Film.
1: Ich will sagen, der perfekte Dreh, den gibt es Wahrscheinlich nicht, oder?
5: Also wenn es einen perfekten Dreh gibt, dann ist das allein schon der Grund, ein bisschen skeptisch zu werden. Dann stimmt irgendetwas anderes nicht. Es muss auch nicht so sein, dass es auf dem Set immer eitel Sonnenschein ist, oder? Das ist nicht Bedingung für einen guten Film. Es gibt Filme, die habe ich ja schon gemacht, wo man denkt, wow, ist so toll und so. Und am Schluss ist es eine kleine laue Sache. Und es kann sein, dass es auch mal ein bisschen harzt und mühsam ist. Und das heisst dann aber nicht, dass es einen schlechten Film gibt. Also ein Film ist relativ komplizierte Sache auf sehr vielen verschiedenen Ebenen, auch zu sehr unterschiedlichen Zeitpunkten. Es sind wieder andere Leute im Schnitt, oder beim Color Grading oder bei der Vertonung, bei der Musik. Der Musiker ist nie um, oder? Also der, ob schon, dass ich den Musiker sehr gut finde, der hat auch die Musik gemacht, immer von der Serie. Aber ja, das sind dann mal ganz neue Elemente und die müssen alle irgendwie miteinander kriegen. Und das ist, es gibt kein Rezept, das zum Laufen zu bringen, dass es am Schluss wirklich gut ist.
1: Und wahrscheinlich ist es auch noch schwierig, dass alle vom Gleichen reden, oder? Mhm. Du sagst jetzt, die Musik kommt erst nachher dazu, das Color Grading kommt erst nachher dazu. Man steht dort und muss sich einfach mal vorstellen, so müsste es dann eigentlich sein. Also, dass als Team in die gleiche Richtung arbeiten, ist das schwierig?
5: Ja, das ist schwierig. Das ist immer noch, wenn man von einem Projekt redet, wo jetzt noch in weiter Ferne ist, oder? Dann sagen alle, weisst, stell dir vor, es ist wie Shrek. Oder die Schweizer sagen immer, weisst, es ist wie Big Lebowski. Oder alle Schweizer Produzenten finden Big Lebowski grossartig. Ich übrigens auch, oder? Ich finde es auch grossartig. Aber dann haben alle, ja, super, oder? Aber eigentlich weiss man nicht, von was man redet. Man redet einfach von einem Film, der auch noch gefallen hat. Aber wie man so einen Film wiederherstellen kann, oder das Gefühl wiederherstellen, das ist ganz eine andere Frage. Weil Big Lebowski, ich kann mir so nicht nachstellen, oder? Es ist eine ziemlich durchknallte Geschichte mit unglaublich toller Musik und wahnsinns Schauspieler.
1: Wie ist, bist du ein Harmoniemensch? Harmoniebedürftig auf dem Set? Oder muss das Professionalität können zulassen, dass es eben nicht immer harmonisch ist?
5: Also ich finde Professionalität immer wichtiger als Harmonie. Ich finde, wir sind nicht zu alt, um uns wohlfühlen. Wir sind auch nicht Gefühlsspieler, sondern Schauspieler. Innen. Ich finde es nicht so schlimm, wenn es mal eine schlechte Stimmung ist auf einer Seite. Ich finde, man kann auch dann spielen. Das ist auch keine Ausrede zum Schlechtspielen. Manchmal muss man einen kleinen Wohlen im Ranzen haben, um gewisse Sachen gut spielen können. Entscheidend ist, dass man gut vorbereitet ist, vielleicht genug geschlafen hat, aber auch locker genug, oder? Man muss eben auch locker sein zum Spielen. Für so auf die Bühne zu gehen zum Beispiel, ist manchmal gar nicht so schlimm, wenn man müde ist, oder? Und dann lässt man es schädern. Oder? Das ist man nicht so kontrolliert. Aber an sich finde ich es natürlich auch lustiger, nach drei Schluss, wenn man zusammensitzen kann, wir waren 3 Wochen in so einem Hotel gewesen, oder? So ein Shabby-Hotel im Val Sinestra hinten, das von Holländern geführt ist, wo sie so billige Ferien machen. Nicht wahnsinnig renoviert. Sehr coole Leute übrigens. Coole Lage für uns, toll. Und wenn man dann dort so oben zusammensitzen und ein Glas trinkt und es gut hat, ist mir das natürlich lieber, oder? Als wenn da irgendwie eine schlechte Stimmung und irgendjemand Gift spritzt. Ist klar.
1: Aber kein Mast. Schön wär's, aber...
5: Ja, aber das ist jetzt nicht das Problem bei diesem Film. Das ist schon gut verstanden.
1: Hast denn du die fertige Fassung jetzt schon gesehen, wo ins Kino kommt? Mhm. Und, also du musst nicht viel verraten, aber muss man nicht gesehen haben?
5: Absolut. Schon nur, weil ich Co-Produzent bin und ich brauche das Geld wieder für das nächste Projekt. Nein, ich schaue dann natürlich, weil Markus Fischer und ich haben wirklich auch über die ganzen Jahre von dieser Serie eng zusammengeschafft und ich bin auch den Rohschnitt schauen und mir hat dort ein Feedback gegeben. Und es ist schon gut, wenn ich den Film jetzt gesehen habe, bevor ich hier auf Interviewtour gehe und auf Kinotour. Aber es ist schwierig, einen Film zu schauen, wo man selber mitspielt. Das ist kein Vergnügen.
1: Und viele werden den Vergleich zu der Serie machen. Darf man das, muss man das, sollte man es auf keinen Fall machen? Das ist ja immer auch eine Schwierigkeit. Vergleich?
5: Nein, ich finde, das darf man schon. Also, wir operieren ja auch ein bisschen mit der Marke. Der Bestatter. Also, da muss man nicht rennen, wenn es die Leute mit der Serie vergleichen. Es ist anders als die Serie natürlich, weil man über 90 Minuten ganz grössere Bögen kann erzählen und auch den neuen Schauspielern, die dazukommen, auch grössere Bögen kann geben. Es ist natürlich attraktiver für die zum Spielen. Und es ist auch für uns attraktiver, weil unsere Figuren machen einen grösseren Weg. Sie müssen es nicht in 58 Minuten abgeschlossen haben. Man hat mehr Zeit, man kann mehr mehr zeigen. Und das ist natürlich toll. Das ist auch das, was wir wollen ausnutzen, oder? Wenn man dann schon einen Film macht. Ein Film ist eine teure Sache. Muss man schon ein bisschen wissen, warum muss man das machen, oder? Nicht einfach denken, deine Fressen auf 8 Meter aufblasen. Und das ist dann toll für das Ego. Das reicht nicht.
1: Es ist eben nicht Plausch, sondern es ist wirklich harte Arbeit.
5: Ja, es ist harte Arbeit, aber es ist auch ein Privileg. Sorry. Also, einen Kinofilm machen ist doch toll, oder? Also, ich will also weit weg vom Jammern, oder? Ich habe das sehr genossen.
1: Ja, ich habe auch immer vor der Kamera wollen. Ja, jetzt habe ich es halt ins Fernsehen geschafft und nicht im Film. Aber
5: immerhin, schau sie auch Kamera
1: aus, oder? Hallo? 3 sogar.
5: Stimmt, sie
1: ja
5: 3, die dritte.
1: Genau. Ja, die können wir sogar, vielleicht können Sie es zeigen, die können wir sogar bewegen.
5: Ja,
1: ferngesteuert. Da siehst du links und rechts. Am 16. April kommt der Film in Kinos. Jetzt werden viele denken, der Mike Müller, der Bestatter, Erbe, der hat irgendwie nur den Tod im Kopf.
5: Ein bisschen hat etwas.
1: Ja, wieso denn?
5: Auch im nächsten Stück, das im Herbst rauskommt, wird auch der Tod wieder eine Rolle spielen. Ich weiss es nicht, ich frage mich langsam selber, ob ich ein bisschen Macken habe. Ich meine, der Tod hat es in meiner Biografie immer wieder gegeben. Jetzt nicht nur durch Todesfälle, solche, die okay sind, und auch ein paar tragische. Und jetzt bei den Interviews kommt es immer wieder, ja, ihr Grossvater war schon Grabsteinverkäufer gewesen, stimmt. Meine Mutter, wenn sie heute noch eine Zeitung in die Finger nimmt, dann werden zuerst Todesanzeigen angeschaut. Und dort geht man dann, oder? Dort wird man dann Vorstellung, der Grabsteinvertreter. Und ich habe ja auch mal eine kurze Zeit als toter Gräber geschafft, in der Gemeinde, wo meine Eltern dort gewohnt haben, wo ich nicht so lange war. Ein paar Gräber ausgeschaufelt, das ist eine strenge Arbeit. Aber ich habe nicht das Gefühl, dass der Tod jetzt übermässig eine grosse Rolle spielt bei mir. Ich interessiere mich ja mehr eigentlich für das Lebendige, für das Vitale, für das Unberechenbare. Darum finde ich auch die Tiere so huere lustig, oder? Die machen, was sie wollen und reagieren auf ihre Art und Weise. Das pure Leben, das gefällt mir eigentlich. Aber das spiegelt sich natürlich auch da im Tod. Und der Tod ist immer etwas Interessantes für die Bühne. Auch für Komödie. Und ich finde auch in der Komödie sollte man die schwierigen Themen nicht unbedingt schwänzen.
1: Ich wollte fragen, hat es auch damit zu tun, dass Tabuthema ein bisschen brechen?
5: Oder ich finde ja nicht, dass das Tabu ist. Oder?
1: Ja.
5: Ich finde, der Tod ist etwas Schwieriges. Und es ist ja auch, also jetzt gerade, wenn wir es jetzt nochmal runterbrechen auf einen Bestatter oder was ein Bestatter oder eine Bestatterin macht, spiegelt es natürlich auch ein bisschen Zeit. Oder? Es ist lange, es ist ein bisschen eine krasse Ökonomisierung im Gang gewesen. Heute bei den Alters- und Pflegeheimen kommen die Bestatter ja durch den Haupteingang raus mit dem Sarg, nicht mit dem Warenlift. Wie bei den Hotel immer noch, wo ja viel gestorben wird, gerade in Zürich, oder? Weil die Kombination von aufputschenden Drogen und Viagra ist schlecht. Und dort müssen sie den Warenlift bestatten. Das stinkt nicht gewaltig. Verstehe ich.
1: Mhm.
5: Und wir haben das heute wieder ein bisschen mit ein paar alten Verstorbenen auf, zum Teil und so, oder? Das ist wieder ein bisschen zurück zu alten Methoden vom Abschied nehmen und ist sich wieder ein bisschen bewusst, es ist echt wichtig, dass man Abschied nimmt, wenn jemand gestorben ist, auch als Gesellschaft. Es ist ein Schritt auf dem Weg von der Trauer. Tabu. Aber es ist schwierig. Oder wenn ein altes Grossmütterli stirbt, muss man sagen, ja, das tut uns jetzt weh, aber sie hat ihr Leben gehabt und hat friedlich können gehen, im besten Fall. Oder? Wenn jüngere Leute sterben, für Kinder wollen wir jetzt gar nicht reden, ist es immer tragisch. Und es gibt nichts Verbindendes, oder? Und es ist schwierig, auch Theologen in den Kirchen kommen ja sackhart an die Grenzen und erzählen eigentlich dann nur noch Quatsch. Es hat Gott gefallen. Ah ja? Danke, tausend. Das ist schwierig zum Verarbeiten, oder? Und das kann man auch nicht in dem Sinn mit einem Verfahren oder mit Tricks oder das ist ein Schmerz, der ist da und der ist schlecht und da hadert man auch mal ein Zeitchen.
1: Und ich weiss jetzt ehrlich gesagt auch gar nicht, wenn ich jetzt die Brücke schlagen soll, aber unsere Zeit ist auch durch.
5: Ich hoffe, es ist nicht tragisch.
1: Nein, überhaupt nicht. Sehr informativ, sehr unterhaltsam. Und wer mehr Mike Müller will erleben, eben, du bist unterwegs mit dem Bühnenprogramm. Man sieht dich bald im Kino mit der Bestatter und sonst bringen wir alle nötigen Infos auf Mike Müller.
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3: Mein heutiger Gast ist ein musikalisches Tausendsassan, singt seit ihrer Jugend, hat, glaube ich, schon alle Musikrichtungen durchgemacht, hat zuerst in einer Band mitgemacht, ist mit zig Künstlern gemeinsam auf der Bühne gestanden und jetzt auch als Solokünstlerin unterwegs. Und ich freue mich riesig, dass sie bei mir hier im Studio ist. Herzlich willkommen, Joël Malli.
6: Hallo.
3: Hoi. Hoi, Joël. Du, wann hat dich eigentlich das letzte Mal jemand Rahel Krebs genannt?
6: Jemmerstrost. Das ist auch gefühlte 25 Jahre her oder so. Nein, das ist wirklich lang her, weil ich habe ja den Namen auch nicht mehr in meinem Pass. Also ich habe mich wirklich offiziell umtaufen auf Jael. Und von dem her ist Rahel

0: Und es ist für mich auch einmal jetzt, glaube ich, eine amerikanische Plattenfirma hat mal ein Flugbillet buchen auf Yael und er ist in meinem Pass noch Rael gestanden und hat eine Serie, also flieg nicht mit einem Billet, wo nicht der richtige Name draufsteht auf Amerika, ich sage dir, das fängt nicht am Zoo.
1: Jetzt bist du auch seit 25 Jahren als Yael bekannt und vor 25 Jahren bist du mit der Band Lunik so richtig durchgestartet. Wenn du jetzt so auf die Zeit zurückschaust, was sind so die Highlights, die du hast, oder wenn du eins müsstest auswählen, welches wäre es?
0: Musikalisch? Uiuiui, das gibt ganz viel. Also ich habe, Montreux Jazz Festival war sicher für mich ein grosses Highlight gewesen. Und gerade vor zwei Wochen habe ich im Casino Bern mit dem Orchester auch gespielt. Das war für mich auch ein riesiges Highlight gewesen. Ja.
1: Und vielleicht auch abgesehen musikalisch?
0: Natürlich die Geburt von meinen beiden Kindern. Das ist irgendwie so wie, versteht sich so ein bisschen von selber, glaube ich.
1: Und du bist ja 15 Jahre lang bist du ja die Leadsängerin von Lunik, oder? Du selber hast mal gesagt, dass die Trennung eigentlich oder die Auflösung der Band eine der schlimmsten Niederlagen war, die du erlebt hast. Ich habe mich noch gewundert, weil Niederlage, das tönt so wie, als hätte man sich eine Aufgabe wieso gesetzt oder ein Ziel gesetzt und nicht, also fast ein bisschen weniger emotional. Wie hast du das genau gemeint?
0: Hey, es war auch ein bisschen so gewesen, gell? Wir haben, der Luke und ich, also mit Gründer, wir haben ja fast die meisten Songs zusammengeschrieben und sind am Anfang der Band eine Zeit als Paar gewesen. Und er ist die Beziehung auseinander und wir haben beide gefunden, hey, komm, aber wir kriegen das an. Weil die Beziehung, die wir haben, musikalisch, ist so viel wichtiger und so, wir haben gefunden, wir müssen das ankriegen. Und wir haben wirklich uns beide sehr, sehr Mühe gegeben und sehr viel geredet und sehr viel gelesen und sehr viel gemacht. Und wo das dann einfach wie gleich dann, Jahre später eigentlich erst hat zum Bruch geführt, und ich gedacht, hey, wir kriegen es einfach nicht an. Ist das wirklich, bin ich sehr enttäuscht gewesen, einfach von ihm und von mir. Ich habe das Gefühl, hey, es kann doch nicht sein, dass wir irgendwie so etwas Tolles wie die Band jetzt müssen auflösen, wegen so doofem zwischenmenschlichem Müll. So. Das hat mich sehr genervt und verletzt. Und also alles sind natürlich alle Emotionen gekommen. Wut und Trauer und Nostalgie und weiss nicht was. Und von dem her, ja, ist jetzt umso schöner, dass wir jetzt für mein neues Album 10 Jahre später haben wir jetzt wieder zusammen geschafft, mal wieder einen Song zusammen aufgenommen. Er hat ihn produziert sogar für mein Album. Tönt wie Lunik. Ist ja logisch. Aber, nein, das ist wirklich, das ist cool. Für mich verschließt sich so ein Kreis jetzt mit dem Album, mit dem Song, dass wir wirklich jetzt irgendwie wieder es können aufarbeiten und beide gefunden haben, komm, ist cool, so nach 10 Jahren nicht mehr gesehen, merkst, was wir geschaffen haben mit Lunik, ist toll gewesen und wir sind grundsätzlich nur noch stolz drauf und alles andere ist gar nicht so wichtig.
1: Jetzt, du hast selber gesagt, du bist schon seit 10 Jahren bist du als Solokünstlerin unterwegs, oder? Stört sich auch nichts, dass du immer noch so fest mit Lunik in Zusammenhang gebracht wirst?
0: Nein, das stört mich nicht. Das ist für mich so wie, ich bin auch sehr dankbar dieser Band. Das sind für mich so meine Wurzeln. Also ich habe dort gelernt, Songs schreiben, ich habe gelernt, Musikerin sein, ich habe gelernt, auf der Bühne stehen. Also ich habe alles, was ich heute mache, beruflich, habe ich eigentlich in dieser Band gelernt. Und von dem her macht es so Sinn, dass man mich nach wie vor mit Lunik in Verbindung bringt. Und ja, eben, es ist ja nichts, wo ich mich schäme dafür oder so. Ich finde es eine sehr tolle Zeit gewesen. Nicht immer ganz einfach, aber sehr toll.
1: Und ich habe es ja ganz am Anfang gesagt, du bist ja so ein musikalisches Wundertalent. Du spielst ja, du spielst ein Instrument, du singst nicht nur ein richtig, sondern du bist ja auch sehr vielfältig unterwegs. Es ist wirklich sehr eindrücklich. Und du bist ja wirklich mit unglaublich vielen verschiedenen Künstlern schon auf der Bühne gestanden. Ich habe da eine Liste gemacht, aber ich glaube, du kannst das viel besser sagen. Was sind die Künstler gewesen, wo dich überrascht haben, dass du mal mit denen auf der Bühne kannst stehen, oder wo dich wirklich von denen, hey, begeistert haben, sag jetzt einmal.
0: Hey, also ich habe natürlich da einerseits bei verschiedenen Fernsehproduktionen in der Schweiz die Freude und Ehre mit ganz vielen tollen Schweizer Künstlern auch zusammen zu musizieren, wo man vielleicht eben jetzt nicht würde denken, also dass ich auch mal mit der Beatrice Egli habe gesungen oder dass ich mit dem Adrian Stern gesungen jetzt im Rahmen von diesen TV-Sendungen, aber auch sonst, also mit dem James Walsh, ehemals Star Sailor Frontsänger, habe ich zusammen etwas gemacht. Das hat mich dann sehr berührt, auch wie er offen war. Und dann auch früher, zu Lunik-Zeiten, waren wir im Studio vom Cardigans-Produzent. Und Cardigans ist für mich eine Band, die ich wahnsinnig lässig finde. Keine Ahnung, Delirium war natürlich sehr toll gewesen in Kanada mit dem Schiller, also Christopher von Dailen mit Schiller habe ich in Deutschland gemacht. Da war ich auch mit ihm auf Tournee gewesen, durch die grossen Hallen. Das waren so, alles wunderbare Zeiten gewesen, ja.
1: Hättest du das ganz am Anfang von deiner Karriere gedacht, du bist ja zuerst in einer Schulband gewesen, oder? Bevor das mit Lunik so richtig losgegangen ist. Und eben, ich meine, auch dort hast du dich musikalisch auch neu gefunden, oder? Also eben, was ist es gewesen?

0: Hip-Hop, dann so ein bisschen Pop-Rock-Music, oder? Wie würdest du deine musikalische Reise beschreiben?
1: Echt sehr intuitiv. Ich glaube, ich habe mein Herz schlägt einfach für gute Melodien, die berühren, und für emotionale Texte, also Geschichten. Und ich merke, bei mir war es immer so, wenn ich eine Anfrage habe, habe ich das Lied gelesen, und entweder habe ich Gänsehaut gehabt, oder, also es hat mich berührt, und dann habe ich gefunden, ich will dabei sein, oder nicht, oder? Und dann, ja, dann ist das so, dass das halt vielleicht eben mal ein, weiss nicht was, ein Trance-Stück war, oder, ja, mit Mich Gerber ist zum Beispiel auch sehr ein wichtiger Song für mich, mit ihm, das hat mich sehr berührt, mit ihm zu musizieren. Und es ist wie gar nicht mehr so gewesen, im Sinn von, was ist das für ein Stil, mache ich nicht, sondern einfach, ich höre den Song an, und entweder berührt es mich, und ich habe das Gefühl, ich kann einen Teil dazu beitragen, dass er vielleicht sogar noch ein bisschen besser wird, und sonst nicht, so. Mhm.
0: Gibt es denn auch jetzt Musikrichtungen, die du gerne noch würdest, auch ausprobieren?
1: Hey, ich bin offen. Aber ich plane das irgendwie gar nicht so. Also ich habe jetzt nicht irgendwie etwas, wo ich finde, das muss ich noch machen. Das ist noch auf der Bucketlist.
0: Und hast du also musikalische Vorbilder?
1: Ja, ich glaube, Vorbilder ist wie das falsche Wort. Ich habe Singer-Songwriter, die ich sehr bewundere, die ich finde, so, hey, wow, wie die jetzt, also ich bin zum Beispiel sehr viel Tina Dico, das ist so eine dänische Künstlerin, und ich finde wahnsinnig, wie sie einfach erstens mal ihr Fingerpicking bei der Gitarre finde ich sensationell, Songwriting finde ich super, Texte berühren mich mega, sie ist ähnlich auch gleich alte Frau wie ich, und das sind so Themen, und dann merkst du, ah ja, genau, so gemein habe ich nicht den Song geschrieben, so. Und dann gibt es natürlich auch einfach so Stimmen, die ich einfach auch finde, so wow. Also Björk ist für mich nach wie vor jemand, den ich wahnsinnig toll finde, wie sie einfach ihren eigenen Stil gefunden und macht und durchzieht. So.
0: Ich habe vielleicht so ein bisschen zum Thema Erfolg, oder? Ich habe das Gefühl, du hast so viel ausprobiert und irgendwie alles hat irgendwie funktioniert, alles hat geklappt, du bist erfolgreich unterwegs, du hast mehrere Alben rausgebracht. Was heisst für dich jetzt persönlich aber Erfolg?
1: Hey, Erfolg ist irgendwie, finde ich, so wie man es definiert, normalerweise extrem vergänglich. Und ich glaube, man darf sich an dem nicht zu fest halten. Ich merke jetzt eben so nach 24 Jahren Karriere, da hat es mal wahnsinnig Erfolg gegeben mit Launik, und dann ich nicht mehr so Erfolg, und dann hat es sich ein Erfolg gegeben. Also es ist so wie, ich glaube, für mich das Wichtigste heute ist, dass ich merke, es gibt effektiv Leute, die seit 24 Jahren meine Lieder hören und mir schreiben, hey, du begleitest mich durch mein ganzes Leben und immer überraschst mich wieder, und deine Lieder haben Qualität, und bei jedem Album bin ich wieder zufrieden und ich komme wieder an Konzerte. Das berührt mich wahnsinnig, wenn ich merke, dass Leute auch sagen, hey, wow, der Song, der spricht mir aus der Seele, und so. Für mich ist das eigentlich der Hauptantrieb, Musik zu machen, dass ich merke, ich habe irgendwie für gewisse Leute irgendwie für einen kurzen Moment vielleicht schnell ihnen das Gefühl geben, sie seien nicht allein mit irgendetwas. Und das finde ich, das ist für mich mein Erfolg, blöd gesagt, wenn ich das herkriege.
0: Ja. Aber du bist schon so lange auch in dem Business drin, eben jetzt 25 Jahre. Hat man da nicht auch einen mega Druck als Künstler? Eben, du sagst selber, es geht auf, es geht oben. Wie geht man mit dem um?
1: Ich glaube, es ist jeder, der selbstständig erwärmt ist, kennt das ein bisschen. Am Anfang von deiner Karriere, wenn das mal da oben war, hast du das Gefühl, so, jetzt habe ich es geschafft, jetzt bin ich safe. Und dann kommt so die erste Welle gegenüber, und er ist Hilfe, ja, jetzt ist gar nicht gut, oder? Und dann so nach der vierten, fünften Welle, auf oder runter, merkst du, aha, hey, es kommt immer wieder das Gefühl, hast, hey, jetzt kommt nichts mehr und niemand interessiert sich für mich, kommt plötzlich wieder etwas, was lässig ist. Irgendwo geht wieder die Tür auf und dann geht etwas zu Ende und du hast das Gefühl, Jesus Gott, jetzt ist alles fertig, wie bei mir vielleicht eben dann zum Beispiel Unik. Und dann geht irgendwo eine andere Tür auf und es geht irgendwie weiter, und ich habe dort wie so das Urvertrauen, dass ich wie das Gefühl habe, wenn ich so Musik mache, dann wird immer wieder die Türen aufgehen, und wenn keine mehr aufgeht, dann soll ich auch nicht Musik machen. Also dann finde ich irgendetwas anderes.
0: Könntest du dir ein Leben ohne Musik vorstellen?
1: Hey, im Moment ist es schwierig vorstellbar, weil ich ja mein ganzes Arbeitsleben habe ich nur Musik gemacht. Also ich habe das erste Jahr, ich habe ursprünglich mal den Semmer gemacht, also den Lehrerinnen-Semmer, ich wäre eigentlich Primarschullehrerin ausgebildete. Aber ich habe im ersten Jahr nach dem, also mit 20, habe ich kurz ein bisschen Stellvertretung gegeben, sonst habe ich einfach nur Musik gemacht. Oder? Und von dem her ist es schwierig vorstellbar, etwas anderes zu machen, weil ich einfach das jetzt kenne. Ich habe ein bisschen Schauspieler noch, das könnte mich vielleicht auch noch wieder reanimieren, ich weiß es nicht. Aber hey, also ich glaube, ich würde immer irgendwo etwas finden, das mich glücklich machen würde. Ich habe das Gefühl, so Glück und Erfolg kommt dann von innen raus.
0: Und jetzt seit einer Woche, oder, ist ja dein neuestes Album draussen, das Midlife. Und du hörst nicht auf uns auf zu überraschen. Dort ist eben auch ein Song drauf, auf Mundart. Wieso hast du dich entschieden, jetzt auf einmal, nach 25 Jahren, einen Song auf Mundart zu machen?
1: Ja, es ist wieder, also es ist ein bisschen typisch, gell? Aber, ja, nein, ich habe lang gemerkt, es ist auf, gell, ich habe bei diesen gewissen Fernsehformaten, die ich jetzt auch nicht so namentlich erwähne, an einer anderen Station, viel Covers gesungen auf Mundart. Habe dann ein Kinderalbum rausgebracht namens Sensibeli auf Mundart und habe einfach gemerkt, dass mein Publikum effektiv auch das Bedürfnis hat, mich so zu hören und das schön findet und findet, ah, jetzt verstehe ich dich noch ein bisschen besser und es berührt mich noch ein bisschen mehr und das hat mich schon auch irgendwie berührt. Und motiviert, das mal zu probieren, dass ich halt vielleicht auch mal für Erwachsene so einen Song auf das Album tue. Und ja, ich glaube, ich hatte früher so irgendwie so wie eine komische Blockade gehabt, weil für mich hätte Musik Englisch sein müssen. Und das hat jetzt eben über die Zeit und das Arbeiten mit verschiedenen Künstlern jetzt das wirklich aufgelöst. Und jetzt, ja, jetzt ist der IT drauf, der für mich jetzt echt auch sehr ein wichtiger Song geworden, eben weil er wirklich um das Gefühl von sich manchmal fremd fühlen auf diesem Planet, als Hochsensible, beschreibt. Und das ist ein Thema, das mir sehr am Herzen liegt.
0: Wann hast du gemerkt, dass du hochsensibel bist? Oder in welchem Moment fühlst du dich wie so ein bisschen fremd auf diesem Planeten oder auf unserem Planeten?
1: Gemerkt, dass ich hochsensibel bin, habe ich, als ich das Buch gelesen habe, vor etwa 8 Jahren. Ja. Und es war einfach so eine riesige Offenbarung. So im Sinne von, jetzt verstehe ich, warum ich mir mein halbes Leben immer habe gefühlt wie ein Freak. Einfach wie wirklich, hey, nein. Und das war schon in der Schulzeit. Ich glaube, wenn man hochsensibel ist, oder wie man heute sagt, erhöht neurosensitiv, es klingt ein bisschen schöner und ein bisschen positiver, dann merkt man das zuerst mal mit der negativen Seite davon. Das heisst, du bist halt schneller müde, schneller überreizt, du hast irgendwie Mühe mit Sachen, die anderen Leuten Spass machen, du hast Mühe mit grossen Menschengruppen, Lärm, brauchst mehr Zeit zum Regenerieren für dich selber. Und das ist wie am Anfang, jetzt so in einer Peergroup als Teenie, bist du echt der Obertepp, oder? Also hast du so das Gefühl, stehst am Rand und das war für mich das Erleben gewesen, ganz lang. Ich bin falsch, irgendetwas funktioniert bei mir verkehrt, ich komme nicht raus. Und als ich dann erfahren über die Hochsensibilität, war es einfach so gewesen, ach, merci, okay, ich bilde mir das nicht nur ein. Und ich kann es jetzt in Worte fassen und ich kann jetzt lernen, wie kann ich mit dem umgehen, dass ich mein Leben kann schön, also so führen, dass es mich glücklich macht und dass ich nicht ständig das Gefühl habe, ich bin am falschen Ort.
0: Was heisst denn das genau, hochsensibel sein?
1: Hochsensibilität, also im Prinzip eben erhöht Neurosensitivität ist sich schon besser beschrieben. Also Nervenendinnen, also, oder warte mal, das ein bisschen vereinfacht sagen. Sagen wir mal so, im Hirn hat man Empfänger, die über die Sinne Sachen wahrnehmen, Reize wahrnehmen. Und normalerweise tut unser Hirn eigentlich recht gut ausfiltern, was ist jetzt wichtig und was können wir jetzt ignorieren. Das heisst, im Moment, wo ich jetzt hier mit dir stehe, wäre wichtig, ich habe das Gegenüber mit mir und die fragt mich Fragen und ich gebe einfach Antworten. Ich nehme aber wahr, es flimmert da hinten, da oben ist es hell, dort aussen redet jemand, es ist ein bisschen kühl, ich hätte auch ein bisschen mehr anlegen sollen, da zwickt es mich irgendwie an den Hosen. Ich rede jetzt einfach so mal ein Beispiel. Und das ist, wie, wenn du natürlich ständig wie so Alarm hast auf dein System, ist das System natürlich zwangsläufig dann irgendwann schneller ermüdet oder überfordert. Oder eben, es geht auch um Gefühl. Also, ich nehme zum Beispiel auch wahr, wenn ich in einem Interview bin und der Moderator ist sehr nervös, dann bist du jetzt nicht, dünkt es mir. Dann übernehme ich das Gefühl selber auch. Dann bin ich wie so shaky oder dann bin ich auf einer Promotour, dann steige ich vielleicht dann in ein Auto oder in einen vollen Zug, laut gehe ans nächste Interview, ich gebe Gefühl von mir. Also es sind so sehr eigentlich intensive Reize, die kommen, dann gehst du heim, dann ist ein Baby, das schreit. Also es ist so wie du musst echt wie lernen, wo kann ich schnell mir meine Inseln schaffen, wo kann ich schnell quasi die Filter wieder ein bisschen zutun, für das ich wieder kann zu voller Blüte erstrahlen, sage ich jetzt mal. Und mich mit Leuten umgeben, die das verstehen. Und mich an Orten bewegen, wo ich wohl bin, wo das geht.
0: Ja. Ich glaube, die Erkenntnis ist ja wie das eine, aber wie hast du nachher mit der Erkenntnis leben können, beziehungsweise wie hast du gelernt, damit umzugehen?
1: Du, es gibt dann schon so grundsätzliche Sachen, wo man weiss, wo man sagt, dass zum Beispiel gesunde Ernährung, Sport, Spaziergänge im Wald, frische Luftbewegung, so gewisse Sachen, eben auch Zeit für sich, zum Regenerieren, dass das sehr wichtig ist. Ritual, also so, ja, eine Zeit lang wirklich sehr so krass, wirklich so am Morgen aufstehen, dann meditieren,
0: so. Das geht mit Kindern wahrscheinlich nicht mehr so gut, oder?
1: Und wenn du natürlich eine Mutter bist, ist es ein bisschen schwieriger. Von dem her, ja. Aber du kannst effektiv gewisse Sachen halt nervig lernen, wo du merkst, hey, so kann ich mir helfen in so einem Moment. Das ist zum Beispiel, ich habe jetzt kürzlich auch so etwas erlebt, wo jemand auf der Straße mich so hat aggressiv angesprochen. Und bei mir, das ist dann wirklich krass, bei mir, das ist mir dann wirklich elendig schlecht und ich fühle mich so, wie man sich fühlt, kurz bevor man krank wird. Also so Kopf, ein schwerer, heißer Kopf, fiebrig fast so. Und dort habe ich dann, zum Beispiel bin ich dann heimgegangen und habe dann so eine Übung gemacht, die ich gelernt habe, wo man wirklich so sich selber fragt, habe ich irgendwelche Fremdenergien in mir drin und ich, ja, okay, wo ist sie? Und sie lokalisieren im Körper und sagen, gut, und die ist wirklich jetzt wieder zurück dorthin, wo sie ist hergekommen, weil die hat nichts mit mir zu tun. So ein bisschen so serige Wesen, so Sachen, die man kann lernen oder zum Beispiel die Aussenseite nachgehen vom Körper, zum Spüren, wo bin ich, wo ist die Außenwelt. Also es klingt jetzt mega so ein bisschen esoterisch, aber es ist effektiv die Sachen funktionieren jetzt zum Teil bei mir. Und dann war es zum Beispiel auch so, gewesen, dass ich wie heimkam und dann ist mein Baby da auf ihrer Decke gelegen und ich bin knappe Minuten neben ihr gehockt und dann ist es mir wieder gut gegangen, weil eben ich ihre Energie auch gerade dürfen aufnehmen. Und das darf man nie vergessen. Oder man redet bei Hochsensibilität meistens über so ein bisschen die schwierigen Seiten, aber es gibt auch ganz viel Schöne, wie eben, dass man kreativ ist, dass man empathisch ist, dass man sehr gute Intuition hat und der wirklich darf folgen. Also wenn man so ein Bauchgefühl hat, das sagt, da musst du durch, dann ist das meistens richtig. Ich habe schon gelesen, dass gewisse Leute haben das Gefühl gehabt, hochsensibel können die Zukunft vorausschauen. Das glaube ich nicht. Ich habe das Gefühl, es hat vor allem mit dieser Intuition zu tun, dass man einfach, wie ich glaube, recht ein gutes Gespür hat im Raum, zum Beispiel auch von Stimmungen zwischen Menschen und dass man dann vielleicht dann zum Beispiel kann, wegen dem eine Deeskalation von einer Situation oder wie schon im Vorfeld, bevor etwas eskaliert, vielleicht kann hergehen und sagen, hey, wow, irgendwie bad vibes, kommen mal auseinander und so. Und das ist eigentlich, es hat noch etwas Lustiges, was mir gerade in den Sinn kommt, dazu dann habe ich fertig gesagt, aber es gibt effektiv, es hat eine Studie gegeben, wo sie mal im Tierreich gibt es das so, es gibt hochsensible Tiere und nicht hochsensible Tiere. Und dann haben sie die hochsensiblen Tiere rausgenommen und nur die nicht hochsensiblen, sie glaube Heuschrecken zusammengelassen und die haben sich am Schluss aufgegessen gegenseitig. Von dem haben sie das Gefühl, es braucht uns Hochsensible, für dass der Planet friedlich bleibt. Und das ist doch etwas Schönes.
0: Zum IT, der wechselt.
1: Genau, ja, nein. Aber du wirst staunen, wirklich, wo der Song ist rausgekommen. Ich habe sehr viele Zuschriften bekommen von Leuten, die gesagt haben, oh, wenn sie dich dann holen mit dem UFO, kommst du bei mir auch noch schnell vorbei. Also wir bräuchten recht ein grosses UFO.
0: Jetzt, du hast zuerst mit 30 herausgefunden, dass du hochsensibel bist. Du hast mir jetzt vorher gesagt, dein Sohn sei auch hochsensibel. Da kann man eigentlich als Mutter kann man schon ganz anders aufs Kind eingehen, oder? Und das irgendwie den Umgang ihm zu lernen, hätte das vielleicht auch so ein bisschen geholfen? Oder merkst du jetzt so bei ihm, hey, er kann das viel besser irgendwie...
1: Auf alle Fälle. Also er hat gerade von Anfang an von mir halt einfach gelernt, weil ich es ihm ja logischerweise so vorlebe, dass man zwischendurch eine Pause braucht und dass man sich die darf und soll nehmen. Und das ist jetzt für mich mega schön, dass er schon als sehr kleiner Bub, also er ist jetzt erst 5, er ist jetzt auch noch klein, aber schon mit etwa 3 oder so, hat wirklich zum Teil einfach die Decke genommen und irgendwo sich hat eine Hölle gebaut oder ein Bühne. Also so wie er gemerkt, wenn er eine Auszeit braucht oder auch jetzt, wenn er vom Kindschi heimkommt, sagt er manchmal noch vor dem Mittag, Mama, darf ich schon meine Pause machen? So. Und er sagt, ja, ist gut, gang doch ein bisschen, dann tu ich jetzt zum Mittag noch ein bisschen rauszögern. Also es ist so wie, das hat er sicher gelernt und wir haben von Anfang an einfach über alles geschwätzt. Also, es ist zum Beispiel bei hochsensiblen Menschen auch ganz fest das Thema, das Fragenkarussell, wenn man nicht schlafen kann, zum Beispiel. Und dann nützt es jetzt nichts, bei einem hochsensiblen Kind zu sagen, du tust nur etwas rausstudeln, du musst jetzt schlafen, Punkt, und das Licht ablöschen, weil dann schlaft das arme Kind einfach nicht und hat eine Horrornacht und die ganze Familie auch. Und, ich glaube, so Sachen, wo ich einfach wie weiss, das bringt es wie nicht, ich nehme mir jetzt die Zeit und erkläre es jetzt mit meinem Kind und ich habe ihm den Hang zum Einschlafen, wenn er das braucht und er darf eben mir einschlafen, wenn er das braucht, ist irgendwie jetzt für ihn, glaube ich, sehr wertvoll, dass er wie merkt, ich bin richtig so, wie ich bin und es ist okay, so wie ich bin.
0: Ist das vielleicht ein bisschen der Grund gewesen, aber der Anfang ist nicht so einfach gewesen, oder? Es war, glaube ich, ein Schreibaby auch eben gewesen, dass es mit der also Hochsensibilität wie zusammenhängen tut, dass es vielleicht ein bisschen überfordert gewesen ist.
1: Ich habe schon das Gefühl, also er ist wie wirklich, ich habe das Gefühl, es ist wie seine Art gewesen, halt dem Ausdruck zu geben, dass irgendwie das Ankommen auf der Erde, es haben ja alle Babys unterschiedlich Mühe, auf der Erde anzukommen, und ein paar sind schneller, wie so ein bisschen da, wohl, und ich glaube, er hat sehr lange sehr Mühe gehabt mit dem und hat das irgendwie so dem Ausdruck verleiht, und ist aber auf der anderen Seite auch sehr gewundrig nach wie vor und entdeckerfreudig und hat auch nichts verpassen wollen. Und durch das ist natürlich so wie eine Gegenbewegung oft passiert, dass er sich richtig hat gewehrt gegen das Schlafen und er irgendwie so dermassen natürlich übermüdet ist gewesen, also dass ich halt wirklich zum Teil einfach sehr früh müssen sagen, hey, nein, du hast jetzt gewusst, du bist noch nicht müde, weil er wird, also er ist schon nicht so ein Kind, wo er ein Däugchen gibt, er ist die ganze Zeit so wach, und auch jetzt gibt er, schau mal den Mann, und ich so, nein, er ist, je müder dass er wird, desto wilder wird er, und so, und er irgendwann, kippt er einfach um, von dem her, ja, ist das schon als für mich als Mutter wie etwas Neues gewesen, weil das kenne ich jetzt in diesem Ausmaß, so habe ich es vorher nicht gekannt, oder?
0: Du hast das selber gesagt, wie Vor- und Nachteil, oder? Du spürst Schwingen besser im Raum oder ein bisschen Gefühl oder Empathie, also kannst dich besser in Leute hineinversetzen. Ich kann mir jetzt aber vorstellen, bei Musik kann das wie auch noch helfen, oder? Ich meine, du hast ja mehr, also eben IT, die jetzt eben die Hochsensibilität thematisieren. Dann hast du aber auch In Love Again, die Mann gewidmet zum Beispiel, oder Little Bit ist ja, glaube ich, deinen Eltern gewidmet. Ist das so also ein bisschen, ich sage jetzt mal, die all die Gefühle, die du in dir drinnen hast, nutzt du die Musik als Therapie, um das können, wie aus, also ich schreibe Tagebücher zum Beispiel, oder?
1: ja, ich denke, das ist sicher ein Teil davon. Also mein Songwriting ist sehr fest, entsteht alles sehr so in intimen Momenten, wo ich mit mir allein bin und über etwas nachdenke, was mich beschäftigt. Und ja, ich denke schon, da hat vielleicht auch die Hochsensibilität, dass es mir irgendwie Zugang schafft zu irgendeiner kreativen Ader, oder ich weiß es auch nicht. So.
0: Das heisst, all deine Songs sind wirklich, widerspiegeln deine Gefühle. Also tust du dich eigentlich wie so entblößen, beziehungsweise eben alles so auf einem Silbertablett uns geben, uns, die deine Musik hören?
1: Hey, es ist wie, ich würde sagen, es ist zu, ich weiß auch nicht, zu, nein, es ist, im Prinzip ist es zu 100% autobiografisch, aber es ist wie nicht eins zu eins. Also es ist wie blöd gesagt, es sind Themen, die mich beschäftigen. Ich sage jetzt als Beispiel, durch die Art, wie ich bin, habe ich in meinem Leben tendenziell meistens so ein bisschen Freundschaften oder Beziehungen gehabt, die ein bisschen einseitig waren manchmal, wo ich so ein bisschen die Helferin war oder die Retterin oder das Gefühl hatte, ich müsse jemanden retten. Und irgendwann habe ich wie müssen, spätestens als ich bei Mutter wurde, von zwei Kindern, habe ich merken, hey, das geht wie nicht. Und auch für mich, weil es frisst mich dann wie fast auf, wenn ich ständig gebe. Und aus dem heraus entsteht dann vielleicht ein Lied wie jetzt auf meinem aktuellen Album, das heißt Drama, wo ich eigentlich quasi zu jemandem singe, aber der jemand, das sind vielleicht 20 verschiedene Leute in meinem Leben. Aber ich erzähle es dann als Geschichte im Song, aber es ist eine Thematik, die 100% autobiografisch ist, weißt du, wie ich meine? So.
0: Es passiert wie auf einer wahren Geschichte, aber danach das Outcome ist eigentlich dann nicht mehr hundertprozentig das, was du erlebt hast, oder wie du es empfindest
1: in
0: dem Sinn.
1: Genau, ist dann ein bisschen weiter, halt kreativ ein bisschen umgemünzt, für das es einfach einen Song gibt. Weil ich will ja nicht, also wenn ich mein ganzes Leben erzählen muss, so in dieser Hinsicht wäre es ja dann ein 20-minütiger Song oder ein 100-minütiger Song oder ich weiss nicht was, genau.
0: Und ich habe jetzt schon Auftritte von dir angeschaut und ich finde das immer faszinierend, jetzt so bei Live-Auftritten. Ich habe immer das Gefühl, du schliessest deine Augen und du versinkst irgendwie total in eine fremde Welt und du ziehst mich also wie in deine Welt rein. Wo bist du, wenn du singst, in deinem Kopf? Vor allem, wenn du ja auch sagst, brauchst du das ein bisschen, dass du abgelenkt bist von den Eindrücken aussen, kannst du dich dann wieso besser auf dich konzentrieren, oder?
1: Ich glaube schon. Also ich glaube, ich bin einfach ganz, ganz fest in mir innen und eben in dieser Thematik und in diesem Song. Also ich bin eigentlich im Song, habe ich das Gefühl, vor allem. Und es ist wie alles andere, ist in diesem Moment wie ausblendet und ich tue mich aus dem Grund ja sehr bemühen, dass ich meine Konzerte auch dem gerecht sind. Also das heisst, es ist nicht irgendwie Hölle Lightshow, sondern es ist eigentlich recht dimmtes, normales, feines Licht. Es ist bestuhlt. Es ist das Publikum zum Glück so, dass es wirklich meistens mucksmäuselig still ist. Also die wollen plaudern, die dürfen daheim bleiben. Und dass es wirklich so ein Publikum jetzt gibt mittlerweile, das einfach eben auch hockt, viel die Augen zu hat und genießt und zum Teil Tränenkanal durchspült. Und wirklich einfach Wellness für die Seele, habe ich schon gehört. Und das ist für mich mega stimmig so. Und so kann ich eben sehr gut als Musikerin leben und merke, dass das tut es mir gut. Dann ist das für mich, wie wenn ich ein Gespräch mit der besten Freundin haben, wo man wirklich eben nicht sich muss verstellen oder so, sondern einfach kann sein und erzählen, was da ist, ansteht. Ja.
0: Jetzt hast du ja auch gerade eine turbulente Zeit hinter dir. Also ich bin jetzt Mutter von zwei Kindern, oder? Das neue Album, das rauskommt und so. Oder bist jetzt am Promoten, am Touren, jetzt gehst du bald wieder auf Tournee, Ende April, oder? Was tust du dir selber? Oder hast du ein privates Projekt, das du vielleicht auch bald mal ansteht, so vielleicht als Abschlussfrage auch, wo du sagst, hey, das möchte ich jetzt für mich nochmal, für mich ganz alleine in Angriff nehmen?
1: Ein Brief. Oh, hey, also jetzt im Moment eben mit den kleinen Kindern sicher nicht, aber ich habe, wie gesagt, wenn sie ein bisschen grösser sind, möchte ich wirklich mal ein bisschen meine LP-Sammlung anfangen pflegen und wirklich so wieder das ein bisschen mehr zelebrieren. Im Moment ist wirklich gar nichts mit LP-Player führen mit den Kleinen. Aber das ist so etwas und ich möchte unbedingt irgendwann wieder auf Island, also auf die Lofoten und auf Island reisen. Und das ist jetzt im Moment mit kleinen Kindern, ist halt auch eher mehr so ein bisschen Familienhotel, da geht es auch noch am besten, oder? Aber wir sind früher sehr viel so gereist auf Alaska und so. Und wenn die ein bisschen älter sind, könnte ich mir vorstellen, dass die vielleicht auch Freude haben an solchen Reisen.
0: Island bin ich gewesen, kann ich dir empfehlen. Wichtig einfach, gang nicht, wenn Vollmond ist, weil dann siehst du die Nordlichter nicht so gut.
1: Ja, meine Hochzeitsreise war auch auf Island gewesen, und das war mega schön.
0: Ach, schön. Ja. Hey, dann lasse ich es gerade so stehen. Ich hoffe, du kommst bald wieder dort hin. Und dann danke ich dir ganz herzlich fürs Gespräch.
1: Danke dir.
0: Und ich hoffe, auch euch daheim hat es gefallen und dass ihr dann auch nächste Woche wieder einschaltet, dann mit dem Stefano Bullmann. Und bis dann wünsche ich euch eine ganz gute Zeit.
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3: Willkommen zurück zu einer ganz neuen Folge Top Hoch 3. Und wir sind ja in der Regel immer sehr seriös unterwegs. Nur heute bin ich mir nicht so sicher, ob mir allenfalls der Pfad verlöhnt. Und ich hoffe, du nimmst mir das nicht böse, liebe Lisi Hutter, wenn ich sage, du bist Mitinhaberin von einem Unternehmen, das sich mit Ausreden, Fälschungen und Lügen befasst. Ihr habt unter anderem eine Alibi-Agentur, oder?
4: Genau, hallo miteinander. Nein, das passt ganz gut.
3: Also du verstehst schon, wenn bei mir gewisse Zweifel aufkommen, wenn sich jemand mit so Thema befasst?
4: Ja, auf jeden Fall. Das denken die meisten im ersten Moment, wenn sie das hören, dass ich eine Alibi-Agentur betreibe. Allerdings kommen sie dann ziemlich schnell mal dahinter, dass das halt einfach auch mehrere Facetten hat, das Thema, und nicht nur schwarz oder weiß ist.
3: Die verschiedenen Facetten, die schauen wir uns in den nächsten 25, 26 Minuten genauer an. Aber vielleicht mal mit dem Start, wie kommt man überhaupt auf die Idee, mit Alibis, gefälschten Alibis, Geschäft zu machen?
4: Naja, ich war lange im Training- und im Coaching-Bereich tätig und da habe ich schon gemerkt, dass es ab und zu eben andere Lösungen braucht, und zwar individuelle Brandlöschmethoden, weil es ist ganz wichtig, dass man sich selber mit sich selber beschäftigt und da für sich Blockaden löst. Allerdings haben wir dann halt auch alle externes Umfeld, ein Umfeld um uns herum, und die sind meistens nicht so gnädig oder nicht so verständlich wie eben das, was man mit sich selber vereinbart oder das, was man braucht. Und dann habe ich halt geschaut, was es so für Lösungen gibt, und dann bin ich auf die Alibi-Agentur gestoßen, und dann war das für mich ganz schlüssig, dass ich mir das ganz genau einmal anschauen werde und auch da auf jeden Fall mitmachen möchte. Genau.
3: Von was für, wenn wir beim Thema Alibi bleiben, von was für Alibis reden wir da? Es ist ja nicht so, hey, meine Freundin weiss nicht, dass ich gestern Abend ganz etwas anderes gemacht habe, dann kannst du mir da, sondern da reden wir schon von grösseren Sachen, oder?
4: Was stellst du dir eigentlich unter dem Begriff Alibi vor?
3: Ja, dass wenn ich eben zum Beispiel gestern Abend jemandem sage, ich habe etwas anderes abgemacht, als was ich abgemacht habe, und dann muss jemand das bezeugen, so quasi. Jetzt in meinem Fall. Ich wüsste jetzt nicht, wo ich ein Alibi müsste brauchen. Ja, da fängt die Schwierigkeit ja schon an, oder? Von was reden wir denn?
4: Das
3: schauen
4: wir uns.
3: Also, Mordfall oder so. Das machen wir ja wahrscheinlich nicht.
4: Nein, stopp, halt. Also, wir bewegen uns nur im rechtlichen Bereich. Also, Straftaten werden für uns nicht vertuscht. Da sind wir nicht zuständig, sondern wirklich alles, was nur, also im legalen Bereich sich abspielt. Das fängt an von, hey, ich möchte zum Beispiel nicht auf das Grillfest von meinem Nachbarn gehen, weil die bombardieren mich mit irgendwelchen lächerlichen Fragen und ich habe heute einfach keine Lust, bis hin zu Alibis für ganz normale Alltagsstories. Genau.
3: Im Familienfest läutet ihr vielleicht einmal an.
4: Ah! Haben wir schon eine Situation gefunden?
3: Ja, nein, aber man sagt ja immer, die grossen Familienfeste, das sind ja die, wo man sich zuerst weiter drücken und nachher ist es ja dann gleich lässig. Ich habe gesehen bei euch auf der Homepage, eben, ihr bietet eine riesige Bandbreite ab, vom perfekten Alibi über die gefälschte Freundin. Bis zu Dokument, wo ich nachher noch schnell weiter darauf eingehe. Aber die entscheidende Frage ist ja, was macht man, wenn man in einer schwierigen Situation die überzeugende Erklärung fehlt, oder? Und jetzt wird man doch so erzogen, die Eltern sagen einem, sie sind einfach ehrlich. Und jetzt kommen die ihre Spiel und finden, hey, lüg doch einfach.
4: Naja, da sind wir wieder im Schwarz- oder Weiß-Denken, weil es gibt Situationen, da bin ich mir sicher, dass jeder von uns schon mal, ich sage mal, eine Notlüge verwendet hat. Und zwar, wenn es um den Schutz geht von eigenen Bedürfnissen oder auch um den Schutz vor der Familie beispielsweise. Und da gibt es halt eben die Alibi-Lösung.
3: Man hat früher mal gesagt, der Mensch lügt bis zu 25 Mal am Tag. Die neueste Studie zeigt, dass das nicht so ist, dass der Mensch nur ein bis zwei Mal lügt. Und auch nur dann, wenn es darum geht, positiv aufzufallen in einer Gruppe oder bei einem Bewerbungsgespräch oder wie auch immer. Hast denn du das Gefühl, dass eben ein gefälschtes Alibi ist ja auch eine Lüge in dem Sinn, man lügt ja dann auch. Das ist das Normalste von der Welt und darum lässt sich gut mit dem Geld verdienen.
4: Es kommt natürlich immer auf die Situationen drauf an. Also, und ich bin mir sicher, dass unsere Kunden das nicht einfach schamlos ausnützen. Also es ist kein Freifahrtschein für alles, wie die einen oder anderen mal denken, sondern es ist wirklich so ein Brandlöscher für Situationen, wo man sonst einfach weiß, das ändert, könnte blöd enden, genau.
3: Es ist ein bisschen ein Undercover-Job.
4: Ja, oder? Genau.
3: Und du hast mir jetzt gerade vorher gesagt, du hast dies und das gemacht, darfst mir auch nicht sagen, genau was, also Geheimhaltungspflicht, oder? Hat es ja dann damit auch auf sich. Wenn jetzt jemand kommt und sagt, ich brauche ein Alibi, dann tun die ja nicht einfach sagen, jawohl, machen wir, oder? Sondern ihr taucht ein ins Leben von einer Person, oder? Wie muss man sich das vorstellen? Wie geht ihr da vor?
4: Also wir schauen einmal zuerst immer mal, um was geht's überhaupt? Weil du vorher gesagt hast, Alibi und so. Also um was für Situationen geht's? Was hat die Person für Herausforderungen? Und wie können wir das Ganze denn wieder lösen? Und dann entwickeln wir mit unserem Kunden gemeinsam individuelle Lösung, wo halt genau passend ist, so dass das zum Alltag von unserem Kunden oder von unserer Kundin auch passt.
3: Du hast vorher gesagt, oder als Bewegen, ihr bewegt auch immer im legalen Bereich. Und eben der Grad zwischen legal und Illegalität ist ja sehr oft auch ein schmaler. Wie könnt ihr euch absichern? Ab wo ist bei euch die Grenze, die einfach sagen, nein, das können wir nicht machen? Und wo finden wir, ja, es klappt vielleicht schon noch?
4: Genau, also wir bewegen uns nur im legalen Bereich. Erstens einmal als Schutz für uns und als Schutz für unsere Kunden natürlich genauso. Also alles, was mit Behörden zu tun hat und so weiter und so fort und Straftaten, da sind wir raus, ganz klar. Und das wird natürlich auch überprüft und haben natürlich auch die entsprechenden Rechtsberater auch an unserer Seite.
3: Das Skurrilste, was ihr je gemacht habt, wo du denkst, das gibt es ja gar nicht. Also, kann man das erzählen?
4: Ja, zu viel möchte ich nicht erzählen, weil dann sind wir schon wieder im Promi-Bereich. Gerade wenn jemand viel Geld hat, werden die Geschichten schon eher skurriler. Oder wenn es um Politiker oder Spitzensportler geht. Und das bleibt dann auch geheim.
3: Ich habe das Gefühl, bei Prominenz ist es ja auch schwieriger, dann ein Alibi aufrechtzuerhalten, weil man mehr über die Person weiß wahrscheinlich. Oder ist das nach 20 Jahren alles kein Problem mehr?
4: Ja, wir machen da auch keinen Unterschied, ist das ein prominenter Fall oder nicht. Wir recherchieren sowohl als auch immer sehr, sehr genau und da finden wir immer eine Lösung. Genau. Also ob das jetzt prominent, ja, das klappt auf jeden Fall immer.
3: abgesehen von Prominenz oder nicht, was sind das für Menschen, die bei euch Dienstleistung beziehen? Die müssen ja tatsächlich keinen anderen Weg mehr sehen. In welchem, was für einen Zustand im Leben, wo stehen die?
4: Naja, ich sage jetzt mal, ich mag das Wort normal nicht, aber ich sage, das sind ganz normale Personen, so wie du oder ich, die halt in irgendeiner Notsituation kommen. Angefangen von Pärchen, wo jemand krankhaft eifersüchtig ist, wo du aber weißt, dass das gar nicht berechtigt ist und dein Partner halt eben das nicht einsieht. Und da eben Probleme auftauchen. Das sind so, ja, so Klassiker.
3: Ach, die Detektivarbeit, oder?
4: Mhm. Ja. Ja, auf jeden Fall, weil wir müssen viel recherchieren. Es gibt natürlich, was ich ganz besonders auch spannend finde, sind so Lockvogel Aufträge, wo man halt schaut, ist da bei den Zweifeln was dran oder wie schaut das aus? Und dann gibt es dann halt auch so Aufträge, wo man halt auch mit Detektiven zusammenarbeiten.
3: Du hast gerade Lockvogel gesagt, ja. Da kommen wir gerade, verstehen Sie Spass in Sinn, oder? geht da so ein bisschen das Gleiche rein, oder? Man will eigentlich jemanden, blöd gesagt, auch ein bisschen in die Pfanne hauen, oder?
4: Ja, oder man möchte jemanden überraschen und muss dann halt ein bisschen recherchieren, so wenn es zum Beispiel um Heiratsanträge geht oder um tolle Überraschungen für unsere Mitmenschen eben.
3: Jetzt hast du etwas gerade mega Spannendes gesagt. Oder bis jetzt hat man immer gesagt, ja, Alibi ist schon negativ behaftet und es geht immer nur um irgendetwas decken. Aber es sind eben auch die schönen Seiten, eben Überraschungen, Hochzeit, Geburtstagsfest und so. Also ihr tönt da, ihr geht in die Richtung wie auch in die Richtung, oder? Was ist aufwendiger? Wo stecken mehr Emotionen drin bei der Umsetzung?
4: Dadurch, dass es uns immer nur zum Wohl unserer Kunden geht und Kundinnen und ihnen genauso, haben wir natürlich sowohl als auch Emotionen. Das kann sein, wenn wir eine Ehe gerettet haben wegen irgendwelchen unbegründeten Missverständnissen, dass da natürlich bei den Kunden emotional viel abgeht, ist ganz klar. Aber genauso bei Familienfeiern, wo man weiß, okay, da ist jetzt etwas Positives passiert, dass da Freude hoch 10 ist, ist auch ganz klar, ja.
3: Auf der positiven Seite sind aber wahrscheinlich die gesetzlichen Rahmenbedingungen viel offener als auf der anderen Seite, oder? Also kannst du wahrscheinlich bei einem Hochzeitsantrag viel mehr machen, als wenn du jemanden müsstest decken. So.
4: Ja, da sind wir auch wieder so im Schwarz- oder Weiß-Bereich drinnen, weil es gibt so viele unterschiedliche Möglichkeiten und da sind unsere die Kundenwünsche auch immer individuell.
3: Eine Dienstleistung, die es bei euch auch gibt, ist, jetzt kommen wir wieder ins Negative, Rache. Also die Rachesucht der Menschen ist ja zum Teil wahnsinnig gross. Was muss man sich darunter verstehen? Also wenn euch jemand anruft und sagt, ich will mich rächen, habe ich auch vorher gesagt, verstehen Sie, Spass geht auch in die Richtung, oder der hat es verdient, jetzt auch mal hops genommen werden. Aber von was reden wir da bei euch?
4: Also da möchte ich zu Beginn auch sagen, es wird auf jeden Fall niemand geschädigt. Also es wird niemand verletzt, es wird niemand geschädigt. Und auch diese Fälle schauen wir uns genau an, um was geht's und dann schauen wir uns an, was es halt für Möglichkeiten gibt.
3: Das heisst konkret, also eben Gewalt und so, das machen wir nicht, körperliche Gewalt, Verletzungen, all das nicht. Also es ist alles in einem Bereich rein, wo ihr sagt, das ist tolerierbar, zumutbar.
4: Genau, also es gibt immer wieder so Fälle, dass man mit Nachbarn zum Tun hat, die einen terrorisieren und dann meldet man den Nachbarn wegen Lärmbelästigung oder wegen verschiedenen anderen Sachen und dann heißt es halt, ja, blöd gelaufen, da kannst du halt gar nichts machen und dann musst du eine Situation quasi nur aussitzen und für das gibt's unsere Agentur und da gibt's halt auch Fälle von A bis Z, wo es dann halt einfach sonst keine Lösungen gibt. Oder viele Belästigungsfälle haben wir auch, dass Frauen oder auch Männer sich Hilfe suchen und dann heißt, naja, solange nichts passiert ist, können wir ihnen nicht helfen und diese Personen wenden sich dann halt auch an uns.
3: Also eigentlich dort, wo die Polizei nicht helfen kann, dann geht man den Weg zu euch, oder?
4: Ja, jetzt stell dir mal vor, du hast einen Stalker. Und oder sonst irgendjemand, wo der halt einmal auflungert und auflauert und die dann halt belästigt. Für solche Sachen gibt's dann halt auch unsere Agentur, genau. Ja.
3: Dann kommt man ja zu der Umsetzung. dann muss ja irgendwann muss man sagen, gut, wir machen das so, so und so.
1: Mhm.
3: Und dann muss man ja ein sehr kreatives Team haben, das unkonventionelle Wege gerne einschlägt. Was sind das für Menschen, die mit dir zusammen arbeiten?
4: Man hat total lässige Persona, wirklich. Wir sind ganz kreative Köpfe. Wir arbeiten auch mit ganz vielen Schauspielern zusammen. Also wir haben ein Schauspielernetzwerk von über 2000 Personen, auf die wir zurückgreifen können. Oder mit Firmen, echten Firmen, die uns da auch unterstützen. Und da schauen wir uns dann halt immer an, was so halt gerade gebraucht wird. Natürlich haben wir auch Experten vom Bundesheer, von der Polizei oder von anderen spannenden Bereichen, die uns da halt tatkräftig unterstützen und schauen, wie wir da was lösen können.
3: Wie ist die Kontakt? Du hast es gerade gesagt, auch Polizei und so, die, das sind Partner von euch, die arbeiten miteinander und so. Aber wenn ihr denen anruft, der Polizei, und erklärt, was ihr macht, was sind da amigs die Reaktionen? Also eben, euch kennt man jetzt, aber so vor ein paar Jahren noch, wie sind da die Reaktionen gewesen? Also ich stelle mir vor, wenn ihr der Polizei ruft, wir brauchen eure Hilfe für das, das und das, dass das erste Mal Stille ist am Telefon.
4: Das stimmt schon. Da geht es ja auch nicht darum, dass wir beim Posten anrufen, sondern dass wir uns dann halt einfach in verschiedenen Fällen ab und zu mal einfach mal einen Ratschlag holen.
3: Aber die Verwunderung war nie gross gewesen bei denen. Was macht ihr?
4: Teilweise schon, doch. Aber das sind ja nur auserwählte Personen.
3: ja, eben, wie gesagt, es sind unglaublich kreative Leute, die bei euch arbeiten. Mich nimmt jetzt ein bisschen Wunder, das schauen wir dich mal schnell ein bisschen genauer an. Wenn man das macht, was du machst, was hat man denn für ein Umfeld? Wie reagiert das Umfeld, wenn man weiss, hey, Lisi, die schaut einem ganz genau auf die Finger und die kennt jeden Trick, die durchschaut jede Lüge. Ja, wie reagiert das Umfeld auf dich, wenn du sagst, was du machst?
4: Naja, im ersten Moment war das natürlich schon so ein Wow-Moment, was machst denn du jetzt? Allerdings, jeder, der mich kennt, weiß, dass es mir ganz wichtig ist, dass persönliche Bedürfnisse eben auch erfüllt werden, so dass man wirklich in Leichtigkeit leben kann und auch glücklich leben kann. Und ich würde jetzt nie auf die Idee kommen, zu meinem Umfeld analysieren. Ganz im Gegenteil. Privatleben ist Privatleben und die wissen halt alle, wie ich, ja.
3: Also du hast auch nie, es hat sich auch nie das Misstrauen gegenüber deinem Umfeld entwickelt, weil du, und ich kann mir vorstellen, du kriegst die wahnsinnigsten Anfragen jeden Tag und so. Also irgendwann muss man denken, die ganze Welt spinnt, oder? Also entwickelt sich da nicht auch ein gewisses Misstrauen deinem Umfeld gegenüber, wo du findest, das Verhalten kenne ich irgendwie so. Das kannst du wirklich trennen?
4: Das kann ich trennen, ja, auf jeden Fall. Und mein Umfeld kennt mich auch und was wie gerade ich bin, und wenn ich über etwas nicht sprechen will, dann spreche ich über etwas nicht fertig.
3: Wahrscheinlich ist die Enttäuschung viel grösser, weil alle jedes Jahr eine Überraschungsparty erwartet und dann ja, auch nichts gemacht, oder? Weil, kannst du es gut vertuschen. Hast du die Dienste, die ihr anbieten, da schon für private Zwecke genutzt? Oder ja?
4: Für mich persönlich, meinst du? Ja, tatsächlich, wo ich angefangen habe, habe ich auch schon mal ein Seminar genützt, zu mir Auszeit nehmen, weil ich die Auszeit einfach braucht habe für mich selber, zum ja wieder mal entspannen und einen klaren Kopf kriegen. Und dann funktioniert das wunderbar.
3: Jede Aktion kommt mit einer Reaktion. Habt ihr schon ein Projekt umsetzen wo gar nicht funktioniert haben, die völlig in die Hose sind und eigentlich das Problem noch verschlimmert hat. Wie funktioniert so ein Ablauf? Und dann ist es irgendwann fertig. Was passiert denn, wenn es nicht so rauskommt, wie ihr es erwartet habt?
4: Das ist tatsächlich noch nie passiert, weil, wie gesagt, wir arbeiten mit extrem vielen Profis zusammen, mit vielen Partnerfirmen, mit vielen Partnerunternehmen und Schauspielern. Und dass ein Fall in die Hose gegangen ist, das ist noch nie vorkommen, weil das eben so ein Netzwerker ist aus professionellen Mitwirkenden.
3: Hat ja auch etwas mit Psychologie zu tun, oder? Zu wissen, zu einschätzen, wie tickt der Mensch und dann kann sie in die Richtung gehen oder kann sie in die Richtung gehen. Ich gehe mal davon aus, ich arbeite auch mit Plan A, B und C, oder? Also wenn Plan A im ersten Schritt nicht funktioniert, dann kommt irgendwie ein Schritt, zweiter Schritt in Kraft.
4: Nein, eigentlich auch nicht.
3: Ah, gut, okay. 100%ige Trefferquote.
4: Es gibt natürlich einen gewissen Spielraum, wo man flexibel ist und das wird dann auch gleich mit dem Kunden oder mit der Kundin besprochen, was es da so für Optionen gibt. Und dann haben wir halt genau der Bereich, wo man sagt,

0: sagen, okay, das ist der Plan. Und dann kurzfristige Sachen, die sind sowieso immer ganz simpel, und langfristige Sachen, das ist dann wie beim Baseball, dass man halt einfach auf die nächste Base geht und dann schaut, wie schaut's aus, und dann wieder auf die nächste Base geht. Und dann ist das wirklich strukturiert, übersichtlich, klar und hundertprozentig gelingsicher.
1: Ihr könnt ja auf ein grosses Netzwerk zurückgreifen. Mhm. Ihr seid ja eben nicht nur in der Schweiz tätig, sondern auch international. Ihr könnt auf ganz ein grosses Wissen zurückgreifen. Gibt es aber Unterschiede nach Region, Sprachregion, dass die Leute einfach auch anders ticken? Merken die, da tendiert es eher in so eine Richtung und da tendiert es eher in so eine Richtung? Und wie könnt ihr davon profitieren?
0: Mhm. Ja klar, pro Region ticken die Menschen anders, und da ist es auch so toll, dass wir halt überall Mitarbeiter oder besser gesagt freie Mitarbeiter auch sitzen haben. Weil jetzt stell dir mal vor, du hast jetzt zum Beispiel einen Partner oder Partnerin von einer anderen Kultur, da hast du so viele Unterschiede, wo man halt auch drauf achten muss, sei das bei der Sprache, beim Verhalten und auch vor der Gegebenheiten. Und da profitieren wir natürlich auch sehr.
1: Wo kommst du im ganzen Prozess zum Einsatz? Also wo bist du, machen bei euch alle alles? Oder wie sieht so ein Arbeitsalltag aus bei dir?
0: Wir kriegen täglich so viele Anfragen rein. Das heißt, mein Job ist auch, dass ich mal mich um unsere Kunden und Kundinnen kümmere und mal schauen, was geht's eigentlich. Das koordiniere, die richtigen Schauspieler auch aussuche, die Projektbesprechungen mache. Schau, dass das Ganze eben ein riesengroßer Erfolg wird für unsere Kunden und Kundinnen.
1: Jetzt machen wir schnell den Kreis zurück. Wir haben ja ganz am Anfang auch über Dokumente geredet. Mhm. Wenn man bei euch auf die Homepage geht und schaut, was ihr alles anbietet, und der Katalog ist relativ gross, dann bin ich eben auf den Punkt gekommen, Dokument. Und da frage ich mich, was heisst das? Heisst das Dokument fälschen oder Dokument? Ja, von was reden wir da in der Regel?
0: Also wir machen keine Dokumentenfälschungen. Die Dokumente, die wir mit denen wir es zu tun haben, die sind eben nicht für Behörden oder für Sozialversicherungen oder sonstiges zu gebrauchen, sondern wirklich für einen privaten Zweck, also wie so Schulungsmaterial. Ein Beispiel, wo das öfters in Einsatz kommt, gerade während Corona hat ja zum Beispiel OnlyFans so zugenommen, oder? Dass sich einige gedacht haben, boah, jetzt verdiene ich mir was dazu, und ich möchte aber nicht, dass das irgendwie bekannt wird, und dann gibt's halt Lohnzettel zum Beispiel. So, dass das die Person, die jetzt da bei OnlyFans mitmacht, halt einfach ein wasserdichtes Alibi hat und den Job ausüben kann.
1: Also quasi eine neue Identität, aber wo nur für so den Zweck eingesetzt wird. Also Social Media im Generellen, damit die das Gefühl haben, ja, die Person gibt es wirklich. Oder?
0: Na, jetzt stell dir mal vor, du lebst zum Beispiel mit der Mama zusammen und du machst irgendeinen Job und denkst da, ich mache das, damit ich meine Familie versorgen kann, ich mache das, weil es mir Spaß macht und weil es mir gut tut. Und dann ist es halt so ein Bereich und komisch, es kommt dann halt irgendwie nie irgendwie ein Lohnzettel nach Hause, und dann kriegst du halt einfach da die Lohnzettel, dass dein Umfeld halt auch nicht Angst hat, dass du zum Beispiel arbeitslos bist. Und deine Position oder halt dein Vorgehen oder sagen wir so, dein Vorhaben einfach geschützt wird und dein Umfeld damit auch geschützt wird, damit sie sich auch keine Sorgen um dich machen.
1: Eben, ich habe am Anfang gesagt, und ich hoffe, du verzeihst mir das, wenn ich sage, vielleicht ist es nicht so seriös, aber das, was wir jetzt hören, ist, also euch ist der Mensch wirklich mega wichtig und der Schutz von der Personen, und das eigentlich in allen Bereichen. Ihr wollt Leute helfen, die an einem gewissen Punkt selber nicht mehr weiter wissen. Das ist noch wichtig zum sagen, oder? Also es ist top seriös sogar.
0: Es ist top seriös auf jeden Fall, ja. Vor allem, es ist so viel vielseitig und vielfältig. Im ersten Moment hat man nämlich immer irgendwie nur was Negatives im Kopf, aber wenn man genau hinschaut, merkt man, dass das einfach wirklich wichtig ist, damit man sich einfach frei entfalten kann, sich den Freiraum nimmt, den man so dringend braucht,

0: damit man da ja die Leichtigkeit zurück ins Leben kriegt, die Entspannung zum sagen, puh, Gott sei Dank gibt's da jemanden, an den ich mich wenden kann, weil ich weiß nicht, was ich sonst machen kann.
1: Ich habe mich eben noch die Frage gestellt, Menschen, die bei euch kommen, die zum Beispiel ein Alibi brauchen, die sind ja in der Regel schon in einer Situation, wo sie sehr einen grossen Druck verspüren. Mhm. Wenn jetzt aber jemand schlecht ist, ein bisschen im Lügen oder so, steigt dann nicht der Druck auf so eine Person noch mehr, weil er da jetzt nochmal, keine Ahnung, ein Zweitleben zum Beispiel durch euch kann sich aufbauen. Und wie zwei Menschen, ja, muss sein. Ist es nicht dann die Gefahr hoch, dass die Menschen mit noch mehr Druck belastet werden?
0: Also wenn sich die an uns wenden, dann ist das einfach eine Erleichterung. Wenn sie das natürlich möchten. Wenn sie sagen, okay, mir wird die Belastung viel zu groß, das ist natürlich, das kann jeder nur selber für sich beantworten. Also wir sind ja nur die Dienstleister dafür, dass wir jemand das Leben erleichtern.
1: Wir kommen jetzt eigentlich schon zum Schluss. Ich finde es eigentlich mega spannend. Ihr habt so viele Geschäftsfelder, die ihr abdeckt. Und alle haben das gleiche Ziel, zwar den Menschen helfen. Gibt es noch irgendein Geschäftsfeld, das ich finde, das würde noch zu uns passen, aber wir haben uns noch nicht getraut, wo wir aber gerne würden?
0: Zu eurem Radio meinst du? Oder halt zum Interview?
1: Oder einfach eine Dienstleistung, die ihr findet, eigentlich fehlt uns das jetzt noch. Und vielleicht in Amerika sind sie dort schon viel weiter und viel mutiger. Oder wo ihr einfach auch merkt, dass es gibt ein neues Geschäftsfeld, wo unsere Kundinnen und Kunden immer mehr interessiert.
0: Mhm. Ja, also ein Geschäftsfeld, Bereich haben wir, der nur viel zu wenig bekannt ist, in der Schweiz zum Beispiel, und zwar ist das der Grabflüsterer. Ich weiß nicht, ob du das gesehen hast auf unserer Homepage. Und da geht es auch darum, dass man gewisse Sachen eben, solange man lebt, noch geradbiegen möchte, dass man sich bei Verwandten vielleicht entschuldigen möchte, wo man sich verstritten hat und sich aber nicht drüber traut oder sich mit Kindern versöhnen möchte oder ja, solche Sachen. Dass man sich Wünsche nur erfüllt, solange man lebt. Und da gibt es ganz tolle Bereiche, wo sehr unterstützend auch sind.
1: Wunderbar. Ich danke dir vielmals für den spannenden Einblick in eures eben sehr seriösen Geschäftsfeld, auch wenn ich das am Anfang ein bisschen belächelt habe. Danke dir vielmals für die Zeit, Lise Hutter, und viel Erfolg. Eben der Grabflüsterer. Das wäre so das Neueste bei euch im Portfolio. Und die Informationen dazu findet ihr auch bei Ihnen auf der Homepage. Uns gibt es dann heute in einer Woche wieder. Dann ist Sara Zollinger zurück. Und bis dahin wünsche ich euch eine gute Zeit. Ciao miteinander.
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1: Guten Morgen, ich bin Tim Jakob. Queere Menschen erleben in der Schweiz weiterhin häufig Diskriminierung und Gewalt. Mehr als 80% der LGBTIQ+-Personen haben laut einer Studie bereits negative Erfahrungen im öffentlichen Raum gemacht. Das schreibt die LGBTIQ+-Helpline in ihrem neuen Bericht zu sogenannten Hate Crimes. Besonders häufig gehe es um Beleidigungen, Belästigungen oder körperliche Gewalt. Nur ein kleiner Teil der Fälle wird bei der Polizei angezeigt. Am Eurovision Song Contest ist für die Schweiz schon im Halbfinale Schluss. Die Thuner Sängerin Veronika Fusaro konnte sich gestern Abend in Wien mit ihrem Song Alice nicht für den Final qualifizieren. Nebst der Schweiz schafften es auch Armenien, Aserbaidschan, Lettland und Luxemburg nicht weiter als das Halbfinale. Der Final des diesjährigen ESC findet morgen Abend statt. Frauen in den USA können eine Abtreibungspille vorerst weiter online bestellen und per Post erhalten. Der oberste Gerichtshof hat eine strengere Regelung aus dem Bundesstaat Louisiana vorläufig blockiert. Dort sollte das Medikament nur noch in Kliniken und Arztpraxen abgegeben werden. Ein definitives Urteil steht noch aus. Der Schweizer Fußballmeister Thun konnte gestern Abend offiziell den Pokal entgegennehmen. Dies nach einer 3:8 Niederlage gegen die Berner Young Boys. In den weiteren Super League-Spielen gewinnt der FC St. Gallen beim FC Basel 3:1 und Sion und Lugano trennen sich 1:1 unentschieden.
2: Wetter. Ja, der heutige Freitag, der zeigt sich stark bewölkt und vor allem Richtung Alpen immer mal wieder nass. Zwischen den Regengüssen im Flachland haben wir aber auch trockene Phasen. Aber die sind nur knapp und kurz mit Aufhellungen bestückt. Sagen wir es mal so. Ja, Temperaturen am Nachmittag dann gerade mal 10 bis 12 Grad im Maximum. Und momentan, da liegen wir gerade bei 4 Grad. Zum Beispiel in Aardorf beim Fußballplatz, 3 Grad beim Seniorenzentrum Solino in Bütschwil und in Elsau beim Sterne. Dort haben wir ebenfalls 4 Grad.
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2: Ja, da haben wir die positive Nachricht. Es ist natürlich wegen Brückentag nicht viel los auf der Strasse. Ihr habt zurzeit überall im Topland noch Freifahrt. Kommt gut und vor allem sicher ans Ziel.
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2: Guten Morgen miteinander. Oh je, oh nein, das tut mir leid. Du in dem Fall auch. Auch keine Brücke. Aber hey, halb so wild, oder? Ich meine, das Schlimmste haben wir ja schon hinter uns, nämlich den Wecker, der morgen geschellt hat. Und jetzt machen wir uns zusammen an die Arbeit und geniessen dann dafür heute Abend den Start ins reguläre Wochenende. Und ich kann euch sagen, die, die heute frei haben und jetzt noch am Fussen sind, die verpassen etwas. Nämlich 4 Hammer-Songs aus den 4 grossartigsten Musikjahrzehnten. Da ist nämlich unser Vielfalt-Vierer mit dem Allo Black, Queen, der Lisa Stansfield und der Madonna. Da ist Papa Don't Preach. Guten Morgen miteinander.

0: wenn es gab 6 haben wir es auf Tour. Guten Morgen miteinander, das sind es 4 Songs aus 4 Jahrzehnten, unseren Vielfalt-Vierer. Und jetzt ist höchste Zeit, um mal zu schauen, ja, was denn da so heute und am Wochenende wettertechnisch auf uns zukommt.
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0: Und schon wach, auf und munter und gut gelaunt ist unser Wetterfrosch, der Peter Wick. Guten Morgen.
2: Ja, vor allem du bist gut gelohnt. Eine riesen Party haben sie da im Studio.
0: Ja, ja, natürlich. Man muss sich ja den Brückentag ein bisschen schön machen, oder?
2: Schön, ja gut, wenn du nicht schön trinken kannst, musst du arbeiten, gell, dann möchtest du schön machen.
0: Ist ganz genau, ja, ist es so. Vor allem, ja, wenn das Wetter nicht so gut ganz mitspielt, dann muss man schon ein bisschen dagegen ankämpfen.
2: Ja, genau. Apropos schön trinken und Wetter und so. Ja, es lange dann auch nicht. Ehrlich gesagt, müsste sich da irgendwie wahnsinniges Elend geben. Nein, es ist so, dass wir heute mal auf dem Tag wieder im veränderliches Wetter haben. Kühl, Regengüsse sind da, die über uns überziehen. Ich denke mir, es gibt aber auch trockene Abschnitte, vereinzelt sogar Blitz und Stunden dann, so am frühen Nachmittag, Nachmittag selber auch. Kurze Aufhellige sind dann Flachland auch drin. In den Bergen schneit es ab etwa 1000 bis 1200 Meter. Entsprechend ist es auch kalt, so muss es gehen, 4 bis 6 Grad aktuell. Am Nachmittag ist es auch kalt mit einem leichten bis mäßigen Westwind und nur 10 bis 12 Grad. Also nicht der grosse Unterschied zu gestern.
0: Aber morgen wird es besser, oder? Komm bitte, ja, sag ja.
2: Es hat ein paar Aufhellungen mehr drin morgen. Ein längerer trockener Abschnitt, aber es hat auch morgen noch ein paar Regengüsse umeinander. Und das mit Schwerpunkt auch Richtung Bergen. Dort nach wie vor der Schnee bei etwa 1200 Meter. Und Temperaturen nach wie vor sehr kühl, 12 Grad. Auch morgen geht ein leichter bis mäßiger Westwind. Aber grundsätzlich, wenn man jetzt so die Zeit anschaut von den Aufhellungen und die trockenen Abschnitte, werden die länger. Und das macht man natürlich hoffentlich für den Sonntag. Jawohl, und der Sonntag, der wird insgesamt doch zum Teil oder recht sonnig sein. Da kann es irgendwo in den Bergen ein gutes geben. Aber im Flachland soll es eigentlich trocken bleiben. Und es wird heiß mit 15, nein, es wird mässig warm mit 15 Grad maximal.
0: Ja, wir sind mit zweistelligen Temperaturen einfach schon zufrieden. Danke, Peter.
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0: So lässt sich's auch. Also, an einem Brückentag ganz easy aufstehen. Mit den meisten 80er und 90er unserem Topmix aus 4 Jahrzehnten. Und mit denen gehen wir zusammen an die Arbeit. Auch in der nächsten halben Stunde wieder, da haben wir richtig gute Songs für euch. Zum Beispiel vom Elton John haben wir da etwas. Oder Britney Spears bringe ich für euch über die Lautsprecher in die gute Launezentrale. Und auch Genesis mit I Can Dance gibt's gerade direkt nach einem kurzen Update.
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0: Ja, der heutige Freitag, der zeigt sich stark bewölkt und vor allem Richtung Alpen immer mal wieder nass. Zwischen den Regengüssen haben wir im Flachland da und dort mal trockene Phasen, aber kaum und nur ganz kurze Aufhellungen. Temperaturen, die gehen nicht über 12 Grad heute Nachmittag und auch momentan, da sind wir noch ein bisschen kühl unterwegs, obwohl schon 6 Grad in Altenau beim Öpfelweg, aber halt erst 3 Grad. Zu Ebnerkappel beim Dömli und auch zu Degerle beim Volk, dort haben wir momentan 5 Grad.
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0: Da sind wir bei den positiven Meldungen. Durch das, dass wir Brückentag haben und nicht viele Leute unterwegs sind, haben wir natürlich freie Fahrt im Topland. Ihr kommt überall ohne Probleme durch. Und ich wünsche euch weiterhin eine gute und vor allem eine sichere Fahrt.
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0: Ja, heute Morgen, da hocken wir alle im gleichen Boot an dem Freitag, 15. Mai. Wir haben nämlich ja, eigentlich einen Brückentag, aber wenn ihr schon wach seid, habt ihr ihn wahrscheinlich nicht und sind eben auf dem Weg an die Arbeit. Ja, ich bin Andi, ich begleite euch natürlich an die Arbeit und das mache ich mit den meisten 80er und 90er aus dem Topmix aus 4 Cent. Und ihr hört schon, der Start in die halbe Stunde. Macht Genesis mit I Can't Dance. Trifft das auch auf mich zu. Guten Morgen miteinander.

0: Guten Morgen miteinander. Da bin Radio Top, 22 Minuten vor dem 7. Hemmers. Und ich bin ja der Andi. Ja, der ein oder andere von euch kennt mich ja. Und zusammen gehen wir an die Arbeit. Ich meine, das haben wir jetzt auch schon ein paar Mal gehört, weil die Sendung, die heisst ja an die Arbeit. Und ich habe mir gedacht, wir bräuchten eigentlich noch einen Slogan für das Ganze, oder? Was meint ihr? Einfach so ein An-die-Arbeit-Slogan, so unverkennbar, so fesselnd, so packend. Und darum bin ich mal ein bisschen umfragen, ob jemand eine Idee hätte.
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0: Grossartig, oder? Ich finde ihn gut. Wie findet ihr ihn? Hey, das Video dazu, das könnt ihr auf der Instagram-Seite von topnow.official anschauen. Ist wirklich lustig geworden. Muss ich jetzt also wirklich, also nicht wegen mir, sondern wegen den anderen, ist es lustig geworden. Könnt ihr es anschauen. Da ist Britney Spears. Guten Morgen.

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0: der Peter Maffay. Er hat es schon gesagt, über 7 Brücken muss er gehen. Stand heute nehmen viele von euch da aussen gerade mal eine Brücke, nämlich die Auffahrtsbrücke. Ja, ist ja eigentlich lässig, ein langes Wochenende, aber, wieso eigentlich? Klar, gestern Auffahrt, das wissen wir. Aber was ist Auffahrt? Was feiert man da eigentlich?
1: Also ich glaube, Jesus ist irgendwie in den Himmel hochgefahren.
2: Ja. Dings, die Auffahrt in den Himmel von Jesus Christus, wo in den Himmel hoch...
3: Du verstehst, das stimmt's nicht.
0: Also ich habe ehrlich gesagt, habe ich es auch nicht so genau gewusst. Irgendwas mit Jesus, wo in den Himmel hoch ist und so, darum auch Auffahrt. Aber eben, stimmt das überhaupt? Unser Sven, der gestern eben an dieser Auffahrt geschafft hat und euch durch den Tag begleitet hat, er ist nicht allein im Studio gewesen. Nein, er hat Katrin Legler, reformierte Pfarrerin von St. Gallen, im Studio gehabt. Und er hat sich gefragt, was eben Auffahrt genau ist.
4: Ja, wir Christinnen und Christen erinnern uns daran, dass Jesus 40 Tage nach seiner Auferstehung die Erde verlässt, in den Himmel geht, zu Gott.
1: Mhm. Und warum verschwindet denn der Jesus im Himmel? Ist das wortwörtlich gemeint?
4: Ja, er macht Platz für den Heiligen Geist. Und wortwörtlich, schwierige Frage. Ich denke, man hat ein Ende gesucht für die Geschichte mit Jesus auf der Erde. Und das ist ein möglicher Schluss.
0: Spannend. Und bedeutet, wie gesagt, dass viele von euch heute frei haben. Und dass ihr, die jetzt am Arbeiten sind, gestern frei gehabt habt. Guten Morgen miteinander.

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0: Red Wine. Ist noch ein bisschen zu früh für Rotwein. Aber vielleicht das Käfeli, das wäre gar keine schlechte Idee. Gehe ich mir jetzt eins rauslassen. Und für euch gibt es jetzt noch schnell die Aktualitäten vom heutigen Tag. Und in der nächsten halben Stunde wieder die meisten 80er und 90er. Da haben wir zum Beispiel Matthew Wilder für euch. Oder auch The Cure, Ace of Base, Pink Floyd. Ganz viel gute Musik in unserem Topmix aus 4 Jahrzehnten.
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3: Guten Morgen, ich bin der Tim Jakob. Queere Menschen erleben in der Schweiz weiterhin häufig Diskriminierung und Gewalt. Mehr als 80% der LGBTIQ+-Personen haben laut einer Studie bereits negative Erfahrungen im öffentlichen Raum gemacht. Das schreibt die LGBTIQ+-Helpline in ihrem neuen Bericht zu sogenannten Hate Crimes. Besonders häufig gehe es um Beleidigungen, Belästigungen oder körperliche Gewalt. Nur ein kleiner Teil der Fälle wird bei der Polizei angezeigt. Am Eurovision Song Contest ist für die Schweiz schon im Halbfinale Schluss. Die Thuner Sängerin Veronika Fusaro konnte sich gestern Abend in Wien mit ihrem Song Alice nicht für den Final qualifizieren. Nebst der Schweiz schafften es auch Armenien, Aserbaidschan, Lettland und Luxemburg nicht weiter als das Halbfinale. Der Final des diesjährigen ESC findet morgen Abend statt. Frauen in den USA können eine Abtreibungspille vorerst weiter online bestellen und per Post erhalten. Der oberste Gerichtshof hat eine strengere Regelung aus dem Bundesstaat Louisiana vorläufig blockiert. Dort sollte das Medikament nur noch in Kliniken und Arztpraxen abgegeben werden. Ein definitives Urteil steht noch aus. Der Schweizer Fußballmeister Thun konnte gestern Abend offiziell den Pokal entgegennehmen. Dies nach einer 3:8 Niederlage gegen die Berner Young Boys. In den weiteren Super League-Spielen gewinnt der FC St. Gallen beim FC Basel 3:1 und Sion und Lugano trennen sich 1:1 unentschieden.
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0: Ja, der heutige Freitag, der braucht wahrscheinlich keinen erfrischenden Durstlöscher, obwohl ab und zu mal etwas trinken ist sicher nicht schlecht, aber es wird nicht heiss und auch die Sonne, die zeigt sich nur ganz kurz da und dort einmal. Wir haben nämlich einen recht bewölkten Freitag vor uns mit vor allem richtig Alpen, immer mal wieder nassen Abschnitt und zwischen den Regengüssen im Flachland auch mal trockene Phase, aber eben kaum und wenn, dann nur ganz kurze Aufhellungen, das Ganze bei maximal 12 Grad. Momentan in Brunau bei der Dorfgras Schmid 7 Grad, bei der Coop-Tankstelle Florville 5 Grad und in Hettlingen beim Blumenrüeg, dort haben wir 6 Grad.
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0: Und da sind wir noch richtig ruhig. Keine einzige Meldung auf dem Schirm, haben überall Freifahrt im Topland. Kommen gut und vor allem sicher ans Ziel.
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0: Ja, ein paar von euch haben gestern vielleicht noch ein bisschen Fernsehen geschaut und sind dann vielleicht auch ein bisschen enttäuscht ins Bett. Es gibt nämlich etwas, was die Schweiz gestern nicht erreicht hat. Ja, ein kleiner Tipp. Die FC St. Gallen und Stade Lausanne-Uschi haben es erreicht. Ja, nämlich ein Finale. Ja, schwierig. Wir reden gleich nach zwei Songs darüber, was da musikalisch abgegangen ist und wieso. Heine mal wieso sind wir nicht ins Finale gekommen. Aber hey, halb so wild, weil die beste Musik, egal ob Finale oder nicht, haben wir sowieso da bei Radio Top. Und wir gehen zusammen an die Arbeit und das mit den meisten 80er und 90er in unserem Top-Mix aus 4 Jahrzehnten. Und der startet in die Stunde mit der Cure, Friday, I'm in Love. Passt doch zum heutigen Tag, oder?

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0: Guten Morgen miteinander. 10 ab 7 haben wir es auf der Uhr. Ich hoffe, ihr habt gut geschlafen. Gut, Fans vom ESC haben wahrscheinlich schon besser gepfuset als letzte Nacht, nachdem gestern zu Wien Czechia ausgerufen worden ist.
1: Czechia!
2: Czechia, der Daniel Siska holt das Billett und leider
0: ja, die Schweiz im Halbfinale ausgeschieden. Also ich bin jetzt ehrlich gesagt kein ESC-Experte, aber ich glaube, das ist vor etwa 8 Jahren das letzte Mal passiert. Also nicht sehr erfreulich. Verstehe es auch nicht wirklich. Ich meine, es ist doch einfach ein geiler Song, oder? Obwohl, eigentlich so richtig überraschen tut es mich wirklich nicht, weil wenn ich ehrlich bin, bis jetzt hat noch nie ein Song gewonnen, den ich persönlich auch wirklich gut gefunden habe. Und für alle, die Alice von der Veronica Fusaro auch gerne mal noch live hören würden, sie kommt ins Topland. Ja, und zwar schon ziemlich bald auf Wiel. Am Samstag, 13. Juni nämlich, wird sie die Hauptbühne vom Open Air Rock am Weiher zum Beben bringen. Und das sogar gratis. Also unbedingt in den Kalender eintragen. Wir sind dann dort übrigens auch vor Ort mit dem Radio Top Stand, also mit der Radio Top Bar sind wir vertreten. Also für gute Musik, gute Drinks und gute Stimmung ist gesorgt. Und auch da machen wir jetzt mit guter Musik und guter Stimmung weiter. Statt einem Drink gibt's jetzt einfach einen Kaffee. Und statt Veronica Fusaro gibt's Ace of Base. All That She Wants heisst's. Guten Morgen.

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0: Was für eine Hymne. YouTube gehört ihr da auf Radio Top. Guten Morgen miteinander. Ich bin jetzt vorher ganz schnell raus gewesen, um ein bisschen abchecken, wie es wettertechnisch aussieht. Und es ist immer noch relativ kalt.
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0: Ja, wahrscheinlich ist auch der Peter Wick gerade so unter der Bettdecke eingekuschelt, einen heissen Tee am Trinken, oder?
2: Ja, sicher nicht. Erstens bin ich am Arbeiten, wie du hörst. Jawohl. Zweitens habe ich einen Kaffee, damit ich wach wird. Und zwar nicht nur einfach so einen Schlabberkaffee, sondern einen richtigen Härten, oder?
0: Mit ein viel Koffein. Einen siebenfachen Espresso mit Milchschaum.
2: Ja, genau. Ein bitterer Milchschaum hat man da. Zum Fest ist nachher mein Mägli, mein empfindlicher Mägli, mag das nicht so vertragen. Und ich muss, weißt du, es gibt ja einen, der muss der Böhli-Mann sein im Radio. Und ich bin jetzt der, zum erzählen, dass es nicht so tolles Wetter ist heute. Oder ist das okay, wenn ich das mache für dich?
0: Ich wäre froh, wenn du das übernimmst, weil ich würde es nicht sagen.
2: Genau. Ja, genau. Darum bin ich auch super zahlt und du.
0: Ja, also gleich ich aber nicht, ja, genau.
2: Ja, schade, Amix. Es ist ja so, dass wir auf dem heutigen Tag wieder viel, ganz ähnliches Wetter haben wie gestern. So ein Wechsel zwischen dicken Wolken, mal ein guter Regen, der durchzieht, dann aber auch wieder ein paar längere trockene Abschnitte zwischendurch. Vielleicht kurze Aufhellung gibt's auch. Am Nachmittag Blitz und Donner nicht ganz ausgeschlossen. Und du hast vorher angetönt, es ist immer noch kalt. Die aktuelle Temperatur im Winter genau 5 Grad. Es geht drauf maximal bis etwa auf 10 bis 11 Grad. Wenn wir Schwein haben, ja, knapp 12 Grad. Aber mehr dann auch wieder nicht. Es geht noch leichter bis mäßiger Westwind, Schnee. Grenze müssen wir erwähnen. Müssen wir erwähnen. Es ist fast, in unserer Region kann es auch schneien. Zum Beispiel vom Hörnli oben schneit es. Also Schneevergrenze bei etwa 1000 bis 1200 Meter.
0: Ah, bravo. Schneevergrenze bitte nicht mehr erwähnen, wenn wir jetzt vorher schauen. Wie sieht es aus, wenn wir so die nächsten Tage schauen? Das Wochenende wird besser.
2: Ja, morgen ist eigentlich lange Zeit trocken. Oder? Es ist so, dass wir nicht jetzt viel Regengüsse haben im Flachland. Schon noch einzelne, aber es gibt lange Zeit trockene Phasen. Und in den Bergen, dort ist es nachher drüber, dort regnet es und schneit es ein bisschen weiter. Schneevergrenze, ich erwähne sie eigentlich nicht, aber ich muss es, weil ich ein seriöser Wetterfrost bin, bei immer 12, 1300 Meter. Temperaturen so um die 12 Grad maximal. Gesagt, ein paar Aufhellungen sind morgen schon drin. Also nicht mehr so übel und dann ein bisschen besser ist am Sonntag dort doch zum Teil sonnig. Überwiegend trocken bei uns am Flachland und die Temperaturen steigen maximal bis auf 15 Grad.
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0: zwei Minuten vor um 7:30. Guten Morgen miteinander, hier bei Radio Top an dem Freitag, Brückentag, 15. Mai. Schön, dass ihr mit dabei. Ja, wahrscheinlich hat es euch eben auch verwünscht, kein Brückentag, dass wir jetzt schon unterwegs sind. Aber das ist halb so wild, weil zusammen gehen wir es nämlich an, den Tag. Und wir gehen zusammen an die Arbeit. Und das machen wir in der nächsten halben Stunde wieder mit den meisten 80er und 90er. Da haben wir zum Beispiel aus den 90er 74-75 von den Cornells. Ein richtig grossartiger Song, um so ein richtiges Radio aufzureihen. Bee Gees wartet auch noch auf euch mit einem 80er. Und dann haben wir noch ganz viel mehr. Einen von denen müsst ihr dann aber selber herausfinden, wer das ist. Unser Songquiz startet nämlich auch schon ziemlich vor der Türe.
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0: Ja, also wettertechnisch würde ihr eigentlich nichts verpassen, wenn ihr heute den ganzen Tag ein bisschen im Nest liegen bleibt. Aber die meisten von euch sind eben schon unterwegs und darum auch am Zuhören. Darum noch schnell für euch, was ihr euch heute erwartet an dem Freitag, nämlich einen stark bewölkten Tag und vor allem richtig Alpen immer mal wieder nass. Zwischen den Regengüssen haben wir dann im Flachland mal trockene Phasen, aber kaum Aufhellungen. Das Ganze bei Temperaturen um die 12 Grad im Maximum. Momentan haben wir zu Ermendingen am Bahnhof 6 Grad, ebenfalls 6 Grad beim Feuerwehrdepot Kirchberg und auch bei dem ÖK in Henkel. Haben wir 6 Grad.
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0: Ja, da läuft reibungslos auf der Strasse, dank dem Brückentag. Nicht viel los, wir haben keine einzige Meldung im Topland. Wir haben also überall freie Fahrt. Kommt gut und vor allem sicher ans Ziel.
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0: 7:30 haben wir es auf der Uhr und ich hoffe, ihr seid schon fit, angelegt, munter und auf dem Weg an die Arbeit oder vielleicht sogar schon im Geschäft. Ja, gut wäre es, wenn ihr in etwa so, was sind es, 8 Minuten kurz Zeit hättet. Ja, einfach schnell irgendwie so zum Entschleunigen. Kurz anhocken, gut anhören, das Telefon in die Hand nehmen und beim Songquiz mitmachen. In gut 8 Minuten nämlich verrate ich euch, welchen Song wir heute suchen. Und es gibt wieder einen coolen Preis zum Gewinnen. Also unbedingt dranbleiben. Jetzt aber gibt es zuerst wieder Musik aus unserem Topmix aus 4 Jahrzehnten. Nämlich von den Bee Gees, You Win Again. Und ich hoffe, dass das Motto ist vom heutigen Songquiz. Guten Morgen miteinander.

0: Cornells, 74-75. Wir haben 21 Minuten vor dem 8. hier auf Radio Top. Ich bin der Andi und zusammen gehen wir an die Arbeit. Und ich hoffe, dass ihr schon recht auf und fit und munter sind, weil jetzt ist euer Songquiz-Wissen gefragt.
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0: Ja, wir haben nämlich wie gewohnt natürlich auch an dem heutigen Brückentag wieder einen Song vom Englischen ins Schweizerdeutsche übersetzt und wollen von euch gerne wissen, welcher Song das ist und von wem das der Song ist. Und wenn ihr es herausfindet, dann gewinnt ihr da einen Gucci für Chocolat Bern Rhein. Also könnt ihr euch so richtig mit Süßem gut zudecken. Und alles, was wir dafür machen, ist, wir sagen, welchen Song dass wir da heute suchen.
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0: Ja, der ist einfach, oder? Der wisst ihr doch. 0848 80 00 88. Läutet jetzt die Studio an, wenn ihr wisst, welcher Song das da ist.
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0: 0848 80 00 88. Es winkt ein Gucci und ein Applaus. Guten Morgen miteinander.

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1: Ja, heute haben wir wieder einen Song aus unserem Top Mix genommen und auf Schweizerdeutsch übersetzt und vor allem wissen, welcher Song das ist und von wem das der Song ist. Und für das haben wir jetzt zum Auflösen einen Experten am Telefon. Er macht den Roman aus Dobel. Guten Morgen, Roman.
2: Guten Morgen.
1: So, Roman, also, ich gebe dir den Song nochmal schnell da. Achtung, da ist es.
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1: Und du kannst dir jetzt deinen Brückentag, den du musst arbeiten, versüssen, wenn du mir sagst, welcher Song das ist.
2: Ich denke, das ist You Give Love a Bad Name von Bon Jovi.
1: Und schon hat es sich gelohnt, um an dem Brückentag aufzustehen, Roman.
2: Ja, definitiv. Perfekt, danke mal.
1: Hey, danke dir, gratuliere, absolut richtig. Wir schicken dir den Gucci heim und ich wünsche dir ganz, ganz ein schönes Wochenende. Sepp, hast du hoffentlich, oder?
2: Ja, mal, der kommt nachher schon.
1: Sepp kommt schon. Wunderbar. Danke vielmals. Ja, ja. Also, schönes Tagli. Mach's gut. Tschüss.
2: Danke,
1: ciao.
2: Tschüss.
1: Und es haben ganz, ganz viele Leute herausgefunden. Die Telefonanlage, die blinkt nämlich jetzt noch. Leider kommt einmal nur jemand durch. Aber ihr könnt es am Montag wieder probieren. Am Montag um die gleiche Zeit übersetzen wir dann den nächsten. Und jetzt, Radio aufdrüllen und geniessen, weil jetzt gibt's Bon Jovi. You Give Love a Bad Name in voller Länge. Guten Morgen miteinander.

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0: Guten Morgen miteinander, hier bei Radio Top. Eineinhalb Minuten vor dem 8. haben wir es, an dem Freitag, 15. Mai. Und ja, irgendwie hocken wir heute alle im gleichen Boot, oder? Alle, die keine Brücke haben, wir sind vereint. Obwohl, ich habe vorher gerade ein Telefon gehabt zu mir im Studio von der Christine, die eigentlich Brücke hätte, heute frei hat, aber gleich schon wach ist. Sie will den Tag nicht verpassen, hat sie gemeint. Also es gibt doch vielleicht noch den einen oder anderen unter euch, der heute nicht arbeiten muss. Aber egal, ob ihr arbeiten geht oder nicht, ich habe die beste Musik zum euch begleiten. Und zwar in der nächsten halben Stunde, da trifft sich wieder das Who des Who. Also wirklich die Besten von den Besten aus der Musikszene. Zum Beispiel Michael Jackson, Aerosmith, was haben wir noch? Pet Shop Boys, Queen und so weiter und so fort.
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2: Guten Morgen, ich bin der Tim Jakob. SVP-Nationalrat Andreas Glarner ist laut Tamedia wegen eines Deepfake-Videos von grünen Nationalrätin Sibel Arslan von der Polizei einvernommen worden. Glarner hatte im Wahlkampf 2023 ein KI-generiertes Video verbreitet. Darin spricht Arslan von kriminellen Türken, man solle SVP wählen. Das Video war jedoch gefälscht. Die Behörden müssen nun klären, ob solche Deepfakes unter das neue Gesetz gegen Identitätsdiebstahl fallen. Am Eurovision Song Contest ist für die Schweiz schon im Halbfinale Schluss. Die Thuner Sängerin Veronika Fusaro konnte sich gestern Abend in Wien mit ihrem Song Alice nicht für den Final qualifizieren. Nebst der Schweiz schafften es auch Armenien, Aserbaidschan, Lettland und Luxemburg nicht weiter als das Halbfinale. Der Final des diesjährigen ESC findet morgen Abend statt. Die ukrainische Hauptstadt Kiew hat eine der schwersten Angriffsnächte seit langem erlebt. Russland hat Kiew und weitere Städte in der Nacht mit hunderten Drohnen, Raketen und Marschflugkörpern angegriffen. Laut ukrainischen Rettungskräften kamen dabei mindestens 21 Menschen ums Leben. Dutzende weitere wurden verletzt. Die Behörden sprechen von einem der schwersten Angriffe seit Beginn des Kriegs vor über 4 Jahren. Der Schweizer Fußballmeister Thun konnte gestern Abend offiziell den Pokal entgegennehmen. Dies nach einer 3:8 Niederlage gegen die Berner Young Boys. In den weiteren Superleague-Spielen gewinnt der FC St. Gallen beim FC Basel 3:1 und Sion und Lugano trennen sich 1:1 unentschieden.
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3: Ja, die heute frei haben, die haben nicht wirklich das schönste Wetter an diesem Brückentag. Die arbeiten müssen, verpassen wettertechnisch nicht unbedingt viel, weil heute Freitag zeigt sich stark bewölkt, vor allem Richtung Alpen immer wieder nass. Und zwischen den Regengüssen haben wir dann im Flachland mal ein paar trockene Phasen zu gut, aber kaum aufhellige und wenn dann auch noch ganz kurze. Das Ganze bei kühlen 12 Grad im Maximum. Momentan sind wir zu Islike beim Zuckerguss bei 7 Grad, zu Moslig bei der Krone, dort bei der Gartenwirtschaft 6 Grad und zu Brütten beim Bosshardt, dort sind es ebenfalls 6 Grad.
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3: Ja, und da haben wir etwas Positives für alle die, die eben an die Arbeit mühen. Die haben einfach freie Fahrt im ganzen Topland. Und auch das viele, die heim bleiben heute, haben wir keinen Stau, keinen stockenden Verkehr. Es läuft eigentlich wie geschmiert auf der Strasse. Falls ihr aber irgendwo steht und noch eine Meldung habt, könnt ihr es gerne melden. Über unsere TopNow-App können wir ein WhatsApp-Studio schicken. Oder auf 0848 3x86 anrufen und die Meldung durchgeben. Kommt ihr dahin gut und vor allem sicher ans Ziel.
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3: Ja, es gibt Leute draussen, die sind schon seit Stunden am Bügeln. Andere, die sind erst gerade aufgestanden. Und nochmal andere, die liegen vielleicht sogar noch im Nest und sind ein bisschen am Radio wecker hören, können sich noch nicht ganz überwinden, um den Kaffee rauszuholen. Hey, für euch alle habe ich etwas, und zwar richtig gute Musik. Jetzt aber schnell für alle, die noch nicht ganz so wach sind. Achtung, Achtung, nicht verschrecken, Achtung! Da wird einfach geschrauen. Der Michael Jackson, Smooth Criminal, gibt's aus unserem Topmix aus 14. Aus dem 88 gibt's da den Start in die 8. Stunde. Schön, dass ihr mit dabei. Ich bin Andi und zusammen gehen wir an die Arbeit.

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0: 12 ab 8 Uhr haben wir es auf der Uhr. Guten Morgen miteinander an dem Freitag, 15. Mai. Schön, dass ihr mit dabei hier bei Radio Top. Ich bin Andi und zusammen gehen wir an die Arbeit.
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0: 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Aber was ich eben auch mega cool finde, nicht nur einfach meine eigene Tat, wo mir mega viel Freude gemacht hat, sondern auch, dass ihr da aussen immer mehr gute Taten macht. Wir kommen nämlich wirklich fast täglich schon wieder WhatsApp-Nachrichten über von euch, was ihr alles schon gut erledigt habt. Zum Beispiel hat sich da der Florin gemeldet aus Uster.
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0: Guten Morgen miteinander. Hier bei Radio Top. 1,5 Minuten vor um 8:30 haben wir es und wir begleiten euch durch den Brückentag mit den meisten 80er und 90er aus dem Topmix aus 4 Jahrzehnten. In der nächsten halben Stunde haben wir da zum Beispiel Mike and the Mechanics mit Over My Shoulder aus den 90er, nein, aus den 80er, Entschuldigung. Dann haben wir auch noch einen 2000er, The Reason nämlich, oder Roxette, auch mit einem riesen 80er, Status Quo mit einem 70er, also, eine gute Musik fehlt zu dem heutigen Tag ganz sicher nicht. Zuerst aber schauen wir jetzt noch schnell auf Wetter und Verkehr, weil ja, die Sonne, die fehlt uns heute, glaube ich, schon ein bisschen.
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0: Ja, der heutige Freitag der zeigt sich stark bewölkt und vor allem Richtung Alpen immer mal wieder nass. Zwischen den Regengüssen haben wir im Flachland aber auch mal trockene Phasen zu gut. Aber auch dort dann nur kaum und vor allem dann auch nur kurze Aufhellungen, die möglich sind. Das Ganze bei maximal 12 Grad am Nachmittag. Im Moment da sind wir zu Bettwiese beim Suurbau, gerade bis 7 Grad. Im grünen Hügel oben zu Lütisburg 6 Grad. Und das Neftenbach bei der Badi. Nicht unbedingt Badewetter, 7 Grad, nämlich dort gerade zur Zeit.
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0: Aber da sieht es richtig gut aus auf der Strasse. Dank dem Brückentag und vielen, die daheim bleiben, haben wir keinen Morgenverkehr. Es ist Wahnsinn. Kein Stocker, kein Stau, keine Meldung auf dem Screen. Das heisst, ihr habt überall im Topland Freifahrt. Kommt gut und vor allem sicher ans Ziel.
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0: Vor ganz genau 2 Minuten hat es 8:30 geschlagen. Das heisst, es ist wieder Zeit für unser legendäres Morgenspiel. 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Guten

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2: Und es ist höchste Zeit für die nächste Runde. Ja, und tschüss. Und von das habe ich eine wunderbare Schiedsrichterin hier bei mir im Studio. Nämlich Corina.
3: Go. Guten Morgen.
2: Bist du ready?
3: Sowas von. Ist uns ein Kandidat ready? Ist
2: das sehen wir jetzt gerade. Nämlich ein richtiger American Boy. Da haben wir den René aus Nashville. Guten Morgen, René.
4: Guten Morgen. Wo zusammen?
2: Eben aus Nashville zugeschaltet im Fall.
4: Nein.
2: Also
4: Nashville.
2: Ja. Also ja, Nashville, ja. Das ist bei Weisling in der Nähe. Aber es tönt einfach cool. Und wichtig ist ja nicht, woher dass der René kommt. Nein, wichtig ist, dass er eine Minute lang nicht Ja sagt. René, bist du parat?
4: Ja, wird schwierig.
2: Oh je, ich befürchte Böses. Aber wir probieren es. René, Achtung, deine Minute, die startet jetzt. Du bist ja gerade unterwegs, wie es tönt. Wo fährst du?
4: Jetzt fahre ich auf
3: Russiken
4: und nachher
3: nach Uster,
2: ja.
3: Nein!
2: Oh, nein! Nein, das ist doch nicht dein Ernst! Nein! Mann! Nein!
4: Ja, das ist schwierig. Oh,
2: und das am Brückentag, hey. Und das
4: Lustige.
2: Ja, das Lustige war, der René hat gemeint, weil heute ein Brückentag ist, machen wir nur 30 Sekunden statt eine Minute.
3: Aber auch dann hat er verloren.
2: Hätte ich jetzt gemacht, aber es sind nur 5 Sekunden gewesen, René. Mann!
4: Ja, das ist stark,
2: hä? Ja, es ist wirklich. Es hat Potenzial nach oben.
4: Ja, Luft nach oben.
2: Luft nach oben, genau. Hey, aber alles halb so wild. Hauptsache ist, du bist mit dabei. Und ich wünsche dir einen ganz schönen Tag und ein schönes Wochenende.
4: Wünsche ich euch doch auch, ja.
2: Danke vielmals. Mach's gut. René. Tschüss, René. Ciao, ciao.
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0: Nickelback. Gehört ihr hier auf Radio Top, kurz vor dem 9. an dem Freitag, 15. Mai. Ja, viele von euch draussen machen Brücke. Andere, die sind schon an die Arbeit unterwegs oder sind sogar schon am Arbeiten. Für euch alle haben wir die beste Musik vorbereitet. In der nächsten halben Stunde wieder unseren Top Mixes 4.10. Da haben wir R.E.M., Man on Moon, zum Beispiel aus den 90er oder auch einen riesen Summersong von Bananarama, nämlich Venus aus den 80er, wartet davor noch ganz viel mehr. Zuerst aber schauen wir schnell auf die Aktualitäten vom Tag.
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8: Guten Morgen, ich bin Tim Jakob. SVP-Nationalrat Andreas Glarner ist laut Tamedia wegen eines Deepfake-Videos von Grünen-Nationalrätin Sibylle Arslan von der Polizei einvernommen worden. Glarner hatte im Wahlkampf 2023 ein KI-generiertes Video verbreitet. Darin spricht Arslan von kriminellen Türken, man solle SVP wählen. Das Video war jedoch gefälscht. Die Behörden müssen nun klären, ob solche Deepfakes unter das neue Gesetz gegen Identitätsdiebstahl fallen. Am Eurovision Song Contest ist für die Schweiz schon im Halbfinale Schluss. Die Thuner Sängerin Veronika Fusaro konnte sich gestern Abend in Wien mit ihrem Song «Alice» nicht für den Final qualifizieren. Nebst der Schweiz schafften es auch Armenien, Aserbaidschan, Lettland und Luxemburg nicht weiter als das Halbfinale. Der Final des diesjährigen ESC findet morgen Abend statt. Die ukrainische Hauptstadt Kiew hat eine der schwersten Angriffsnächte seit langem erlebt. Russland hat Kiew und weitere Städte in der Nacht mit hunderten Drohnen, Raketen und Marschflugkörpern angegriffen. Laut ukrainischen Rettungskräften kamen dabei mindestens 21 Menschen ums Leben. Dutzende weitere wurden verletzt. Die Behörden sprechen von einem der schwersten Angriffe seit Beginn des Kriegs vor über 4 Jahren. Der Schweizer Fußballmeister Thun konnte gestern Abend offiziell den Pokal entgegennehmen. Dies nach einer 3:8 Niederlage gegen die Berner Young Boys. In den weiteren Super League-Spielen gewinnt der FC St. Gallen beim FC Basel 3:1 und Sion und Lugano trennen sich 1:1 unentschieden.
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0: Eigentlich das perfekte Wetter, um einfach mal zuhause bleiben, auf dem Sofa zu chillen oder wenn man drinnen arbeitet. Es ist nämlich draussen grau, es ist kühl und es ist auch immer mal wieder nass. Vor allem Richtung Alpen, da regnet es den ganzen Tag immer mal wieder. Und zwischen den ganzen Regengüssen haben wir im Flachland da und dort mal ein paar trockene Phasen zu gut, aber kaum Aufhellungen und wenn dann auch noch ganz kurze, bei maximal maximal 12 Grad. Momentan da sind wir bei 8 Grad zu Langrickenbach bei der Chille, 6 Grad gerade beim Bettenauer Weiher zu Oberutzwil und zu Pfungen beim Picanto. Dort sind es 7 Grad zur Zeit.
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0: Doch sieht es im Topland ganz ruhig aus. Wir haben doch keine einzige Meldung auf dem Schirm, aber eine Gefahrmeldung von der Region Aargau. Und zwar haben wir auf der A3 Zürich Richtung Basel zwischen der Verzweigung Bierfeld und Brugg Gefahr durch Gegenstände auf der Fahrbahn. Ich wiederhole, A3 Zürich Richtung Basel zwischen der Verzweigung Bierfeld und Brugg haben wir Gegenstände auf der Fahrbahn. Sonst aber alles frei. Kommt gut und sicher an.
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0: Ja, mir ist das also eigentlich ein bisschen peinlich, dass ich wirklich nicht fähig bin, nicht in der Lage bin, um wirklich gut auf ein Pflänzchen aufzupassen. Also einen grünen Daumen habe ich eindeutig keinen. Und vor allem gibt es da eine Pflanze, eine spezielle, die überlebt bei mir maximum 3-4 Tage. Und ja, mein Team hat sich da etwas Spezielles überlegt. Und auch der Rudi Schuser hat sich etwas Spezielles überlegt, nämlich mich herauszufordern. Ihr habt sicher schon mitbekommen, der Kaiwe-Basilikum. Und ich muss darauf aufpassen, den ganzen Monat sollte er am Kaiwe überleben. Seit dem 1. Mai haben wir haben jetzt den 15. Wie es ihm geht, gehören da gerade als nächstes. Guten Morgen.

0: Schönen guten Morgen miteinander. 10 ab 9 haben wir es. An dem Freitag, 15. Mai, das Wochenende steht vor der Tür. Und für die, die am Wochenende verreisen, irgendwo hingehen oder sogar schon weg sind, weil ja Brücke und so, oder? Kann man natürlich in den Süden runterfahren. Da haben wir ja wirklich die letzten Tage richtig viel Stau gehabt. Heisst, viele Leute sind im Süden. Bedeutet auch viel Pflanzen. Wohnungspflanzen sind die Hai ganz allein.
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0: Ja, und Pflanzen sind, so viel ich gelernt habe, diesen Monat bis jetzt nicht so gerne allein, wie mein Basilikum der Fonsi auch nicht unbedingt. Und gestern bin ich ja nicht da im Geschäft gewesen. Heisst, der arme Fonsi war gestern allein gewesen. Und ich hatte schon ein bisschen Angst gehabt heute Morgen, um da ins Büro zu laufen. Ich denke, der liegt jetzt tot am Boden. Aber hey, so viel kann ich schon mal verraten, er lebt noch. Und es ist der Wahnsinn. Es ist Tag 15 von meiner Challenge und der Basilikum lebt noch. Ich allein hätte es nie geglaubt. Und ich habe wirklich, also echt, ich schwöre, ich habe nicht beschissen. Er ist wirklich, er lebt noch. Er ist sogar noch relativ grün. Ich werde nachher dann gerade ein Video auf Instagram hochladen. Da könnt ihr den Beweis anschauen. Unter Andi Zellweger auf Instagram seht ihr dann, wie es mit dem Fonsi geht. Ich glaube, man kriegt wirklich langsam so ein bisschen einen grünen Daumen. Also zumindest ein bisschen. Da könnte ich mir gerade überlegen, jetzt auf den Frühling hin, auch für die Heim noch eine Pflanze zuzutun. Die Frage ist noch, welche? Darum, Beat vom Ruttishausen-Garten-Center in Vellande. Welche Pflanzen würdest du einem Amateur wie mir empfehlen, so für den Frühlingssommer?
2: Am wenigsten kümmern, ich würde sagen, Gruppe von der Kakteen und Sukkulenten, weil die halt einfach einen sehr geringen Wasserverbrauch haben. Das ist auch sehr beliebt bei Kindern. Kinder haben sehr gerne Kaktus. Ich weiss noch, als Bub habe ich auch ein Fenster Sims voll mit kleinen Kaktus gehabt, die selber ausgesagt. Und die sind sehr, sehr dankbar eigentlich, so also von der Pflege her.
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0: 21 Minuten nach der 9. Guten Morgen miteinander. Es ist ja wirklich wunderschön, wie ihr euch Sorgen um den Fönsi macht. Jetzt habe ich vorher den Aufruf gemacht. Ihr dürft gerne nachschauen, wie es am Fönsi geht. Auf meiner Instagram-Seite Andi Zellweger. Und hey, keine Minute später habe ich schon 3 Nachrichten drauf gehabt, von wegen, wo ist jetzt das Video? Ich will sehen, wie es am Fönsi geht. Jetzt, meine Freunde, jetzt ist es online. Jetzt dürft ihr gerne nachschauen.
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5: Ja, der heutige Freitag, der zeigt sich nicht von seiner besten Seite. Stark bewölkt ist der ganze Tag und vor allem Richtung Alpen immer mal wieder nass. Zwischen den Regengüssen haben wir im Flachland da und dort mal ein paar trockene Phasen zu verzeichnen, aber auch dort nur kaum und wenn, dann nur ganz kurze Aufhellungen bei maximal 12 Grad. Momentan zu Merwil bei der Frifrag 8 Grad, bei der Post in Wattwil 6 Grad und zu Rickenbach bei der Alten Mühle, dort sind es gerade 7 Grad.
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5: Und immer noch sieht es grossartig aus auf den Strassen im Topland. Wir haben keine einzige Meldung von der Strasse. Das heisst, ihr habt überall freie Fahrt. Kommt gut und vor allem sicher ans Ziel.
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5: Ja, es ist ein kleiner Trost, dass ich euch heute an die Arbeit geführt habe, weil ihr eben keine Brücke habt. Ist ein Zeich. Aber je nu, wir haben es so gleich schon fast bald geschafft. Auf jeden Fall die Hälfte vom Morgen ist sicher schon mal durch. Und für mich heisst es jetzt eigentlich ab ins Weekend, weil jetzt gibt es eine halbe Stunde Musik ohne Unterbruch und dann haben wir uns Sven. Für
6: Hallo
5: euch.
6: Andi!
5: Guten Jawohl, Morgen, guten Sven! Morgen. Sven, du übernimmst ja nachher hier und führst unsere Hörerinnen und Hörer durch den Mittag. Mhm. Du hast mir vorher aber etwas gestanden.
6: Ja.
5: Du bist, sorry, du bist ein Psycho, wirklich. Ja. Der Sven, meine Damen und Herren, wie viel Kaffee trinkst du?
6: 16 Stück am Tag.
5: 16 Stück? Du bist doch absolut wahnsinnig! Also ich kann euch garantieren.
6: Fit für die Sendung.
5: Ja, absolut. Ab dem 10 Uhr, ja. Wird es dann hier auf Radio Top wahrscheinlich so tönen.
6: Yeah.
5: Mit der richtigen Party hier mit dem Sven zusammen. Könnt ihr euch darauf freuen? Jetzt aber freuen wir uns zuerst auf eine halbe Stunde Musik ohne Unterbruch. Unser Topmix aus 4 Jahrzehnten. Da ist nämlich der Power of Love vom Huey Lewis and the News. Bis später, Sven.
6: Bis nachher.

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10: Ich bin der Tim Jakob. Guten Freitag. Tanken in der Schweiz ist laut dem TCS wieder leicht günstiger geworden. Die Preise für Benzin und Diesel seien im Vergleich zu Ende April etwas gesunken. Ein Liter Bleifrei 95 kostet im Durchschnitt noch 1,89 Franken. Diesel liege bei 2,14 Franken pro Liter. Trotz des Rückgangs bleibt Treibstoff aber deutlich teurer als noch vor dem Iran-Krieg. Mehrere Auslandschweizer in Russland und Belarus kommen derzeit nicht an ihre AHV-Rente. Laut der Schweizerischen Ausgleichskasse blockieren Banken Überweisungen wegen der Sanktionen gegen Russland und Belarus. Betroffen sind vor allem Personen, die nur ein Konto in Russland oder Belarus besitzen. US-Präsident Donald Trump hat seine Investitionen in den Tech-Konzern Apple vor seiner China-Reise deutlich ausgebaut. Laut Unterlagen der US-Behörde für Regierungsethik investierte der US-Präsident seit Anfang Jahr über $7 Millionen in Apple. Begleitet wird Trump in China aktuell auch von Apple-Chef Tim Cook. Vor der dänischen Insel Anholt ist ein toter Buckelwal entdeckt worden. Das Tier liege etwa 75 Meter vor der Küste, berichtete die Nachrichtenagentur Ritzau unter Berufung auf die Umweltbehörde. Ob es sich dabei um Timmy handelt, der Ende März an der Ostseeküste gestrandet war, ist unklar. Die Schweizer Eishockey-Nazi muss an der Heim-WM auf Philipp Kurashev aus der amerikanischen NHL verzichten. Der 26-jährige Stürmer ist wegen einer Krankheit nicht dabei, schreibt der Schweizer Eishockey-Verband. Damit geht die Schweiz heute Abend nur noch mit 6 NHL-Spielern in ihr WM-Auftaktspiel gegen die USA.
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12: Wir schauen auf die aktuellen Temperaturen im Topland. Zoizeit, Stein am Rhein und in Uzwil messen wir 8 Grad. Heute Freitag veränderlich und kühle 12 Grad, neben Regen, vor allem auch im Flachland, trockene Abschnitte und Aufhellungen.
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12: Noch schnell ein Blick auf unseren Verkehrsmonitor A1 Nordring Zürich, Bern, Richtung St. Gallen. Zwischen dem Limmataler Kreuz und dem Gubristunnel haben wir stockenden Verkehr. A3 Westring Zürich, Chur Richtung Basel. Zwischen Urdorf Nord und dem Limmataler Kreuz stockenden Verkehr. A3-Verzweigung Zürich-Süd Richtung Wiedeke zwischen Brunau und Messerstrasse Stau. A2 Luzern Richtung Gotthard zwischen Wasser und Göschenen, dort haben wir 1 Kilometer Stau. Ihr habt dort einen Zeitverlust von 10 Minuten natürlich. Gestern haben wir immer 1 Stunde gehabt und jetzt sind es heute 10 Minuten. Schön, sind ihr mit dabei. Wenn ihr noch etwas gesehen habt auf unserem Verkehrsmonitor, dann läutet uns an, Studio 0848 und 3x86. Ich wünsche eine gute und vor allem sichere Fahrt.
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12: Schön, sind ihr mit dabei an dem Freitagmorgen auf Radio Top. Machen ihr Bruck oder sind ihr beim Schaffen? Egal was ihr macht, schickt uns doch eine Sprachnachricht ins Studio. Den Kontakt findet ihr bei uns natürlich auf der Top Now App. Bei uns geht es jetzt weiter mit guter Musik. Da habe ich zum Beispiel parat für euch Pink, die Eagles und jetzt geht's der Sascha. Hallo, schön, sind ihr mit dabei. Mein Name ist Sven Ebting.
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1: Ja, vielleicht geniessen ihr ja gerade eure 9. Pause und unsere Zoe hat für dich einen ganz schönen 80er parat. Und auf den freue ich mich besonders, ich als 80er-Kind. Zoe, was hast du heute?
2: Wo der Song rausgekommen ist, sind Depeche Mode noch keine Superstars gewesen. Aber auf dem Weg dorthin. Immerhin in Deutschland hat es auf Platz 23 in den Charts geschafft. Im Song geht es um den Spalt zwischen Arm und Reich in einer marktwirtschaftlichen Welt. The grabbing hands grab all they can. Gierige Hände gieren nach allen Reichtümern. Wenn man auch heute die Nachrichten liest, ist der Song vielleicht gar nicht so weit entfernt, obwohl er vor über 40 Jahren erschienen ist. Das ist Depeche Mode mit Everything Counts aus dem Jahr 1983.
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0: Das sind Eagles mit Hotel California. Ja, jetzt gibt's dann gerade wieder unsere 30 Minuten Nonstop-Top-Mix auf die Ohren. Mit dabei habe ich Bon Jovi aus den 90er, Frauenpower von der Adele aus den 2000er und Talk Talk aus dem 83.
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0: Wetter. Wir schauen schnell auf die aktuellen Temperaturen im Topland. Zettlingen, Steckbrunn und in Dietfurt messen wir 8 Grad. Heute Freitag veränderlich und kühle 12 Grad. Neben Regen, vor allem auch im Flachland, trockene Abschnitte und Aufhellungen.
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0: Da schauen wir noch schnell auf den Verkehrsmonitor. A1, Nordring, Zürich, Bern, Richtung St. Gallen. Zwischen dem Limmataler Kreuz und dem Gubristunnel stockender Verkehr. A3, Westring, Zürich, Chur, Richtung Basel. Zwischen Urdorf Süd und dem Limmataler Kreuz stockender Verkehr. A3, Verzweigung Zürich, Süd, Richtung Wiedeke. Zwischen Brunau und der Manessestrasse Stau. Und dann alle, die auf dem Weg in den Süden sind. A2, Luzern, Richtung Gotthard. Zwischen Wassen und Göschne. Dort haben wir inzwischen 2 Kilometer Stau. Ihr habt einen Zeitverlust von bis zu 20 Minuten. Wenn ihr noch etwas gesehen habt, unsere Verkehrshotline-Nummer 0848 und 3x86. Kommt gut und vor allem sicher eurem Ziel an.
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0: Phil Collins hier auf Radio Top. Radio Top ist der Sender mit den meisten 80er und 90er. Und wir machen auch gerade weiter mit guter Musik nach den News, dem Wetter und dem Verkehr.
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6: Ich bin der Tim Jakob. Guten Freitag. Tanken in der Schweiz ist laut dem TCS wieder leicht günstiger geworden. Die Preise für Benzin und Diesel seien im Vergleich zu Ende April etwas gesunken. Ein Liter Bleifrei 95 koste im Durchschnitt noch 1,89 Franken. Diesel liege bei 2,14 Franken pro Liter. Trotz des Rückgangs bleibt Treibstoff aber deutlich teurer als noch vor dem Iran-Krieg. Mehrere Auslandschweizer in Russland und Belarus kommen derzeit nicht an ihre AHV-Rente. Laut der Schweizerischen Ausgleichskasse blockieren Banken Überweisungen wegen der Sanktionen gegen Russland und Belarus. Betroffen sind vor allem Personen, die nur ein Konto in Russland oder Belarus besitzen. US-Präsident Donald Trump hat seine Investitionen in den Tech-Konzern Apple vor seiner China-Reise deutlich ausgebaut. Laut Unterlagen der US-Behörde für Regierungsethik investierte der US-Präsident seit Anfang Jahr über 7 Millionen Dollar in Apple. Begleitet wird Trump in China aktuell auch von Apple-Chef Tim Cook. Vor der dänischen Insel Anholt ist ein toter Buckelwal entdeckt worden. Das Tier liege etwa 75 Meter vor der Küste, berichtete die Nachrichtenagentur Ritzau unter Berufung auf die Umweltbehörde. Ob es sich dabei um Timmy handelt, der Ende März an der Ostseeküste gestrandet war, ist unklar. Die Schweizer Eishockey-Nazi muss an der Heim-WM auf Philipp Kurashev aus der amerikanischen NHL verzichten. Der 26-jährige Stürmer ist wegen einer Krankheit nicht dabei, schreibt der Schweizer Eishockey-Verband. Damit geht die Schweiz heute Abend nur noch mit 6 NHL-Spielern in ihr WM-Auftaktspiel gegen die USA.
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7: Wir schauen noch schnell auf die aktuellen Temperaturen im Topland. Andelfingen, Zkreuzlingen und Flawil messen wir jeweils 8 Grad. Heute Freitag ist veränderlich, bei kühlen 12 Grad, neben Regen vor allem im Flachland, auch trockene Abschnitte und Aufhellungen.
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7: Ja, und da bei mir auf dem Verkehrsmonitor habe ich einige Meldungen. A1 Nordring Zürich, Richtung Bern, Richtung St. Gallen, zwischen dem Limmataler Kreuz und dem Gubrisch-Tunnel, stockender Verkehr. A1 St. Gallen, Richtung Zürich, zwischen der Verzweigung Brüdisellen und dem Dreieck Zürich-Ost, stockender Verkehr. A3 Westring Chur, Richtung Basel, zwischen Urdorf-Süd und dem Limmataler Kreuz. A15 Jona Richtung Hinwil, zwischen Hinwil und der Überlandstrasse Hinwil Stau. Und dann gehen wir auf Winterthur. A7 Winterthur Richtung Kreuzlingen, zwischen Kreuzlingen Süd und dem Kreisverkehr Kreuzlingen Nord, Stau. Und A2 Luzern Richtung Gotthard, zwischen Wasser und Göschne, 3 Kilometer Stau. Ihr habt dort jetzt schon einen Zeitverlust von bis zu 30 Minuten. Wenn ihr noch etwas gesehen habt, wo wir nicht auf dem Radar haben, unsere Verkehrshotline-Nummer 0848 und 3x86. Kommt gut und vor allem sicher auch im Ziel an.
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7: Ja, guten Morgen miteinander. Schön gehen wir mit uns durch euren Freitagvormittag. Gerade als nächstes habe ich etwas Spannendes für euch, weil wir schauen mal beim Ja und Tschüss bei unserem legendären Radiospiel mal ein bisschen Backstage, wie denn das dort genau abläuft. Zuerst habe ich natürlich gute Musik für euch von NSYNC, Marvin Gaye. Der Start macht bei uns aber der Kenny Loggins.
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Achtung, Gefahrenmeldung. Falschfahrendes Fahrzeug auf der A13 Chur St. Margrethe zwischen dem Dreieckverzweigung Sarganserland und Trüebach in beiden Richtungen. Achtung, Ihnen kommt ein Falschfahrer entgegen. Nicht überholen und Vorsicht auf den beiden Richtungsfahrbahnen. Ich wiederhole nochmal. Achtung, falschfahrendes Fahrzeug auf der A13 Chur St. Margrethe zwischen dem Dreieckverzweigung Sarganserland und Trüebach in beiden Richtungen. Falschfahrer unterwegs.

0: Achtung, ich wiederhole nochmal, falschfahrendes Fahrzeug auf der A13 Chur St. Margrethe zwischen dem Dreieck Verzweigung Sarganserland und Trüebach in beiden Richtungen schauen, also dass er ganz rechts fahrt und nicht überholt und wirklich sehr vorsichtig fahrt. Ich wiederhole nochmal, Achtung, falschfahrendes Fahrzeug auf der A13 Chur St. Margrethe zwischen dem Dreieck Verzweigung Sarganserland und Trüebach in beiden Richtungen.
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0: Ja, weil heute Viertag ist, habe ich doch gedacht, schauen wir mal ein bisschen Backstage beim Ja und Tschüss vorbei. Ja, und dann ist es schon losgegangen beim Andi.
3: Ja, sehr schön, Andi. Jetzt hast du da gerade den Aufruf gemacht und da die Leitungen blinken. Was machst du jetzt als erstes?
4: Es brennt schon wieder. Jetzt, die Leitungen sind am Blinken. Ich muss jetzt hier schnell ein Studio vorbereiten, dass wir hier reden mit den Leuten. Und jetzt, der Zufallsgenerator entscheidet. Zack. Wer haben wir in der Leitung? Guten Morgen, da ist Andi.
5: Oh, nein, das ist niemand anderes.
4: Hä?
5: Ich sag
4: Vinzi,
5: ja.
4: Nein, im Moment. Im Moment darfst du ja sagen, alles gut.
0: Ja, der René aus Neschwil hat heute Morgen mitgemacht, hat dem Andi übrigens im Vorgespräch einen speziellen Vorschlag gemacht.
5: Ich will heute einen Brückentag, ich mache nur 30 Sekunden, ist gut.
4: Da müssen wir dann noch schauen. Muss ich noch den Chef fragen, ob das möglich ist.
0: Genau, dann ist plötzlich Hektik ausgebrochen.
4: Jetzt muss ich aber ganz schnell den Schiri holen. Corinna, ich muss ihn schnell holen. Warte mal schnell.
0: Super. Hast du gleich noch ein bisschen Stress, hä?
4: Hey, das ist im Fall absoluter Stress. Corinna! Corinna!
6: Andi!
4: Wir brauchen den Chiri!
0: Da ist Corinna. Corinna, auf was schaust du genau, wenn jetzt du den Kandidaten in der Leitung hast? Was machst du? Was ist deine Taktik beim Ja und Tschüss?
6: Oh, ganz aufmerksam zuhören und einfach Ja, kein Ja hören.
0: Genau, und dann ist es losgegangen.
4: Du bist ja gerade unterwegs, wie es tönt, wo du fährst.
5: Jetzt fahre ich auf Russica und nachher auf Uster, ja.
6: Nein!
4: Oh
0: nein!
4: Nein, das ist doch nicht dein Ernst! Nein! Nein!
0: Oh Mann! Nein! Oh je, nach nur 5 Sekunden ist es schon wieder vorbei gewesen. Unsere Corinna hat nicht viel zu tun gehabt, um Andi gefunden, hat eine ganz spezielle Aufgabe für sie.
6: Es ist sehr schnell gekommen, das Jahr.
4: Wenn du jetzt nicht so viel zu tun gehabt hast, kannst du mir bitte einen Kaffee holen?
6: Sehe ich aus wie deine Dienerin.
0: Legendär, das nächste Jahr. Und Tschüss, gibt es dann wieder am Montagmorgen um 20 vor 9.
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0: Wetter. Wir schauen schnell auf die aktuellen Temperaturen im Topland. Das Tägele, Zweifel und das Gossau messen wir gerade 9 Grad. Heute Freitag veränderlich und kühle 12 Grad. Neben Regen, vor allem auch im Flachland, trockene Abschnitte und auffällige
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0: Achtung, da immer noch falsch fahrendes Fahrzeug auf unserem Schirm. Auf der A13 Chur St. Margret zwischen dem Dreieck Verzweigung Saganserland und Drüebach in beiden Richtungen. Falschfahrer. Achtung, ich wiederhole nochmal. Falschfahrer unterwegs auf der A13 Chur St. Margret zwischen dem Dreieck Verzweigung Saganserland und Drüebach in beiden Richtungen. Fahrt möglichst rechts und bildet, wenn möglich, eine Rettungsgasse. A7 Winterthur Richtung Kreuzlingen zwischen Kreuzlingen Süd und dem Kreisverkehr Kreuzlingen Nord Stau. A15 Jona Richtung Hinwil zwischen Hinwil und der Überland. Hinwil haben wir ebenfalls Stau. Und dann staut es natürlich überall rund um den Gubrist, auch beim Brütiseller Kreuz. Und für alle, die in den Süden wollen, A2 Luzern Richtung Gotthard zwischen Amsteg und Göschnen haben wir schon 4 Kilometer Stau. Ihr habt dort einen Zeitverlust von bis zu 40 Minuten.
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0: Das ist der Bruno Mars, kurz vor 12 Uhr. Das ist Radio Top mit den meisten 80er und 90er. Und gerade als nächstes gibt es einen Mega-Hit von Survivor aus den 80er.
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7: Ich bin der Tim Jakob. Guten Freitag. Die Kampagne zur 10-Millionen-Schweiz-Initiative wird so teuer wie keine Abstimmung zuvor. Laut der Eidgenössischen Finanzkontrolle wurden für die Kampagnen für die Abstimmung vom 14. Juni bisher über 15 Millionen Franken gemeldet. Die Ja-Kampagne wird vor allem von der SVP und ihrem Umfeld unterstützt. Die Gegner erhalten hohe Beiträge, unter anderem vom Wirtschaftsdachverband Economy Suisse. Deutlich weniger Geld wird dagegen für die Abstimmung zum Zivildienstgesetz ausgegeben. Ein 0,5% mehr Mehrwertsteuer für die 13. AHV-Rente und die Aufrüstung der Armee. Das schlägt der Industrieverband Swissmem vor. Die Bevölkerung soll dann in einer Paketabstimmung gleichzeitig und gemeinsam über beide Erhöhungen befinden, sagt Swissmem-Direktor Stefan Brubacher bei Watson. Die Mehrwertsteuer soll nur temporär um 0,5% für AHV und Armee erhöht werden. Swissmem argumentiert, dass beide Vorlagen einzeln politisch kaum mehrheitsfähig seien. Hintergrund der Debatte sind unter anderem stark gestiegene Kosten für neue Patriot-Luftabwehrsysteme. McDonald's will eine geplante Filiale am Zürcher Limmatquai doch noch durchsetzen. Die Fastfood-Kette hat Beschwerde beim Verwaltungsgericht eingereicht. Das bestätigt das Unternehmen in einer Mitteilung. Das Baurekursgericht hatte zuvor das Projekt wegen geplanter Kamine gestoppt.
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0: Ja, und da schauen wir auf die aktuellen Temperaturen bei uns im Topland. Z Neftenbach, z Matzing und z Flawil messen wir aktuell gerade 9 Grad. Heute Freitag veränderlich und kühle 12 Grad. Neben Regen vor allem auch im Flachland, trockene Abschnitte und teilweise auffällige.
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0: Ja, und da bei uns auf dem Verkehrsmonitor hat es einige Meldungen, A7 zum Beispiel, Richtung Kreuzlingen, zwischen Kreuzlingen Süd und dem Kreisverkehr Kreuzlingen Nord, Stau. Stau auch im Romanshorn Richtung Schaffhausen zwischen Kreuzlingen und der Konstanzer Strasse. Stau auch bei der A15, Jona Richtung Hinwil, zwischen Hinwil und der Überlandstrasse Hinwil. Dann Stau zum Stockzonen um den Gubrist, beim Brütiseller Kreuz, beim Limmataler Kreuz. Und dann alle, die in den Süden wollen, A2 Luzern Richtung Gotthard zwischen Amsteg und Göschen, in einem 4 km Stau, haben dort einen Zeitverlust von bis zu 40 Minuten. Wenn ihr noch etwas seht, unsere Verkehrshotline-Nummer 0848 und 3x86. Kommt gut und vor allem sicher eurem Ziel an.
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0: Schön, sind ihr mit dabei, hier auf Radio Top am Mittag. Gerade als nächstes gibt es den 90er zum Mittag von unserer Zoe. Ich wünsche jetzt schon einen guten. Schön, sind ihr mit dabei.
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2: Ja, ich erinnere mich noch sehr gerne zurück an die 90er Jahre. Dort haben wir ja so ein bisschen unsere ersten Schulpartys gefeiert, das Träumchen und einfach schöne Erinnerungen. Und ich glaube, Zoe, du hast einen Song aus den 90er für uns parat, den wir beide sehr gerne mögen.
3: Ich liebe diesen Song. Ich finde es so einen genialen Track von der Whitney Houston, von der Legende. In diesem Song fliegt nämlich der Freund von der Whitney Houston auf. Er hat sie nämlich eine Zeit lang betrogen. Aber er ist viel zu schlampig, das durchziehen, besser gesagt zu verstecken. Weil Whitney Houston findet seine Kreditkartenabrechnung, aus der man lesen kann, dass er gar nicht mit den Kumpels abgemacht hat, sondern auf einem Date war mit einer anderen Frau. Und wenn das Telefon läutet, dann sieht sie ihm sofort an, dass er etwas verbirgt. Ein verräterisches Zeichen sozusagen gibt er ab. Und sie singt im Song, es ist nicht richtig, aber weisst was, es ist okay. Weil jetzt kann sie den Trottel hinter sich lassen und weitermachen. Oh ja, was ein Power Statement. Grossartiger Track da von der Whitney Houston. It's not right, but it's okay.
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0: Das ist Radio Top, kurz vor 12:30. Jetzt gibt's dann gerade wieder unsere 30 Minuten Nonstop Top Mix auf die Ohren. Mit dabei habe ich Pink, Milli Vanilli oder der Robbie Williams.
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4: Wetter. Wir schauen noch schnell auf die aktuellen Temperaturen im Topland. Sie Freitag zu Kommanson und Zwil messen wir aktuell gerade 10 Grad. Heute Freitag veränderlich und kühle 12 Grad. Neben Regen gibt es auch im Flachland trockene Abschnitte und teilweise auffällige.
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4: Dann schauen wir noch schnell auf unseren Verkehrsmonitor. A7 Winterthur Richtung Kreuzlingen zwischen Kreuzlingen Süd und dem Kreisverkehr Kreuzlingen Nord. Stau. Stau auch bei Romanshorn Richtung Schaffhausen zwischen Kreuzlingen und der Konstanzer Strasse. Dann auch auf der A15 Jona Richtung Hinwil zwischen Hinwil und der Überlandstrasse Hinwil. Und dann stockt es natürlich überall rund um den Gubrisch beim Limmataler Kreuz. Und alle, die Richtung Süden gehen, auf der A2 Luzern Richtung Gotthard zwischen Amsteg und Göschnen, dort haben wir 4 km Stau. Ihr habt einen Zeitverlust von 40 Minuten. Wenn ihr noch etwas gesehen habt, unsere Verkehrshotline-Nummer 0848 und 3x86, kommen gut und vor allem sicher eurem Ziel an.
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0: Das ist Radio Top mit den meisten 80er und 90er beim Arbeiten. Nach den News, dem Wetter und dem Verkehr geht es gerade weiter mit Ace of Base.
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7: Ich bin der Tim Jakob. Guten Freitag. Die Kampagne zur 10-Millionen-Schweiz-Initiative wird so teuer wie keine Abstimmung zuvor. Laut der Eidgenössischen Finanzkontrolle wurden für die Kampagnen für die Abstimmung vom 14. Juni bisher über 15 Millionen Franken gemeldet. Die Ja-Kampagne wird vor allem von der SVP und ihrem Umfeld unterstützt. Die Gegner erhalten hohe Beiträge, unter anderem vom Wirtschaftsdachverband Economy Suisse. Deutlich weniger Geld wird dagegen für die Abstimmung zum Zivildienstgesetz ausgegeben. 0,5% mehr Mehrwertsteuer für die 13. AHV-Rente und die Aufrüstung der Armee. Das schlägt der Industrieverband Swissmem vor. Die Bevölkerung soll dann in einer Paketabstimmung gleichzeitig und gemeinsam über beide Erhöhungen befinden, sagt Swissmem-Direktor Stefan Brubacher bei Watson. Die Mehrwertsteuer soll nur temporär um 0,5% für AHV und Armee erhöht werden. Swissmem argumentiert, dass beide Vorlagen einzeln politisch kaum mehrheitsfähig seien. Hintergrund der Debatte sind unter anderem stark gestiegene Kosten für neue Patriot-Luftabwehrsysteme. McDonald's will eine geplante Filiale am Zürcher Limmatquai doch noch durchsetzen. Die Fastfood-Kette hat Beschwerde beim Verwaltungsgericht eingereicht. Das bestätigt das Unternehmen in einer Mitteilung. Das Baurekursgericht hatte zuvor das Projekt wegen geplanter Kamine gestoppt.
8: Wetter. Wir schauen jetzt auf die aktuellen Temperaturen im Topland, Zwelsiken, Zramsen und das Goldach messen wir je 10 Grad. Heute Freitag veränderlich und kühle 12 Grad. Neben Regen vor allem im Flachland, auch trockene Abschnitte und auffällige
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8: Ja, und auf dem Verkehrsmonitor ist noch einiges los. A7 Winterthur Richtung Kreuzlingen zwischen Kreuzlingen Süd und dem Kreisverkehr Kreuzlingen Nord Stau. Stau auch bei Romanshorn Richtung Schaffhausen zwischen Kreuzlingen und der Konstanzer Strasse. A4 Schaffhausen Richtung Thayngen zwischen dem Abzweigung Wimpel und Thayngen Stau. Stau auch auf der A15 Jona Richtung Hinwil zwischen Hinwil und der Überlandstrasse Hinwil. Dann stockt es überall rund um den Gubrisch beim Limmataler Kreuz. Und für alle, die in den Süden wollen, A2 Luzern Richtung Gotthard zwischen Amsteg und Göschnen, dort haben wir 4 km Stau wegen Verkehrsüberlastung und dort einen Zeitverlust von bis zu 40 Minuten. Wenn ihr noch etwas gesehen habt und unterwegs sind, etwas, was wir vielleicht nicht auf dem Schirm haben, unsere Verkehrshotline-Nummer 0848 und 3x86, kommen gut und vor allem sicher auch im Ziel an.
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8: Ja, und das ist Radio Top. Und jetzt würde ich sagen, starten wir so richtig in Nachmittag mit dem Daniel Powter, Boston oder einem 80er Power-Song von Blondie. Schön, sind ihr mit dabei. Hallo!
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0: Daniel Pauscher mit Bad Day am 13 ab 1. Ja, und bei mir im Studio ist jetzt unser Flavio gekommen. Sind Flavio, du bist ja gerade vom Design zurückgekommen.
1: Direkt.
0: Genau, und ich glaube, heute hast du den Zug genommen.
1: Ja, ich, der nicht ein begnadeter Zugfahrer bin, habe mich auch mal auf etwas Neues einlassen.
0: Hast du gefunden, den Stau musst du umfahren?
1: Ja, als ich gestern in der Sendung gehört habe, wie viele Kilometer da ist, habe ich gesagt, du, ich lasse auch da drunter, kommst du mit dem Zug.
0: Ja, absolut. Ja, wir haben jetzt auch wieder eine Wartezeit von 40 Minuten vom Gotthard. Hey, und ja, und jetzt zurück wahrscheinlich dann.
1: Ich glaube, hätte ich noch die Sendung verpasst. Ja, stell dir vor.
0: Absolut. Was haben wir heute in deiner Show?
1: Wir reden unter anderem über den ESC. Genau, da direkt über vor Ort in Wien, wo sich dann zuschaltet. Und, weißt du, was heute Abend losgeht?
0: Nein.
1: Die WM in der Schweiz.
0: Okay.
1: Irgendwie redet niemand drüber, aber sie steht nicht vor der Tür. Du genau. Als Formel 1-Fan, wo natürlich kein Rennen das Wochenende hat.
0: Ja, genau. Ja, Eishockey ist jetzt nicht so mies, aber ich habe zwar letztes Jahr das Finale geschaut.
1: Ah, da so ein Playoff-Tourist quasi, sagt man denen.
0: Genau. Klingt also spannend, Flavio, heute Weekend-Flow von?
1: 3.
0: Bis 7, oder?
1: Genau, und wenn du noch Zeit hast, kannst du den Verkehr schon bei mir lesen, weil bei so vielen Kilometern vom Gotthard, da habe ich keinen Schnuff.
0: Vielleicht komme ich noch vorbei.
1: Ist gut.

0: das ist Radio Top, kurz vor 13:30. Schön, sind wir auf der richtigen Welle. Weiter geht's jetzt dann gerade wieder mit unserem 30 Minuten Nonstop Top Mix aus 4 Jahrzehnten. Da auf dem Plattenteller liegt ein Klassiker von Roxette aus dem 87er parat. Und dann habe ich auch noch einen 2000er von Twain mit dabei.
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2: Ja, wir schauen schon auf die aktuelle Temperatur im Toplandsdorf. In Zürich haben wir 10 Grad, in Kreuzlingen ebenfalls. Und in Ebnau-Kappel messen wir aktuell gerade 6 Grad. Heute Freitag ist es veränderlich und bei Kühlen 12 Grad. Neben Regen, vor allem im Flachland, auch trockene Abschnitte und teils Aufhellungen.
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2: Dann schauen wir noch schnell auf unseren Verkehrsmonitor A7 Winterthur Richtung Kreuzlingen zwischen Kreuzlingen Süd und dem Kreisverkehr Kreuzlingen Nord. Dort haben wir Stau. Stau auch bei Romanshorn Richtung Schaffhausen zwischen Kreuzlingen und der Konstanzer Strasse. A4 Schaffhausen Richtung Thayingen zwischen der Abzweigung Wimpel und Thayingen. Stau. Bezirk Bülach, Strasse zwischen Dietlik und Wallisellen, haben wir stockenden Verkehr. Dann Stau auch bei der A15 Jona Richtung Hinwil zwischen Hinwil und der Überlandstrasse Hinwil. Dann stockt es natürlich überall um den Nordring Zürich, beim Westring Zürich, beim Gubrist überall und auch beim Limmataler Kreuz. Für alle, die auf dem Weg Richtung Süden sind, A2 Luzern Richtung Gotthard, zwischen Amsteg und Göschnen, dort haben wir 4 Kilometer Stau. Ihr habt dort einen Zeitverlust von bis zu 40 Minuten. Wenn ihr noch etwas gesehen habt, unsere Verkehrshotline-Nummer 0848 und 3x86, kommt gut und vor allem sicher auch im Ziel ab.
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0: Das ist Radio Top, kurz vom 2 mit den meisten 80er und 90er. Nach dem 2 starten wir mit Queen und einem Song, der super zum Radio passt, Radio Gaga.
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9: Ich bin Dario Jecker. Eine Angestellte des Kantons Zürich hat offenbar Ausweiskopien von Arbeitslosen geklaut und an eine kriminelle Bande weitergegeben. Die Bande hat fast 500.000 Franken erbeutet. Der Frau, ihrem Partner und weiteren Gehilfen wird nun laut Blick vorgeworfen, Kreditkarten, Luxusuhren, Möbel und elektronische Geräte auf die Namen der Arbeitslosen bestellt zu haben. Die Waren und Briefe sollen sie an ihre eigenen Adressen geliefert haben. Oberhalb des Bündner Bergdorfes Brienz ist es zu einer kleinen Rutschung gekommen. Sichtbar wurde dabei laut der Gemeinde Albula eine dunkle Stelle im Gelände. Geologen sprechen jedoch von einer normalen Bewegung am Hang. Einen Zusammenhang mit dem Entwässerungsstollen im Berg gäbe es nicht. Gleichzeitig zeigen Messungen, dass sich das Dorf deutlich langsamer bewegt als noch vor 2 Jahren. Damals musste Brienz wegen der Gefahr eines Bergsturzes evakuiert werden. Bundespräsident Guy Parmelin trifft nächsten Dienstag in Berlin den deutschen Bundeskanzler Friedrich Merz. Laut dem Bundesrat stehen die bilateralen Beziehungen zwischen der Schweiz und Deutschland im Zentrum des Treffens. Zudem wollen die beiden Politiker über Wettbewerbsfähigkeit, Innovation und die Sicherheitslage in Europa sprechen. Letzten Herbst hatte bereits Bundesrätin Karin Keller-Sutter Merz in Berlin besucht. Ab heute trainiert die Schweizer Armee das Schießen aus Helikoptern, und zwar in Frankreich. In der Schweiz gäbe es zu wenige Möglichkeiten zum Üben, teilt die Armee mit. Zudem förderten die Übungen in Frankreich die internationale Zusammenarbeit, heißt es. Ziel des Trainings sei es unter anderem, das Schießen auf fliegende Ziele zu trainieren.
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0: Ja, mal schauen wir schnell auf die aktuelle Temperatur im Topland. Rafts und das Frauenfeld ist es 10 Grad und das Arnig messen wir gerade 9 Grad. Heute Freitag ist es veränderlich, bei kühlen 12 Grad. Neben Regen, vor allem im Flachland, auch trockene Abschnitte und teilweise auffällige.
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0: Dann werfen wir noch einen Blick auf unseren Verkehrsmonitor A7 Winterthur Richtung Kreuzlingen zwischen Kreuzlingen Süd und dem Kreisel Kreuzlingen Nord. Dort haben wir Stau. A4 Schaffhausen Richtung Thayingen zwischen der Abzweigung nach Wimpel und Thayingen Stau. A15 Jona Richtung Hinwil zwischen Hinwil und der Zürichstrasse. Hinwil Stau, ihr habt einen Zeitverlust von bis zu 10 Minuten. Dann Bezirk Bülach, Strasse zwischen Dietlik und Walliselen, stockender Verkehr. Dann haben wir auch noch stockenden Verkehr beim Gubrist-Tunnel, beim Brütiseler Kreuz, Westring, Zürich-Limmataler Kreuz. Und für alle, die in den Süden wollen, A2 Luzern Richtung Gotthard zwischen Amsteg und Göschne 4 km Stau. Ihr habt dort einen Zeitverlust von bis zu 40 Minuten. Wenn ihr noch etwas gesehen habt, unsere Verkehrshotline-Nummer 0848 und 3x86, kommen gut und vor allem sicher an eurem Ziel an.
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0: Ja, schön, sind wir mit dabei. Jetzt starten wir so richtig in den Nachmittag. Als nächstes habe ich für euch gerade einen 2000er nach dem 2 von unserer Zoe. Mein Name ist Sven Ebding. Hallo!
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2: Ja, Zoe, heute mit einem 2000er nach einem 2 mit einer emotionalen Geschichte, gell Zoe?
3: Wir gehen zurück ins Jahr 2000. In diesem Song singt Kelly Clarkson davon, dass sie versucht, nicht die gleichen Fehler zu machen wie ihre Eltern. Und dass sie aufgrund von deren ihre Scheidungen Angst hat, sich zu verlieben. Aus Angst, den gleichen Schmerz noch einmal müssen durchzuleben. Die Kelly Clarkson war dann auch verheiratet, aber wie es Gott so will, hält sie sich 7 Jahre später von ihrem Ehemann scheiden lassen. Die Ängste, die der Track zum Ausdruck gebracht hat, sind leider durch ihre eigene Scheidung wahr geworden. Aber in dem ist sie sicher nicht allein. Wenn ihr auch so etwas durchgemacht habt oder vielleicht gerade durchmacht, dann würde ich sagen, Volumen auf. Weil für das ist die Musik da, die universelle Sprache. Lauthals aus der Seele singen, das ist Kelly Clarkson mit «Because of You».

0: Lemon Tree von Fool's Garden, einer von meinen Lieblingssongs. Das ist Radio Top am Freitagnachmittag. Jetzt gibt's dann gerade wieder unsere 30 Minuten Nonstop Top Mix auf die Ohren. Und ab 3 übernimmt dann der Flavio mit seinem Weekend Flow. Ich wünsche jetzt euch dann ganz ein schönes Wochenende.
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0: Ja, dann schauen wir schnell auf die aktuelle Temperatur im Topland. Zu Ostern und zu Gottlieben ist es 10 Grad. Zu Heiden messen wir gerade 9. Heute Freitag ist es veränderlich und kühl, das bei 12 Grad. Wir haben Regen vor allem im Flachland, einen trockenen Abschnitt und Aufhellungen.
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0: Ja, und da schauen wir noch schnell auf den Verkehrsmonitor, auf die aktuellen Meldungen. A15 Ona Richtung Hinwil zwischen Hinwil und der Zürichstrasse. Hinwil Stau, ihr habt einen Zeitverlust von bis zu 10 Minuten. Dann Bezirk Bülachstrasse zwischen Dietig und Walliselle stockenden Verkehr. Dann haben wir beim Gubrist-Tunnel natürlich Stau, beim Brütiseller Kreuz. Westring Zürich, Limmataler Kreuz, dort stockt es überall ein bisschen. Und dann auf dem Weg in den Süden sind A2 Luzern Richtung Gotthard zwischen Dammsteg und Göschne 4 km Stau. Dort haben wir einen Zeitverlust von bis zu 40 Minuten. Wenn ihr noch etwas gesehen habt, unsere Verkehrshotline-Nummer 0848 und 3x86, kommen gut und sicher an eurem Ziel an.
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0: schönen guten Nachmittag. Jetzt sind gerade 3, dann das nächste News-Update und nachher wieder die meisten 80 und 90 für euch.
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4: Ich bin der Dario Jecker. Eine Angestellte des Kantons Zürich hat offenbar Ausweiskopien von Arbeitslosen geklaut und an eine kriminelle Bande weitergegeben. Die Bande hat fast 500.000 Franken erbeutet. Der Frau, ihrem Partner und weiteren Gehilfen wird nun laut Blick vorgeworfen, Kreditkarten, Luxusuhren, Möbel und elektronische Geräte auf die Namen der Arbeitslosen bestellt zu haben. Die Waren und Briefe sollen sie an ihre eigenen Adressen geliefert haben. Oberhalb des Bündner Bergdorfes Brienz ist es zu einer kleinen Rutschung gekommen. Sichtbar wurde dabei laut der Gemeinde Albula eine dunkle Stelle im Gelände. Geologen sprechen jedoch von einer normalen Bewegung am Hang. Einen Zusammenhang mit dem Entwässerungsstollen im Berg gäbe es nicht. Gleichzeitig zeigen Messungen, dass sich das Dorf deutlich langsamer bewegt als noch vor 2 Jahren. Damals musste Brienz wegen der Gefahr eines Bergsturzes evakuiert werden. Bundespräsident Guy Parmelin trifft nächsten Dienstag in Berlin den deutschen Bundeskanzler Friedrich Merz. Laut dem Bundesrat stehen die bilateralen Beziehungen zwischen der Schweiz und Deutschland im Zentrum des Treffens. Zudem wollen die beiden Politiker über Wettbewerbsfähigkeit, Innovation und die Sicherheitslage in Europa sprechen. Letzten Herbst hatte bereits Bundesrätin Karin Keller-Sutter Merz in Berlin besucht. Ab heute trainiert die Schweizer Armee das Schießen aus Helikoptern, und zwar in Frankreich. In der Schweiz gäbe es zu wenige Möglichkeiten zum Üben, teilt die Armee mit. Zudem förderten die Übungen in Frankreich die internationale Zusammenarbeit, heißt es. Ziel des Trainings sei es unter anderem, das Schießen auf fliegende Ziele zu trainieren.
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0: Heute Nachmittag veränderlich und frische 11 Grad. Neben ein paar Regengüsse, vor allem richtig Flachland, gibt es im Müden mal ein paar trockene Abschnitte. Aktuell in Todnacht 12 Grad. Eben nach Kappel 7 Grad. Feraldorf meldet 9 Grad.
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0: Einiges los auf der Strasse, obwohl ich das Gefühl habe, so viele sind heute, glaube ich, nicht im Büro. Auf der A15 Jona Richtung in Wil, zwischen in Wil und der Zürichstrasse Stau, es braucht dort etwa 10 Minuten länger. Im Bezirk Uster und Bezirk Bülach zwischen Brüdisel und Tietlichen dort ebenso stochender Verkehr. Vor dem Gubrisch klemmt es, dann auf der 1 und Galle Richtung Zürich, beim Rastplatz Balteswil Nord und am Dreieck Zürich Ost stochert es. Auf dem Westring Zürich, Limmataler Kreuz, dort ebenfalls Geduld. Und auf der Nord-Süd-Achse wollen viel in Süden, 5 Kilometer Stau dort, braucht also etwa 50 Minuten länger. Alle unterwegs eine gute und sichere Fahrt.
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0: Jetzt gerade 4 Minuten nach dem 3. Ja, überrascht mich schon. Ist schon noch viel los auf der Straße. Oder vielleicht eben genau darum, weil nicht so viele im Büro sind. Weil heute, wo ich da angekommen bin, ja, ist irgendwie ein bisschen so gewesen. Also nicht wirklich so viele Leute im Büro. Gefühlt fast einzig, außer natürlich unser Redaktionsteam von Teletop. Die sind natürlich, wie ich, immer da. Jeden Tag, 7 Tage in der Woche. Mein Name ist Flavio Kamenzind. Wünsche euch ganz einen guten Start. Entweder ins verlängerte Wochenende, wo ihr schon haben seit gestern, oder eben die ihr geschafft habt und erst mit dem Wochenende startet.

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0: Freitagnachmittag, 14 Minuten nach dem 3.
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0: Seit der Mittwoch läuft das 31. internationale Bachfest in Schaffhausen. Bei mir am Telefon Diane Manschot vom Kommunikationsteam. Ja, wie sind ihr zufrieden? Ist alles gut gestartet?
2: Wir sind total zufrieden. Sehr viele Konzerte sind ausverkauft oder gut besucht. Oder wo im Vorfeld wir noch ein bisschen zittert haben, kommen echt Leute. Also sehr viele auch spontane Gäste, die vielleicht das Konzert besucht haben und das Festival-Feeling noch ein bisschen mehr wollen nutzen. Wir sind total happy. Die Sonne könnte ein bisschen mehr strahlen, aber sonst sind wir friedlich.
0: Und kannst du uns so ein bisschen sagen, was genau erwartet einem da? Muss man da grosser Bach-Fan sein oder ist das für jeder Mann und Frau etwas?
2: Sowohl als auch. Also wir, was das Bachfest eigentlich auszeichnet durch Schaffhausen, ist, dass die grossen Orchesterwerke sowohl Platz haben wie auch neue Konzertformate, die ein bisschen ungewöhnlich sind. Also sowohl der Bach-Fan findet seinen Platz, als auch Leute, die neugierig sind und sich einmal ein bisschen an die Musik heranführen lassen und das auch ein bisschen in einem zeitgenössischen oder zeitgemässeren Rahmen können erleben.
0: Also, das 31. internationale Bachfest in Schaffhausen findet noch bis am Sonntag statt. Es hat noch ein paar vereinzelte Tickets, könnt ihr online nachschauen. Und du hast noch etwas für unsere Hörerinnen und Hörer für am Samstagabend, gell, Jan?
2: Jawohl, genau. Für den Euro-Barock Song Contest am Samstag am 8. im Stadttheater. Das ist eben eins von diesen außergewöhnlichen Formaten, wo so ein bisschen die grossen Orchesterwerke oder die grossen Formate aufbrechen und einen anderen Zugang findet. Wir lehnen uns hier an zeitgleich stattfindenden Euro Song Contest lehnen wir uns an. Und das sind 9 Solistinnen und Solisten, die gegeneinander antreten auf der Bühne vom Stadttheater. Das Ganze in einem Showrahmen. Es hat Moderation, es hat Tänzerinnen und Tänzer an der Polstange. Also es gibt wirklich so eine Konzertshow, die ganz ein anderes Flair mitbringt, als dass man sich vielleicht fürs Bachfest vorstellen würde.
0: Klingt mega interessant. 2 Tickets liegen da bei mir parat. Jetzt schon anrufen auf 0848 80 0088. Ich wiederhole 0848 80 0088. Und euch ganz schönes Fest weiterhin.
2: Danke vielmals.
1: Tschüss. 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
4: Radio Top, es ist 15:30 Uhr, sind gerade zurück mit den meisten 80er und 90er. 30 Minuten lang ohne Unterbruch. Doch zuerst schauen wir noch schnell in den Himmel rauf.
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4: Es ist ein bisschen kühl und grusig. 11 Grad maximal heute. Aktuell in Netzwilen 7 Grad, Muggelsberg 7, Flach 9 Grad. Kann ich mir mal wieder mal ein paar Regentröpfchen geben. Vor allem im Flachland gibt es aber vermehrt trockene Abschnitte.
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4: Ja, fertig mit seiner Sendung und eigentlich schon auf dem Heimweg fast gewesen, der Sven Ebding.
5: Ja, ich wollte auf Luzern zurück.
4: Aber du hast nachher gemerkt, da hat es einfach zu viel Verkehr,
5: ja,
4: oder?
5: Ja, absolut, es stockt.
4: Wo haben wir dann einen Stocker?
5: Ja, überall um den Gubrist natürlich. Dann haben wir beim Westring Limmataler Kreuz, Brütiseller Kreuz, die bekannten Stellen, dann A15 Jona Richtung in Wiel, zwischen Hinwil und Zürichstrasse. Hinwil stockender Verkehr. Im Bezirk Uster, Bezirk Bülach zwischen Brütisellen und Dietliken stockender Verkehr. Und dann auch vor dem
4: Gotthard.
5: Ja. Genau, alles mit
4: da
5: G.
4: Da bin ich hergekommen.
5: Genau, A2 Luzern Richtung Gotthard zwischen Dammsteg und Güschne. 5 Kilometer Stau inzwischen. Ein Zeitverlust von bis zu 50 Minuten.
4: Wir wünschen allen eine gute und sichere Fahrt,
5: ja, und wenn ihr noch etwas gesehen habt, unsere Verkehrskontrollnummer 0848 und 3x86.
4: Deswegen höre ich persönlich ab.
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0: Wochenende schon vor der Tür. Sweet Dreams, oder Sven, gell?
1: Absolut.
0: Ja. Du bist ja eigentlich schon im Wochenende.
1: Ich bin schon im Wochenende.
0: Seit zwei Tagen.
1: Aber wegen dem Verkehr.
0: Bist du noch da bei uns im Studio. Wir haben die gute Musik, da spielt auch der Verkehr keine Rolle. Die meisten 80er und 90er natürlich eine neue Stunde, unter anderem mit der Queen.
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7: Ich bin der Dario Jecker. Der Zürcher Regierungsrat hat keine Befürchtungen, dass der geplante Forumsbau der Uni Zürich viel teurer wird als budgetiert. Eine Star-Architekten-Absicherung, wie die SVP vorschlägt, brauche es nicht. Mit dem Projekt der Uni sind die Star-Architekten Herzog und Dömeron beauftragt. Es soll fast 600 Millionen Franken kosten. Die SVP fürchtet, dass es nicht bei 600 Millionen Franken bleiben wird. Die Stadt Zürich investiert rund 6 Millionen Franken in den Bau eines Batteriesystems. Die Batterie, die so viel Strom speichert wie 450 Elektroautos, wird in Norwegen gebaut. Mit der Batterie könne Strom aus Windenergie flexibler genutzt werden, teilt die Stadt mit. Überschüssige Energie kann zwischengespeichert und dann ins Netz eingespeist werden, wenn die Nachfrage höher ist. Russland soll dem Iran im Atomstreit mit dem Westen helfen. Das hat Irans Außenminister bei einer Pressekonferenz der BRICS-Staaten in Indien gesagt. Der russische Präsident Wladimir Putin soll demnach angeboten haben, hoch angereichertes Uran aus dem Iran in Russland lagern zu wollen. In den Atomverhandlungen drängte der Westen darauf, das Uran außer Landes zu bringen. Russland sei also bereit, hoch angereichertes Uran aus dem Iran zur Lagerung zu übernehmen. Der britische Rocksänger Billy Idol soll für sein Lebenswerk ausgezeichnet werden. Das teilen die Veranstalter der American Music Awards mit. Idols außergewöhnliche Karriere habe Musiker und Fans jahrzehntelang geprägt, hieß es weiter. Bei den Awards am 25. Mai in Las Vegas soll Idol ein Medley seiner größten Hits spielen.
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0: Aktuelle Temperaturen sind dort nach 11 Grad, eben nach Kappel 6, Feraldorf 9 heute Nachmittag, veränderlich. Wir haben kühle Temperaturen, 11 Grad ist so ein das höchste der Gefühle. Gibt immer ein paar Regentröpfchen, in Richtung Flachland gibt es aber auch immer wieder trockene Abschnitte.
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0: Da hat es ein Ebding, die Übersicht.
1: Genau, Uster Richtung Hinwil zwischen Ahrtal und Seegräben, Wetzikon, stockender Verkehr. Dann Hinwil Richtung Uster zwischen der Zürichstrasse, Hinwil und Wetzikon, ebenfalls stockend. Dann um den Gubrist herum stockt beim Nord- und Westring, beim Limmataler Kreuz, Brötiseller Kreuz. Und für alle, die in den Süden wollen, A2 Luzern Richtung Gotthard, zwischen Amsteg und Göschnen. Da nimmt der Verkehr inzwischen wieder ein bisschen ab. Wir haben 4 Kilometer Stau. Ja, noch einen Zeitverlust von bis zu 40 Minuten.
0: Ich wünsche dir gute und sichere Fahrt.
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0: Und wie um die Zeit schicken wir jemanden als Gewinner in den Feierabend hoffentlich, oder Sven?
1: Ja, absolut. Wahr oder nicht wahr, steht bei uns auf dem Plan.
0: Jetzt anrufen 0848 80 088, dann schicken wir jemanden ins Hotel Kleine Rigi. Ist echt ein besseres Wetter.
1: Ja, ist nicht weit weg von uns.
0: Vermutlich nicht, gell? Aber der gute Idee gilt ja als Jahr, also man kann auch warten, bis die Sonne wieder scheint. Jetzt anrufen 0848 80 088.
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0: 12 Minuten nach dem 4. Das ist Radio Top Sven. Die
1: Leitungen glühen.
0: Alle wollen spielen.
1: Ei.
0: Wer wollen wir nicht? Sagen Zahl zwischen 1 und 100.
1: Leitung 13.
0: Also komm, die nehmen wir.
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0: Da ist der Flavio von Radio Top. Mit wem spielen wir?
3: Hallo Flavio, das ist Franziska aus Soizach.
0: Franziska aus Soizach, gerade um die Ecke.
3: Passt, ja.
0: Soizach? mein Kollege Sven Eppinei. Sven Epting ist auch hier im Studio. Er ist auch von Soizach, gell?
1: Genau.
3: Ah, okay.
1: Dort aufgewachsen.
3: Hallo.
0: Kennt ihr euch noch? Sind jetzt zusammen mit Schule?
1: Ich glaube nicht.
3: Nicht wirklich. Nein, er ist wirklich jünger wie ich.
0: Meinst du? Der tönt nur so jung. Ja, los, Franziska. Schaust du den Eurovision Song Contest oder nicht?
3: Nein.
0: Früher
3: habe ich wirklich früher noch geschaut, aber jetzt eher nicht mehr. Es gibt so viele komische Sachen dort. Also,
0: schau, ich bin absolut bei dir. Ich habe trotzdem eine Frage, aber ich nehme jetzt einfach die allereinfachste, die ich hier parat habe. Ich behaupte nämlich, dass die Schweiz den allerersten Eurovision Song Contest überhaupt gewonnen hat. Ist das wahr oder nicht wahr?
3: Nein.
0: Das ist aber wahr.
3: Nein, ehrlich.
0: Franziska, der war im südlichen Teil von der Schweiz, wunderbar im Tessin. Und da haben wir gewonnen, gell Sven?
1: Lugano, glaube
0: ich. Lugano, meinte ich auch, ja. Lugano. Ich hätte dich jetzt gerne als Gewinner der Vierabendgeschichte, aber probierst es einfach nächste Woche wieder.
3: Das mache ich doch.
0: Gut, Franziska. Wo bist du eigentlich unterwegs? So stürmt und windet bei dir, ist ja grausam.
3: Schon, aber ich sitze neben zu, ich fahre nicht selber. Ich bin noch Beifahrer.
0: Okay. Haben Sie ein Gabriolet, oder was?
3: Nein, wir gehen noch auf Posten. Irgendwann muss ich wieder mal Futter heimbringen.
0: Ja, ist gut. Also, viel Spaß beim Posten. Bis bald. Ciao, Franziska.
3: Danke.
0: Ciao.
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0: 22 Minuten nach dem 4. Das ist Radio Top und ich liebe immer, wenn es so tönt im Fernsehen. Du auch, Sven?
1: Oh ja.
0: Was erinnert es?
1: Wetten, das 90er Jahre, grosse Fernsehsendung.
0: All die grossen internationalen Shows, wie zum Beispiel eben auch die gestern gelaufen ist.
1: ESC,
0: Eurovision Song Contest. Hey, da brauchen wir ein bisschen guten Teppich da. Und vielleicht habt ihr euch auch gefragt, wir haben ja eine Schweizerin, die für uns ins Rennen ist, Veronica Fusaro mit Alice. Und wenn er so ein bisschen gleich gegangen ist wie uns, so hat das tönt. Ja. Was meinst du, Sven?
1: Ja, okay.
0: Es ist okay, aber es hat natürlich nicht gelangt. Also die Schweiz ist morgen im Finale eben leider nicht dabei. Und ich habe mich schon ein bisschen gefragt, hat das SRF vielleicht auch so fast ein bisschen extra gemacht, nachdem dass man gemerkt hat in Basel, hoi, das ist viel Aufwand, wenn man die ESC gönnt. Was meinst du, Michael Imhof, Blick ESC-Experte?
2: Ja, ich glaube nicht, dass es eine bewusste Entscheidung ist, jetzt nicht einen starken Song an ESC zu schicken. Ich glaube, das ist einfach das, was rausgekommen ist in dem Auswahlverfahren, das der SRF anwendet mit dem Jurypanel. Und mit der Zuschauerjury, das ist dort rausgekommen. Vielleicht hat es einfach nicht bessere Songs gehabt, die mehr gepasst hätten zum ESC.
0: Und du bist ja jetzt live in Wien. Wie ist das so? Du bist schon seit vielen Jahren den ESC am Begleiten, auch in der Schweiz. Ist die Stimmung genauso gut wie in Basel dazumal?
2: Ich muss sagen, die Stimmung ist okay. Es ist jetzt halt eine Grossstadt. Da merkt man schon, dass der Fokus auf dem ESC, es ist jetzt nicht so lebendig wie in Basel. Dort ist man ja gar nicht am ESC vorbeikommen in der Innenstadt. Da muss man wirklich an die Orte gehen, wo jetzt das ESC Village ist oder wo die Hallen ist, um dann wirklich in das ESC-Fieber reinzukommen. Aber in Basel war es schon ein bisschen mehr und in Liverpool auch.
0: Und morgen Abend ist ja dann das grosse Finale. Hast du so ein bisschen das Gefühl, es gibt einen Favorit, es gibt immer so ein bisschen die Wettquoten, die sind manchmal gar nicht mal so schlecht. Wie sieht es das Jahr aus?
2: Das Jahr gibt es auch einige Favoriten. Finnland ist schon lange führend bei der Wettquote. Ich würde die allerdings mit Vorbehalt geniessen, weil in den letzten zwei Jahren hat ja dann am Schluss nie der gewonnen, der auf Platz 1 war in der Wettquote. Ich sehe Australien ganz weit vor. Ich glaube, der Auftritt hat das Gesamtpaket, um die Jury und das Publikum gleichermaßen zu überzeugen.
0: Ah ja, also wir sind gespannt, morgen Abend dann das grosse Finale. Ohne der Schweiz macht das irgendwie nur so halb so viel Spass, oder? Was meinst du?
1: Ja, also ich glaube nicht, dass ich morgen vor dem Fernseher gucke.
0: Also definitiv nicht so im Flow.
3: Das geht definitiv besser.

0: Schönen Feierabend, das ist der Tobi, jetzt ein halbe fünf, dann das nächste Update von der Strasse. Doch zuerst wollen wir wissen, was es heute im Fernsehprogramm gibt bei uns.
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0: Und bei mir im Studio unsere News-Moderatorin Tiziana Casaro. Schönen guten Nachmittag.
2: Guten Nachmittag miteinander.
0: Was gibt es heute bei dir?
2: Hey, stell dir vor, du hast einen Lieblingsblick. Jetzt würdest du dort hinfahren und du kommst dort hin, weil eine Baustelle vorne dran ist.
0: Oh, das ist mühsam. Das regt auf.
2: Ganz genau. Und das haben wir genau zum Thema heute Abend. Weil im Thurgau, in Isliken, ist so eine Baustelle im Dorfzentrum. Ja. Und jetzt gibt es natürlich ein paar Gewerbler, die sich göttlich aufregen. Ja, und teilweise aber auch merken, dass es in der Kasse nicht mehr stimmt.
0: Ja, das verstehe ich. Absolute Schweinerei. Was gibt es sonst noch?
2: Ganz genau. Und jetzt für alle Eishockey-Fans heute Abend.
0: WM. Es geht los. Endlich.
2: Schön, die genau 20:08 spielen.
0: Ja, das spielt die Schweiz.
2: Yes, aber spürst du die WM-Laune?
0: Nein,
2: ich kann nicht.
0: Irgendwie nicht. Das regt ein bisschen auf.
2: Also ich würde sagen, die Frauen haben es letztes Jahr ein bisschen besser gemacht. Mhm. Aber ob das wirklich so ist und ob die WM wirklich nicht rum ist, der haben sie ihm nachgegangen. Unsere Reporterin ist suchen und machen und tun. Und wir haben etwas gefunden. Also unbedingt einschalten.
0: Ich bin gespannt. Aber 6 bei euch. Und ich rede nachher auch noch über die Herren-Weltmeisterschaft.
2: Wow.
0: Okay.
2: Viel Glück, liebe Schweiz.
0: Hopp. Jawohl!
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0: Z Mülheim, Wiggelting 11 Grad, Jonschwil 7, Soizach 9 Grad, heute Nachmittag veränderlich, Kühli 11 Grad, immer wieder mal ein paar Regentröpfchen im Flachland, aber immer vermehrt trockene Abschnitte.
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0: Wird es langsam besser, Sven?
8: Ja, langsam nimmt es ein bisschen ab. Wir haben aber noch ein paar Meldungen bei uns auf dem Verkehrsmonitor. Osterrichtung in Wil zwischen Dartal, Seegräben und Wetziger stockenden Verkehr. Dann staut es noch um den Gubrist, beim Nordring und Westring in Zürich, beim Limmataler Kreuz, Brüttiseller Kreuz und dann vorm Gotthard A2 Luzern Richtung Gotthard zwischen Wasser und Göschenen 3 km Stau. Ihr habt dort aktuell noch einen Zeitverlust von bis zu 30 Minuten. Und falls ihr noch etwas gesehen habt, unsere Verkehrshotline-Nummer 0848 und 3x86.
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0: Musik aus der Schweiz von Gotthard, das ist Radio Top kurz vor dem 5. Wir haben sie, die meisten 80er, 90er zum Feierabend, auch in der neuen Stunde, unter anderem mit den Backstreet Boys.
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4: Ich bin Dario Jecker. Der Zürcher Regierungsrat hat keine Befürchtungen, dass der geplante Forumsbau der Uni Zürich viel teurer wird als budgetiert. Eine Star-Architekten-Absicherung, wie die SVP vorschlägt, brauche es nicht. Mit dem Projekt der Uni sind die Star-Architekten Herzog und Dömeron beauftragt. Es soll fast 600 Millionen Franken kosten. Die SVP fürchtet, dass es nicht bei 600 Millionen Franken bleiben wird. Die Stadt Zürich investiert rund 6 Millionen Franken in den Bau eines Batteriesystems. Die Batterie, die so viel Strom speichert wie 450 Elektroautos, wird in Norwegen gebaut. Mit der Batterie könne Strom aus Windenergie flexibler genutzt werden, teilt die Stadt mit. Überschüssige Energie kann zwischengespeichert und dann ins Netz eingespeist werden, wenn die Nachfrage höher ist. Russland soll dem Iran im Atomstreit mit dem Westen helfen. Das hat Irans Außenminister bei einer Pressekonferenz der BRICS-Staaten in Indien gesagt. Der russische Präsident Wladimir Putin soll demnach angeboten haben, hochangereichertes Uran aus dem Iran in Russland lagern zu wollen. In den Atomverhandlungen drängte der Westen darauf, das Uran außer Landes zu bringen. Russland sei also bereit, hochangereichertes Uran aus dem Iran zur Lagerung zu übernehmen. Der britische Rocksänger Billy Idol soll für sein Lebenswerk ausgezeichnet werden. Das teilen die Veranstalter der American Music Awards mit. Idols außergewöhnliche Karriere habe Musiker und Fans jahrzehntelang geprägt, hieß es weiter. Bei den Awards am 25. Mai in Las Vegas soll Idol ein Medley seiner größten Hits spielen.
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0: Aktuelle Temperatur im Sengebiet in Lipperswil, da haben wir 9 Grad, Wiedenbach, St. Gallen 7, Poppelsen 9 Grad, es ist veränderlich. Wir haben kühle Temperaturen, 11 Grad und immer wieder mal nass hier im Unterland. Trockene Abschnitte immer mal wieder, aber eben, wer ganz sicher trocken in den Feierabend will, nimmt den Schirm mit.
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0: Wie sieht es aus, wenn?
5: Osterhinwil zwischen Dadal Seegräben und der Zürichstrasse Hinwil in beiden Richtungen am Stocken auf mehreren Abschnitten über den Seedamm, Schweiz Richtung Rapperswil zwischen Pfäffik und Rapperswil stockenden Verkehr. Dann stockt um den Gubrisch beim Nordring, Westring beim Limmataler Kreuz. Und für alle, die in den Süden wollen, A2 Luzern Richtung Gotthard zwischen Wass und Göschene, da nimmt der Verkehr langsam ein bisschen ab. Wir haben noch 2 Kilometer Stau und die haben dort einen Zeitverlust von bis zu 20 Minuten. Wenn ihr noch etwas gesehen habt, unsere Verkehrshotline-Nummer 0848 und 3x86.
0: Ich wünsche dir eine ganz gute Fahrt. Hörst du dich vom Kopf?
5: Ja, du.
0: Bei mir ist nichts mehr gegangen.
5: Okay,
0: bei mir
5: nein,
0: ist einfach nichts mehr gegangen. Super. Aber ja, jetzt läuft es, glaube ich. Billig!
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0: Hat einfach nicht abdrucken bei mir auf dem Kopfhörer.
5: Das neue System.
0: Das neue System, das wir hier haben, ist eben wirklich so wie das neue Radio Top. Man muss sich ein bisschen daran gewöhnen, oder?
5: Genau, absolut. Aber es macht Spass.
0: Es macht mega Spass hier mit unserer neuen Technik. Auch wenn es ab und zu einem so richtig herausfordert.
5: Ja, absolut.
0: Herausfordernd wie jetzt vielleicht auch für die Schweizer Nazi. Heute Abend. Hm? Es geht los. 20:08 endlich. Und ich hoffe, dass wir ganz oft das hier hören. Das ist auch der Goalsong von der Schweiz.
5: Passt perfekt zum Freitagabend,
0: ja,
5: oder?
0: Ja, voll. Ich kann gerade durchlaufen, oder? Hat unser Musikchef sicher nicht dagegen, oder? Heute Abend, 20:08, Schweiz-Premiere mit ihrem Spiel. Wir machen dann einen Ausblick heute bei uns auf Sendung. Und wenn ihr noch wissen, die kein Billett haben, wo können wir die Match eigentlich
5: schauen? Ja, genau, spannend.
0: Ja, finden wir raus, gerade als nächstes bis hier. Die meisten 80er und 90er, wie immer da bei uns auf Radio Top. Tears for Fears haben wir da im Programm aus dem Jahr 1985. Bist du geboren im 85?
5: 85 ist mein Jahrgang.
0: Das ist dein Jahrgang?
5: Sensationell.
0: 40 Jahre ist das, ja. Darum kannst du zu dieser Musik so abgeben. Das hat eben deine Mutter übergelassen. Wahrscheinlich im Buch. Also, wir spielen jetzt. Ich wünsche euch einen ganz schönen Feierabend. Neben mir der
5: Sven Ebding.
0: Und mein Name ist Flavio Gammel. Wir sind heute zusammen.
5: Hallo.

0: 12 Minuten nach dem 5 Uhr, das ist ja der Top am Freitagabend und die Weltmeisterschaft im Eishockey steht vor der Tür. Sven, bist du bereit?
1: Jawohl!
0: Schau! Ja, also du bist doch nicht so der Hockey-Typ, gell?
1: Nein, aber ich habe letztes Jahr das Finale geschaut.
0: Ja, das Finale. Ja, dann hoffen wir, dass wir ins Finale kommen, sagen wir es so. Ja, viele haben ja gar keine Tickets bekommen für das Schweizer Spiel. Gibt aber auch noch ganz viele andere Orte, wo man das schauen kann, wie Public Viewings. Christian Hofstetter, Generalsekretär von dieser Weltmeisterschaft. Sind ihr parat mit all diesen Public Viewings und Fanzonen?
2: Wir sind parat. Ich laufe jetzt in beiden Standorten die Hallen. Die Leute sind parat. Sie freuen sich mega, dass es anfängt nach all dieser langen Vorbereitungszeit und denken, wir sind gut aufgestellt.
0: Sensationell. Und auch wenn du unbedingt in das Stadion möchte, gibt es irgendeine Möglichkeit, um noch ein Billett zu kommen?
2: Ich müsste mich Ticketing verantwortlich fragen. Also es laufen ständig noch ein paar Billets. Ja. Sicher heute sehr, sehr rar noch Billett kommen. Aber es gibt sicher, also wenn man sich regelmäßig informiert über unser Ticketing-Anbieter, denke ich, gibt es immer wieder ein oder andere Billett. Es wird dann wieder Kontingent, die zurück in Verkauf kommen, die nachher wieder verfügbar sind. Also es ist so, muss ich sich regelmäßig informieren.
0: Okay, und wenn ich jetzt eben kein so ein Billett habe, es gibt ja ringsherum um die Stadien ein grosses Programm, oder?
2: Absolut, die zwei Arenen, Swiss Life Arena in Zürich und BCF Arena in Freiburg. Und in beiden Stadien gibt es offizielle Fanzone mit Public Viewing. Also wenn man das Billett, wenn man es nicht geschafft hat, das Billett zu bekommen, dann kann man sicherlich in die Fanzone gehen. Es hat dort verschiedenste Aktivitäten, Sünd-Eis-Möglichkeiten, Eis-Minigolf, Schussverpflegungsmöglichkeiten, verschiedenste Food- und Beverage-Angebote, die man kann in Anspruch nehmen kann. Dort kann man das Spiel verfolgen auf Grossleinwand.
0: Sehr, sehr spannend. Wer also da nicht im Stadion live dabei sein kann, Public Viewing-Zone in Zürich, die ist gerade neben der Arena, wo eben auch die Hockey-WM ist, in Zürich-Altstädten vom Bahnhof etwa 10 Minuten zum Laufen. Gehen wir auch mal schauen, oder?
1: Ja, würde ich sagen.
0: Ja, würde ich sagen. Vielleicht ist Abend. Mit? Nach der Sendung. Ja. Können wir eigentlich gerade schauen. USA, Schweiz, gehen wir heute schauen. Das machen wir doch. Komm.

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1: Peter Wick, schönen guten Abend.
2: Guten Abend.
3: Wünsche ich dir auch, Fleiweg. Guten Abend. Hoi, hoi.
1: Wie sieht es aus so wettertechnisch? Ich muss ehrlich sagen, ich bin die Woche gar nicht da bei euch im Norden gewesen. Ich bin im Süden unten gewesen. Ist jetzt nicht berauschend gewesen, abgesehen vom Verkehr. aber ja, vielleicht kommst du mit guter Aussicht jetzt an für den Norden und dann für mich für den Süden.
3: Ja, es ist im Süden nicht so gut gewesen, du hast es richtig gesagt. Und jetzt aktuell rauscht, dann geht es einen Regenguss über uns überörtlich, haben wir Blitz und Donner und Graupel nicht ganz ausgeschlossen. Also, wird noch mal ein bisschen garstiger, bevor es dann am Abend und in der Nacht längere trockene Abschnitte wird geben. Und ich erwarte morgen insgesamt einen Mix aus Sonne und Wolken und nur noch einzelne Regengüsse bei uns, dann im Flachland, in den Bergen noch ein bisschen häufiger nass, beziehungsweise oberhalb von 1200 Meter immer noch Schnee, also immer noch frische Angelegenheit. Morgen zum Aufstehen für früh aufstehen, so um die 5 Grad. Am Nachmittag geht es rauf, maximal bis auf 11 bis 13 Grad. Und dazu geht ein leichter bis mäßiger Westwind. Also auch morgen noch nicht so gefreut. Aber am Sonntag mit einem freundlichen Tag, doch insgesamt recht sonnig, überwiegend trocken. Vielleicht ein leichtes Restrisiko für einzelne Regengüsse in den Bergen. Aber das können wir links liegen lassen. Und die Temperaturen gehen rauf bis auf 15 bis maximal 17 Grad. Also schon ein Müh wärmer. Und für die Designreisen wie der Fleve.
1: Ja, ich höre.
3: Die haben bis jetzt schlechtes Timing gehabt. Morgen wird es zum Teil sonnig. Und am Sonntag erwartet ihr das Sinn, viel Sonnenstrahlen und die Temperaturen bis zu 22 Grad.
1: Ja, perfekt. Da freue ich mich also richtig auf die Fahrt in den Süden. Muss auch sagen, eigentlich perfektes Wetter da bei uns im Norden zum Auftakt von dieser Hockey-Saison. Also Hockey-Saison, ja. Weltmeisterschaft, muss ich sagen. Hallenwetter.
3: Energiesparend. Energiesparend muss Eis nicht wahnsinnig fest kühlen, weil es so kalt ist. Der Schnee in den Bergen, Winterreifen, Obligatorium auf der Pass.
1: Oh, sag nicht, ich habe schon Sommer.
3: Es ist einfach, ja, das ist ein Fehler. Es ist einfach wirklich genau Hockey-WM-Time.
1: Ja, perfekt. Was ist dein Tipp für Spiel heute, Schweiz?
3: 3-2 Schweiz.
1: Jawohl, nehmen wir. Schönes Wochenende. Ciao, Peter.
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0: Radio Top am Freitagabend, jetzt sind gerade 5:30 Uhr, sind zurück mit 30 Minuten Nonstop Music, die meisten 80er und 90er. Und ich weiss, dass du dich auf Toto freust.
1: Oh ja.
0: Gell? Ja, Wahnsinn.
1: 80er, oder?
0: Ein Wahnsinn 80er. Ja, ist ja gerade so ein bisschen Ende 70er gewesen, 78. Da bist du noch nicht auf der Welt gewesen. Und ich freue mich aus einem grossartigen 80er, wo ich so beim Release, wo es zurückgekommen sind, nochmal mit dem Revival von Modern Talking. Human Heart, Human Soul. Die beiden unter anderem gerade als nächstes.
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0: Aktuell in Liberswil 9 Grad, Wiedenbach St. Gallen 7, Regensdorf 8 Grad. Heute Abend veränderlich und kühl. Immer wieder mal ein paar nasse Abschnitte. Vor allem im Flachland gibt es aber auch trockene Abschnitte. Aber wer sicher trocken durch den Abend möchte, nimmt besser einen Schirm mit.
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0: Kurz nach 5:30 Uhr, Sven Epting. Wie sieht es aus mit dem Wetter? Besserung?
1: Wetter, Verkehr.
0: Wetter, Verkehr. Jetzt bin ich noch so im Wetter.
1: Natürlich, alles gut. Ja, es nimmt langsam bei uns ein bisschen ab. Wir haben immer noch ein paar Meldungen auf dem Schirm. Uster in Wil zwischen der Ahrtal-Seegräben und der Zürichstrasse in Wil. In beiden Richtungen haben wir noch Stocken auf mehreren Abschnitten. Dann über den Seedamm, Schweiz Richtung Rapperswil zwischen Pfäffik und Rapperswil. Stockender Verkehr, dann stockt es beim Gubrist, Nordring, Westring, Limmataler Kreuz. Und für alle, die auf dem Weg in den Süden sind, da zwei Luzern Richtung Gotthard zwischen Wassen und Göschenen 2 Kilometer Stau. Ihr habt dort einen Zeitverlust von bis zu 20 Minuten. Und wenn ihr noch etwas gesehen habt, unsere Verkehrshotline-Nummer 0848 und 3x86.
0: 0848 und 3x86, nimmst eigentlich du dort ab?
1: Ja, ich komme ab.
0: Du hast dich rund um
1: Telefon.
0: Genau. Also, einfach anrufen, wenn ihr etwas habt. Und jetzt geht's weiter mit grossartiger Musik. Wir reisen in die 80er. Und zwar das Ende von diesen 80er. Modern Talking, Human Heart, Human Soul. Grossartige Nummer vom Dieter Bohlen, oder?
1: Du bist eh Fan, oder?
0: Ich bin grosser Dieter-Fan. Obwohl er ja da, glaube ich, gar nicht mal selber richtig singt, oder?
1: Absolut.
0: Das ist nicht Thomas Anders, der da Meisterleistung vollbringt, hä?
1: Absolut.
0: Grossartige Musik. Das ist der Radio Top am Freitagabend mit dem Weekend Flow. Mein Name ist Flavio Gammensind und er da ist der Sven.
1: Yes.

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17: Ich bin Dario Jecker. Liebesbeziehungen zwischen Gerichtsmitgliedern gehören sich nicht. Sie verstoßen laut allen Bundesrichterinnen und Richtern gegen die geltenden Gepflogenheiten am Bundesgericht. Anlass zu der außerordentlichen Sitzung gab die Beziehung zwischen einer Bundesrichterin und einem Bundesrichter. Über diesen konkreten Fall soll ein unabhängiges Expertengremium befinden. Das Verbrechen der Aggression gegen die Ukraine. 36 Länder, darunter auch die Schweiz, wollen ein Ukraine-Sondergericht einrichten. Dazu haben sie bei einem Treffen des Europarates in Moldawien eine Absichtserklärung unterzeichnet. Auch die EU ist mit von der Partie. Damit soll eine Lücke geschlossen werden, die der Internationale Strafgerichtshof in Den Haag nicht abdeckt. Ob die USA weitere Waffen an Taiwan liefern, ist noch offen. US-Präsident Donald Trump hat eigenen Angaben zufolge noch keine Entscheidung getroffen. Er müsse zunächst mit der Person sprechen, die derzeit Taiwan leite, sagte er, ohne einen Namen zu nennen. China sieht in den Waffenverkäufen ein Problem, dies weil es Taiwan für sich beansprucht. Taiwan sieht sich jedoch als unabhängig. Mit einem Rätsel gibt der Schweizer Fußballverband die 26 Spieler bekannt, die die Schweiz an der Weltmeisterschaft in den USA, Kanada und Mexiko vertreten werden. Am Montag und Dienstag veröffentlicht der Verband auf verschiedenen Social-Media-Kanälen Bilder, in denen die Namen der Spieler versteckt sind. Die Fotos zeigen Menschen in ihrem Alltag, in verschiedenen Berufen und Lebenswelten quer durch die Schweiz. Am Mittwoch wird sich Nationaltrainer Murat Yakin zum Aufgebot äußern.
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18: Oi, wir sind vorher gerade draußen gewesen, Sven, gell?
19: Ja. Und also, draußen geht's ab.
18: Du, es ist also wirklich ein grausam. Es tönt also wirklich nach festem Regen und Gewitter da bei uns im Topland.
19: Unglaublich.
18: Ei. Und es ist auch richtig kühl und frisch. Also wirklich unangenehm. In Liberswil 9 Grad, Widerbach, St. Gallen 7, Poppels 8 Grad. Heute Abend, da bleibt es ähnlich so wie jetzt. Ja, einfach frisch. Mhm. Viel Regen im Unterland, aber auch wieder mal trockene Phase.
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18: Wie sieht es aus, Sven?
19: Jawohl, da haben wir noch ein paar Meldungen, aber es nimmt langsam ein bisschen ab. Osterhinwil zwischen Atal, Seegräben und der Zürichstrasse. Hinwil in beide Richtungen, Stocken auf mehreren Abschnitten. Über den Seedamm, Schweiz Richtung Rapperswil, zwischen Pfäffik und Rapperswil, stockender Verkehr. Den Stock zum Gubrisch, beim Brütiseller Kreuz, Nordring, Westring und Limmataler Kreuz. Und eine positive Nachricht habe ich. A2 Luzern Richtung Gotthard zwischen Wasser und Güschene. Dort haben wir noch 1 Kilometer Stau. Ich habe nur noch einen Zeitverlust von 10 Minuten.
18: Ich habe schon fast schon so Richtung Süden fahren.
19: Ja, jetzt lohnt sich.
18: Peter hat so gesagt, das Wetter ist auch nicht so viel besser. Ja, so ist es halt, oder?
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18: Ja, und Sven, du hast eigentlich seit dem 3 schon Feierabend und
19: ja, hast du Heimwelle. Ich bin noch da, ich habe Heimwelle, aber es hat viel Verkehr gehabt.
18: Aber der Stau hat es nicht all da, gell? Mhm. Genau. Wie sieht es jetzt aus? Es ist eigentlich gute Fahrt, oder?
19: Gute Fahrt Richtung Luzern, also es nimmt langsam.
18: Du gehst auf Luzern jetzt ab.
19: Ja, genau, absolut.
18: Schön gegessen dort bei der Brücke.
19: Ja, immer schön. Steht an der Reuss hocken, aber das Wetter ist dort auch nicht besser.
18: Ja, das stimmt. Also gehst du jetzt? Oder
19: ich gehe jetzt, ja.
18: Genau. Ah ja, gut, also, dann wünsche ich dir einen
19: schönen Tschüss, Flavio, ciao.
18: Ich bleibe noch ein bisschen da für euch, gell? Ich bin nicht so ein, ich bin bis zum Schluss eben, oder? Schönes Wochenende.
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0: zeigt man durch hier bei mir im Studio 1. Das ist Radio Top am Freitagabend. Ja, und ich hoffe, ab sofort tönt es im Stadion oft so. Das ist nämlich der offizielle Goalsong von der Schweizer Hockey-Nazi. Jedes Mal, wenn wir den hören, dann punktet die Schweiz. Heute Abend geht's los. 20:08 USA gegen die Schweizer Nationalmannschaft. Klaus Saug, Eishockey-Expert. Was meinst du, was liegt da drin an der Weltmeisterschaft für die Schweiz? Gönnen wir heute?
1: Ja, nachdem man die Vorbereitung gesehen hat, nach dem Trainerwechsel von Patrick Fischer zum Jan Gadieu, bin ich sehr optimistisch. Ich gehe mal davon aus, dass die Schweiz gegen die USA die Finalrevanche vom Vorjahr gewinnt und mit einem Sieg in die WM startet.
0: Was ist allgemein so deine Prognose? Was liegt drin in der Weltmeisterschaft? Holen wir endlich mal eine Goldmedaille?
1: Ja, das grosse Ziel und das ist möglich. Aber einen WM-Titel kann man natürlich nicht einfach planen und logisch erreichen. Da braucht es viel Glück, viel Umstände, die einem in die Karten spielen. Aber ich würde mal sagen, mindestens für ein Halbfinale wird es recken.
0: Und was meinst du, was wird entscheiden, wie weit das man kommt? Auf wer kommt es drauf an?
1: Also die Mannschaft ist spielerisch auch die beste, die wir in dieser WM hatten. Mit einer sehr guten Balance. Vielleicht ein bisschen zu wenig robust in der Defensive, aber offensiv so gut, dass sie gegen jeden Gegner Differenz machen kann. Es wird am Ende des Tages so sein, wie es halt immer ist im Hockey. Der bessere Goalie wird entscheiden. Es hängt eigentlich 90% daran, ob der Leonardo Cennoni oder der Reto Berra so gut sein, dass sie, wie man so sagt, auf dem Kopf stehen und einen Sieg stellen. Das ist sehr simpel, sich auf das zu reduzieren. Aber die Schweiz hat erstmal alle Voraussetzungen für Weltmeister zu werden, wenn der Goalie verhält.
0: Und wenn wir wirklich heute zuerst mal punkten, am 20:08 erfahren wir es. Die Schweiz spielt gegen Amerika am 20:08 in der Swiss Life Arena.

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0: 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Jetzt sind gerade 6:30, dann schauen wir schnell auf den Strassenverkehrsradar und in den Himmel, was das Wetter heute Abend so macht. Und in 15 Tagen ist es schon so weit, dann ist es der 30. Mai.
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0: Ja, nur noch 15 Tage, dann ist es soweit, der 30. Mai, der Tag der guten Tat. Und ihr dürft hier fleissig mitmachen mit guten Taten, liebe Hörerinnen und Hörer. Oder ihr dürft uns natürlich auch ein WhatsApp schicken, wenn ihr etwas Nettes bekommen habt. Wie zum Beispiel der Florin.
2: Hallo, da ist der Florin aus Uster. 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
0: Auch von uns natürlich gute Besserung, Florin. Und wenn ihr eine gute Tat gemacht habt oder bekommen habt, schickt es uns gerne per Studio-Sprachnachricht. Den Kontakt dazu findet ihr wie immer in der TopNow-App.
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0: Aktuell in Arbon 11 Grad, Baum 8, Gossau 7. Heute Abend veränderlich und frisch. Immer wieder mal ein paar Regentröpfchen möglich. Hier im Flachland gibt es immer wieder mal trockene Phasen. Wer aber trocken durch den Abend will, am besten ein Knievers mitnehmen.
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0: Hallo, 3 Stocker, A1-Nordring Richtung Bern, Richtung St. Gallen, zwischen dem Limmataler Kreuz und dem Kubristocken. Dann beim Brüdiseller Kreuz braucht ihr noch Geduld. Und beim Nordring und Westring, beim Limmataler Kreuz, auch dort braucht es noch ein bisschen Geduld. Fahrt vorsichtig!
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13: Ich bin Dario Jecker. Liebesbeziehungen zwischen Gerichtsmitgliedern gehören sich nicht. Sie verstoßen laut allen Bundesrichterinnen und Richtern gegen die geltenden Gepflogenheiten am Bundesgericht. Anlass zu der außerordentlichen Sitzung gab die Beziehung zwischen einer Bundesrichterin und einem Bundesrichter. Über diesen konkreten Fall soll ein unabhängiges Expertengremium befinden. Das Verbrechen der Aggression gegen die Ukraine. 36 Länder, darunter auch die Schweiz, wollen ein Ukraine-Sondergericht einrichten. Dazu haben sie bei einem Treffen des Europarates in Moldawien eine Absichtserklärung unterzeichnet. Auch die EU ist mit von der Partie. Damit soll eine Lücke geschlossen werden, die der Internationale Strafgerichtshof in Den Haag nicht abdeckt. Ob die USA weitere Waffen an Taiwan liefern, ist noch offen. US-Präsident Donald Trump hat eigenen Angaben zufolge noch keine Entscheidung getroffen. Er müsse zunächst mit der Person sprechen, die derzeit Taiwan leite, sagte er, ohne einen Namen zu nennen. China sieht in den Waffenverkäufen ein Problem, dies weil es Taiwan für sich beansprucht. Taiwan sieht sich jedoch als unabhängig. Mit einem Rätsel gibt der Schweizer Fußballverband die 26 Spieler bekannt, die die Schweiz an der Weltmeisterschaft in den USA, Kanada und Mexiko vertreten werden. Am Montag und Dienstag veröffentlicht der Verband auf verschiedenen Social-Media-Kanälen Bilder, in denen die Namen der Spieler versteckt sind. Die Fotos zeigen Menschen in ihrem Alltag in verschiedenen Berufen und Lebenswelten quer durch die Schweiz. Am Mittwoch wird sich Nationaltrainer Murat Yakin zum Aufgebot äußern.
0: Wetter.
3: Ja, dann haben wir den Regenschirm mit, wenn heute trocken durch den Abend geht. Es kommt immer wieder mal ein paar Regentröpfe da, bis ins Flachland runter. Auch ein paar trockene Phasen gibt es, aber eben wer trocken und sicher durch den Abend will, besser einen Schirm mitnehmen. Aktuell 7 Grad im Bucht Zürich, Oberhallau 8. Matzingen 8 Grad, morgen Samstag, dann auch vor allem Richtung Alpen wieder nass im Flachland, immer wieder mal ein paar auffällige und trockene Abschnitte, Temperaturen bis 12 Grad.
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3: Auf dem Nordring Richtung St. Gallen zwischen dem Limmataler Kreuz und dem Gubrist stocken Sie noch und dann bei der Westumfahrung beim Limmataler Kreuz ebenso. Sonst haben Sie freie Fahrt. Wenn ihr etwas gesehen habt, meldet auf Traffic Hotline 0848 und 3x86.
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0: freue mich auf meinen heutigen Gast. Ich glaube, viele nennen ihn den König in der Gastroszene von Zürich. Er selber sagt, er sage, was hast du vorhin mir gesagt?
1: Ein bisschen Bierenweich.
0: Ein bisschen Bierenweich, genau. Das ist er. Der Michel Beglar. Schön, bist du in der Sendung.
2: Freue mich, ja.
0: Meine erste Frage ist immer auf einer Skala von 1 bis 10. Wie fest würdest du sagen, bist du jetzt im Flow?
2: Ja, 9. Ich bin recht glücklich, ja. Mir geht's extrem gut. Bin total happy, ja.
0: Du bist auch immer im Flow, hast du mir vorher so ein bisschen gesagt, gell?
2: Ja, viel. Ja, ich suche es einfach. Also weißt du, wieso sollst du traurig sein? Was ist denn die Begründung, oder?
0: Ja, das müssen wir zuerst noch herausfinden, oder?
2: Ja.
0: Aber es hat sicher nicht nur einen Flow-Moment gegeben im Leben,
2: oder? Nein, sicher nicht. Also ich meine, eben, meine Cousine ist, ich habe ja die ganze Firma mit meiner Cousine aufgebaut und sie ist jetzt vor 12 Jahren an Krebs gestorben und sie ist ja wirklich mein Herz gewesen. Also das war meine zweite Ehefrau gewesen. Also, und das ist dann schon noch heavy gewesen. Das ist sehr, sehr, sehr heavy gewesen. Und dort habe ich mein Leben recht geändert, weil ich denke, ich muss einfach jeden Tag glücklich sein, wo man gesund ist und wo man einfach so schön kann leben kann, wie ich jetzt darf leben, ja.
0: Ja, ich habe das auch gelesen und recht beeindruckend in anderen Interviews gesehen, wo über deine Cousine erzählt hast. Mhm. Reden wir später über das. Ja. Zuerst wollte ich schon wissen, wer bist du so als kleiner Bub?
2: Ja, so einen richtigen ADHS-Bub, also so wirklich
0: so
2: zweimal aus der Schule geht.
0: Wirklich?
2: Ja, ich habe mich überlegt, wo ich habe schreiben lernen, wieso muss man von links nach rechts schreiben und nicht von rechts nach links. Also das waren meine Diskussionen mit meiner Mutter. Und ich kann

0: Ja.
1: Okay. Und dann hast du gesagt, KV-Lehre hast du gemacht, oder? Dort hast du das erste Mal Erfolg gehabt.
2: Ja, dort hatte ich einfach wirklich eine mega Lehre gehabt. Da musste ich auf Luzern und habe dann aber nach 3 Monaten schon wieder aufhören. Also es gibt schon einen Brief, den ich bei den Eltern geschrieben habe. Der ist aufgehängt im Münsterhöfli, einfach wie der Rest schon an der Wand. Da schreibe ich, würde lieber Maurer werden, als so Bürogummi-Grümpel-Zeugs, die ich da machen müsste. Und das kann ich nicht. Und dann hat aber mein Vater gesagt, hey, und das ziehst du jetzt durch. Jetzt ist einfach genug, oder? Ja. Und dann hatte ich aber eine extrem coole Lehre gehabt, weil ich 2 Ausbildner gehabt, so einen richtigen Buchhalter. Und nebenan der Trendforscher von der Gastronomie. Also, das sind die 2, das ist so ein Treuhandbüro gewesen, nur für Gastronomie, wo der Brauereien früher gehört hat. Und die haben mich dann richtig gefördert. Und ich habe aber extrem Mühe gehabt am Anfang auch als Zürcher in Luzern. Also, mache eine Lehre in Luzern als Zürich-Schnurri. Sie nehmen die nicht wirklich ernst. Also, und ich habe mich dann dort durchgeboxt und am Schluss, eigentlich eines von meinen schönsten Komplimenten, wo der Trendforscher vor meiner Abschlussprüfung da stand und sagt, Herr Pegler, ich hoffe so sehr, dass Sie diese Prüfung nicht bestehen. Und ich, Entschuldigung, was? Wie bitte? Sie sind meine Ausbildung gewesen. Ja, wissen Sie, dann habe ich ein halbes Jahr länger eine sehr gute, billige Arbeitskraft. Ja, und so hat eigentlich das aufgehört, hat dann aber bestanden und hat dann aber schon noch ein bisschen weitergearbeitet für die, ja.
1: Okay. Du hast gesagt, dort hast du nicht nur das erste Mal vorgehabt, sondern es hat dir auch richtig angefangen gefallen, oder?
2: Ja, ich habe einfach gemerkt, dass ich ein extremes Zahlengenie, also dass ich einfach, ich sehe Sachen hinter Zahlen, die andere nicht sehen. Das ist sicher eine von meinen grossen Sachen. Ich habe natürlich null Selbstvertrauen gehabt, gell? Ich bin farbenblind, ich bin Legasthemiker, ich bin jetzornig, ich bin durch die Schule. Ich habe null. Also null. Ich habe gedacht, ich bin halt einfach irgendetwas, wo nicht ganz normal ist, oder? Mhm. Und habe dann aber eben gemerkt, wenn ich die Buchhaltungen anfräse, oder? Wenn ich, wie die alle nur gestaunt haben, wie, die haben zum Beispiel also angefangen, als ich wirklich brüllend da war und gesagt, ich muss mit dieser Lehre aufhören. Es ist für mich einfach Stempel ablegen. Ich sage völlig unterfordert. Dann hat er mir einfach den Ausbilder eine Buchhaltung angeknallt von einem Restaurant. Und er hat gesagt, grosse Schnurrenzürcher, hä? Da, ich sage den 3 Tage nicht da und er will ich dann den Abschluss von dem. Und ich habe einfach keine Ahnung gehabt, gell? Und dann habe ich gesagt, dir zeigen. Dann habe ich im Büro geschlafen. Dann habe ich einfach dann habe ich mir das selber mitgebracht. Aber als der nach 3 Tagen kam, hat der Buchhaltung vor sich gehabt, gell? Der ist fast durchgedreht. Der hat gesagt, wer hat er geholfen? Der ist das ganze Büro gegangen. Und das bin ich halt dann. Ich tue mich dann voll. Also, eigentlich bin ich, glaube ich, am erfolgreichsten, wenn du mich in Frage stellst. Also, wenn du,
1: weiss auch
2: mein Geschäftspartner, wenn er wirklich etwas will, dann sagt er eigentlich meistens so sehr intelligentes Gegenteil. Und ich bringe es sowieso nicht an. Und ja, dann lasse ich es aus. Weißt du,
1: also dich motiviert das richtig, wenn dir einer sagt, hey, das kannst du nicht?
2: Massiv, massiv.
1: Dann kommst du auf Hochtouren.
2: Ja.
1: Okay.
2: Ja, und dann habe ich, das ist wirklich eine krasse Situation gewesen dort, wie die dann um mich gestritten haben, wo ich arbeiten darf, ob jetzt in der Buchhaltung oder beim Trendforscher. Und das war natürlich auch super lässig gewesen. Das war der erste Trendforscher in der Schweiz gewesen eigentlich. Und ich habe mit dem so Handbücher dürfen schreiben. Ich war dabei gewesen, wenn der so Trends in die Schweiz gebracht hat, von London, von irgendwo. Das war natürlich eine mega coole Lehre gewesen für das, was ich jetzt mache. Ja.
1: Und dann ist es nachher weitergegangen dann?
2: Dann habe ich mich dann selber an der Hotelfachschule Luzern angemeldet. Ja.
1: Warum hast du gewusst, dass irgendwie die richtige Fall
2: war? Ja, mein Vater hat dann auch gefunden, sie haben ja früher, mein Vater ist so Vermögensverwalter gewesen von sehr reichen Auslandsschweizer und die haben auch ein Hotel gehabt. Und das hat ihm so gefallen und ich habe dort gar nicht, eben mit 21 gar nicht gewusst, wohin das ich will, oder? Darum ist eigentlich das Buch auch ein bisschen entstanden. Das sollte ja ein bisschen ein Mutbuch sein für junge Menschen. Mhm. Und dann hat mich mein Vater eigentlich gesagt, hey, mach doch da Gastronomie und so. Und ich finde es immer noch, das ist der lässigste Job, den es gibt. Klar, du schaffst ein bisschen mehr wie andere, verdienst vielleicht auch ein bisschen weniger. Aber weißt du was? Du hast es immer mit dem Positiven vom Menschen zu tun. Und das ist im Fall so viel wert, oder? Ich würde nie etwas anderes machen wollen. Und dann bin ich an die Hotelfachschule wieder fast durchgefallen, immer Lampen mit den Lehrern. Also, heute ist zwar einer von meinen besten Freunden, der Christian Bauer, aber da ich einen gehassten Lehrer. Und dann sind wir auch wieder im Diplomkurs, im letzten Kurs. Ich habe überall so durchgeschlängelt. Also wirklich, ich war nie gut in der Schule. Ausser natürlich in der Buchhaltung und in den Zahlen. Dort habe ich immer wirklich 6er, sogar fast 7er gehabt. Ich habe natürlich einmal mehr gewusst, also das ist einfach eine Gabe, die ich habe.
1: Ja, okay.
2: Und dann im letzten Kurs sind wir mit dem Direktor an einer weiteren

0: Weiterbildung gsi. Kommunikationsweiterbildung. Und dann hat der Direktor, ist einfach mega cool, hat er am Morgen um 2 die ganze Gruppe etwas erzählt, was gar nicht gestimmt hat. Und es ist wieder um Zahlen gegangen. Und er hat gesagt, Herr Imhoff, das stimmt gar nicht, was Sie da erzählen. Dann schaut er mich so an und sagt, ja gut, machen den Wett, ob es stimmt. Wenn es stimmt, wenn es nicht stimmt, dann müssen Sie, wenn es stimmt, müssen Sie alle, und das sind 10 Leute gewesen, ins Palast Luzern zum Mittag einladen oder zu einem Champagner-Apro in einen anderen. Ich meine, das kostet für 10 Leute irgendwie 500, 600 Stutz, habe ich doch nicht gehabt. Schaue ich den so an, oder? Und denke, weißt du was? Und bin den Deal eingegangen und der hat ja nur noch gestaunet, oder? Und habe gesagt, gut, ich gehe jetzt das Risiko ein, oder? Und dann hat er mich um 2:30 am Morgen gesagt, Herr Pekla, Sie kommen nächste Woche zu mir ins Büro. Ich will, dass Sie bei mir arbeiten.
1: Ja. Also, das hat gestimmt in dem Fall.
0: Was du ja, natürlich hat es gestimmt. Er hat keine Ahnung gehabt. Er hat einfach irgendeinen Grüppel erzählt, oder? Hey, und dann
1: weiss hat er dann zahlt?
0: Ja.
1: Hat er auch eingeladen?
0: Ja, natürlich. Gut. Das hätte er, glaube ich, auch, wenn ich verloren hätte. Nein, ist ganz ein toller. Ist mein grösster Mentor. Also okay. Immer noch. Ja, er ist wirklich, Kurt Imhoff, das ist so. Und dann bin ich zu ihm ins Büro. Und das vergesse ich natürlich auch nie, weil ich natürlich denke, hey, Michel, du bist so nichts, du machst ja die Schule, bist immer, kommst so knapp durch. Und jetzt will er dich, gell? Das sind 1000 Studenten jedes Jahr und der will mich. Und dann bin ich dort drinnen und dann hat er eben gesagt, schauen Sie, wenn Sie 2 Jahre zu mir kommen, dann werden Sie nachher richtig erfolgreich. Und ich weiss nicht, ich bin so nervös gewesen. Und der, das war ein Walliser gewesen, der hat am 11 Uhr morgen angefangen, Weisswein zu trinken. Und ich habe einfach mitgetrunken. Und am Schluss habe ich nicht mehr gewusst, wie es aus dem Büro aus, weil ich so betrunken gewesen bin. Ich habe gedacht, ich gehe auf die Schnur, bis ich da zu dem Büro aus. Ich bin so betrunken gewesen, weil ich einfach mitgemacht, ganz nervös, einfach. Ja, und dann habe ich eigentlich, habe ich dort angefangen, die ganze Buchhaltung, und dann habe ich innerhalb kürzester Zeit ganz viel, also über 1 Million, Geld in die Schule reingebracht, über Subventionen, die sie vergessen haben, weil man eben, das ist wieder um Zahlen gegangen. Und dann habe ich aber nach 3 Monaten wieder wollen können. Ich habe gesagt, hey, ich meine, ich gehöre nicht in ein goldiges Käfig. Ich brauche die Wirtschaft. Ich brauche die Herausforderung. Ich brauche Action. Ich brauche auch vielleicht einmal Verlust, oder? Und bin brühend im Büro gewesen. Ich habe gesagt, ich kündige und habe gesagt, ich verdiene zu viel Geld für das, was ich bringen muss. Das ist ein Thema, vergiss nie mehr so zurück. Das heißt, jetzt bestellen wir gerade eine Flasche Weisse, oder? Das haben wir also auch noch nie einer gesagt, dass er zu viel verdient. Und dann hat er gesagt, das kommt überhaupt nicht in Frage. Und dann ist eigentlich etwas vom Lustigsten passiert. Dann hat er gesagt, so, du wirst jetzt Lehrer und ich fordere dich. Und jetzt, dann habe ich müssen auf Zürich als Institut für angewandte Psychologie lernen, Schule geben. Und dann hat er ein Fach herausgefunden. Du tust jetzt in 3 Monaten, musst Skript und alles schreiben. Fachorganisationslehre. Und ich meine, darfst du Schule geben? Wie geil ist denn das? In einer Hotelfachschule, wie cool ist denn das? Ich meine, das ist eine der besten Schulen, die es gibt. Und ich darf da. Und dann habe ich angefangen, die Bücher zu lesen. Organisationslehre. Ich meine, du kennst mich nicht, aber einen grösseren Code wie mich gibt es gar nicht, oder? Also, ich habe das durchgelesen und wollte verstehen, was da steht. Und gelesen und gelesen und gelesen. Hey, und ich, das ist wirklich wahr. 3 Wochen vor Schulbeginn bin ich wieder brüllend beim Direktor gesagt, ihr, es soll doch mal mein Büro anschauen. Ich kann doch nicht Organisationslehre. Lehrer unterlegen. Ich sehe so einen Code. Dann hat er so angefangen zu grölen. Und dazu hat es ja noch nicht so Computer gegeben. Ja, gell? Und dann haben wir mit dem Tippex bin ich wieder aus dem Stundenplan rausgedruckt, also raus tippexelt worden. Also das Fach ist dann aufgelöst worden. Das hat es dann nicht gegeben. Und hat dann aber 3 Monate später oder 6 Monate später das Fach Buchhaltung Anfänger bis etwa KV-Stufen übernommen. Und hat dort wirklich ein Skript geschrieben und das ist eingeschlagen wie eine Bombe.
1: Das hat ja mega lang gemacht, oder? Eben 15 Jahre, gell? Ja. Also kann man eigentlich sagen, vom Sonderschüler zum Lehrer reichen
0: ja, noch lustige Titel? Ja, das wäre eigentlich, ja, Sonderschüler zum Lehrer, ja.
1: So nennen wir die Sendung,
0: ja. Ja, und das ist eben auch so interessant gewesen, gell? Ich kann Buchhaltung hasst jeden. Und ja. Das ist ja eigentlich tragisch, dass das jeder hasst, aber es hasst ja jeden, weil jeder Lehrer auf so einem Niveau redet und du verstehst es nicht und du tust dich ja dann weigern, das zu verstehen. Und ich habe, glaube das wirklich einfach ein bisschen herausgefunden. Ich habe natürlich einmal einen Koch erzählt, hey, hast du doch einmal das Rindsfilet verbrötelt? Und dann, was hat der Kochchef gemacht? Er hat gesagt, da hat mir eins die Schnur getatscht. Ich habe gesagt, und wieso hat er eins die Schnur getatscht? Ja, weil das Geld nicht gestimmt hat. Er hat gesagt, ja, das ist Buchhaltung, oder? Mhm. Und ich kann es dann von dort anfangen aufbauen. Und ich werde ja heute noch auf der Welt eingeladen von meinen Studenten, wo jetzt Hotelier und Direkten sagen, hey, bei dir habe ich verstanden, was es heisst, Buchhaltung zu lesen, oder? Es wird so unterschätzt, das ist etwas Wichtiges.
1: Also, das sind die positiven Erlebnisse gewesen, die dich so ein bisschen zu dem getrieben haben, was du heute alles wahrscheinlich machst, oder? Die Bestätigung auch, dass du eben etwas kannst. Wie ist es dann weitergegangen?
0: Ich bin dann irgendwie in meinem Büro gewesen, kein Geld, eben, das irgendwie vielleicht ein Jahr jetzt an der Schule, ich habe meine Schulden zurückgezahlt, die Schule.
1: Wieso hast du Schulden gehabt?
0: Ja, ich habe natürlich die Schule probiert selber zu zahlen, was natürlich nicht gegangen ist. Ich habe natürlich das Geld von meinen Eltern bekommen. Ja. Ich habe zuerst gross gesagt, ich mache es selber, aber es ist natürlich überhaupt nicht aufgegangen. Meine Eltern haben wirklich viel Kraft gebraucht für mich und ja, dann haben wir plötzlich einen Anwalt da. Also ich bin dann mit meine Cousine ist schon früher, die ist auch immer bei mir in Haus. Es ist eigentlich meine Schwester, viel mehr meine Schwester wie Cousine. Also in dem Buch in der Stadt, dass sie eigentlich eher meine Frau war. Das sagt sogar meine Ex-Frau, dass die mehr meine Frau war wie sie. ich habe mit ihr einen Streit gehabt, weil sie hat dann auch die Hotelfachschule gemacht und ich habe ihr einen Aufenthalt gezahlt im Ausland irgendwo, ist ja egal, und haben ihr Geld gegeben, das war damals noch nicht so einfach gewesen. Und sie hat sich dann 3 Tage vorher verliebt und ist in die Schweiz zurückgekommen, nach 5 Tagen, und hat den ganzen Kohle, den ich ihr mitgegeben habe, für 5 Monate schon verputzt gehabt. Oh. Hey, und dann, ehrlich, und ich meine, ich habe ja auch kein Geld gehabt, oder? Und dann hat sie einen riesen Streit gegeben, und dann hat sie irgendwie gesagt, hey, ich bin immer schlechter wie du. Und dann bin ich mit ihr zur Pumpstation, also die heutige Pumpstation, das ist früher auch wirklich ein verspreites Häuschen gewesen, da sind die Drogen gewesen, da ist ja gerade die Toilette gesperrt worden, die sind ja dann alle am See vorne gewesen. Das ist verspreit, da hat es ein Blumenbeet gehabt, das ist gruselig gewesen, das ist einfach wirklich, und da habe ich gesagt, hey, wenn du das anbringst, dass wir da dürfen, den Beiz bauen und einfach ein Sommerbeiz, dann bist du definitiv besser als ich. Und die, das ist so, da schaut er mich an, das mache ich. Und weißt du, wie die zu dieser Gemeinde, zu dieser Stadt, mit dieser Nonchalance, mit einfach reingelaufen und «Hallo, da ist Janka!» Probier das mal als Mann. Also ich sage nur mal, ein Mann hätte die Pumpe nie fertig gebracht. Aber die hat das einfach, die hat es auch nicht. Und dann am Schluss, weißt du, ich habe ihnen eigentlich immer die Idee gehabt und sie ist gegangen und dann haben sie uns ja abgeschossen. 2 Monate, bevor die Pumpe aufgegangen ist, also, nein, ja, vielleicht 3 Monate, haben sie gesagt, ja, es muss jetzt trotzdem eine öffentliche Ausschreibung geben. Und dann haben wir gewusst, da ist der Bindella dahinter, da ist der Chance dahinter. Und wir sind dazu mal nichts gewesen. Also, wir hatten gar keine Chance gehabt, keine. Und dann haben wir gesagt, ja, aber das kann doch nicht sein, das war ja unsere Idee gewesen. Also, auf die Idee ist ja gar nicht mehr gekommen, das Restaurant zu machen. Ja, aber die haben und brüllend. Und dann habe ich gesagt, hey, geh morgen zu der Martelli, das war dazu mal die Stadträtin gewesen. Rufe doch der mal an. Weißt du, ich hätte ja den Mut nie gehabt, aber sie schon. Ich habe schon ein paar Mal probiert, die nimmt mich nicht entgegen. Ich habe gesagt, dann bestell dich mal, nimm doch einen Blick und nimm einen Tagesanzeiger und nimm einen NZZ. Und die hat ja sicher eine Vorstandsdame, die Stadträtin. Hock doch einfach dort hin und warte, bis sie aus ihrem Büro rauskommt und dann hast du sie. Weißt du? Gesagt, ist das ja noch schnell. Ja, ich hätte es einfach nie gemacht.
1: Ja.
0: Ich hätte den Mut nie gehabt. Und sie, oh ja, das ist eine gute Idee. Und am nächsten Morgen ist die einfach dort hin. Hey, und am Abend hat die mir angerufen, ich habe den Mietvertrag. Aber wir haben ja gar kein Geld gehabt. Das war ein Game gewesen, oder? Hey, und dann hast du den Mietvertrag, weißt du, das kostet 250 Millionen und ich habe vielleicht 40.000 Franken auf dem Konto gehabt und sie hat mit Sicherheit unter Null auf dem Konto gehabt, weil sie ist so ein Lebemensch gewesen. Und dann haben wir es angebracht, oder? Ich glaube eigentlich auch, den Schulen finde ich immer so schade, dass man immer nur vom Kapital ausgeht. Klar ist es wichtig, aber irgendwo kommt es. Ich meine, wir sind nachher, eben, ich habe 200.000 Stutz, 150.000 Stutz gebraucht und meine Eltern haben dazu mal mir nichts gegeben. Also, die haben
1: ja auch nicht gebraucht. Wie hast du das gemacht? Also, wie bist du das Geld
0: gekommen? Ja, dann bin ich eben, dann bin ich zu den Banken gesäppelt. Kennen! Was? Saisonbetrieb? Was? Dort unten hat es Drogen? Was? Nur im Sommer offen? Was? Das ist all. Der bei der CS, ich darf ja nicht sagen, weil es die Bank gar nicht mehr gibt. Dort sind wir gesehen, dann habe ich irgendwie habe ich alles erzählt. Der mega, mega, mega. Dann habe ich gesagt, ja, wie viel Geld brauchen Sie? Und dann habe ich so, weißt du, den ganzen Mut von mir, ja, wir brauchen 100.000. Ich meine, dazu mal ist das so wahnsinnig viel Geld gewesen. Dann sagt, ja, sage der falsche Ansprechpartner nach 2 Stunden. Er sagt nur bis 99.000 zuständig. Ich sage, dann geben Sie mir doch 99. Nein, ich habe jetzt schon 100 gesagt, hey. Oh, den Typ habe ich dann irgendwann einmal gesehen. Habe ich wirklich in der Pumpe an den Teller gerade in den See gerührt. Das habe ich wirklich eigentlich nicht können mit. Also, war eigentlich eher lustig. Und dann hat mir die Brauerei Rosengarten in Einsiedeln, Ich bin dann auch zu Brauereien. Die haben dann auch gesagt, dazumal, und jetzt würden sie mir richtig viel Geld zahlen, wenn ich zu ihnen würde gehen. Die Grossen.
1: Machst du natürlich jetzt nicht mehr, oder?
0: Mach ich nie. Ich habe immer noch die Brauerei Rosengarten. Und solange es mich gibt, gibt es die Brauerei Rosengarten. Die haben mir einfach ohne eine Unterschrift 100.000 Stutz überwiesen. Ohne nichts. Ich habe einfach plötzlich, klar, ich habe die Lehre gemacht bei einem von diesen Söhnen, ja, oder? Einer von der Buchhalter ist der, sie, aber gleich, einfach die 100.000 sind plötzlich einfach da gewesen.
1: Krass.
0: Und mit dem haben wir eigentlich angefangen, ja. Und heute sind wir der grösste Kumpel von dieser Brauerei. Und vor 3 Jahren sind die ganz grossen Brauereien gekommen von der Schweiz und haben wirklich uns wollen abwerben. Aber solange dass ich das wirklich nie mache. Also, das ist einfach auch so etwas. Wenn mir mal jemand hilft, dann bleibe ich dann treu.
1: Das Vertrauen, das sie dir geschenkt haben, hat sich richtig ausgezahlt.
0: Massivst, ja.
1: Ja, mega schöne Geschichte auch. Mhm. Also Vertrauen ist auch etwas, was dir recht wichtig ist,
0: hast du mir vorhin gesagt, gell? Also gell, wir haben seit 20 Jahren den gleichen Metzger. Wir haben seit 20 Jahren den gleichen Bäuerli, also den Brotlieferant. Mir, weißt du, das finde ich immer so spannend, oder? Ich meine, ich habe ja eigentlich sehr viel gelernt, als ich als Lehrer an dieser Schule gewesen bin und musste die Kennzahlen weitergeben, die so sinnlos sind, die einfach in jeder Schule gesagt werden, dass Warenkosten 33%, Personalkosten 45%, Miete irgendwo 10%, irgendwo dort. Und der Gewinn ist bei -3%. Und das erzählen die. Und jeder nimmt es entgegen. Und ich bin als Lehrer einmal dort vorne gestanden und gesagt, weißt du, jetzt zahlen die alle 50.000 Stutz für die Ausbildung. Und ich sage ihnen eigentlich, wenn sie sich selbstständig machen, sind sie 10 Jahre Konkurs, weil sie ja jedes Jahr 3% Verlust machen. Das ist ja völlig Irrsinn. Und haben mir immer überlegt, wieso das dann all das akzeptiert und wieso wird das nicht in Frage gestellt, oder? Eben das Zahlen, der Zahlenmensch Michel, oder? Und so sind eigentlich meine ganzen Gedanken. Darum werde ich auch von anderen Gastronomen belächelt oder auch, sie haben mich nicht wahnsinnig gern, weil wir einfach nicht das machen, was im Schulbuch steht. Weil ich einfach finde, das musst auch, wenn du das lernst, was du in der Schule lernst, weil, ob du jetzt Lausanne, Zürich oder Luzern oder welche Schule machst, das spielt nicht so eine wahnsinnige Rolle. Es spielt eine Rolle, was du aus dieser Schule machst. Das ist wichtig, oder? Und dann tu doch das noch ein bisschen querdenken, weil das, was du in der Schule lernst, das machen 1000 andere auch. Also kannst du gar nicht erfolgreich sein, weil wenn alle genau das gleiche machen, das geht gar nicht, oder? Und dann habe ich mich halt mit dem auseinandergesetzt. Wieso bist du nicht bereit für ein Rindsfilet, wo ein Gastronom viel weniger verdient, 50 Stutz zu zahlen, wo viel ist, aber er braucht richtige Köche, er braucht eine Infrastruktur, er braucht alles. Aber du bist bereit für eine dumme Pizza, Margherita, wo ein bisschen Tomatensauce ist, wo sogar ich kochen kann, wo überhaupt nicht kochen kann, wo ein bisschen Teig ist, wo kein Koch brauchst, wo überhaupt nichts brauchst, irgendeinen Holzofen, keine Infrastruktur, nichts, bist bereit, 22 Stutz zu zahlen. Warenaufwand von einer Pizza ist irgendwie 1,50 Stutz, vielleicht 2 Franken. Ja. Also, das hast du sicher gemerkt. Dort, wo du wohnst, da gehen sehr viele richtig gute, schöne Restaurants Konkurs kaputt. Und am Schluss ist immer eine Pizzeria drin oder ein Chines.
1: Ja, das stimmt.
0: Ja, immer. Weil die brauchen keine Küche, die haben keine Infrastruktur, die können mit den billigsten Produkten grosse Margen rausholen. Und lustigerweise ist der Mensch bereit, das auch zu zahlen. Oder? Also, das ist ja das Spannende, oder? Was ist er dann bereit und wieso ist er das bereit zu zahlen und das nicht? Und mit dem tun wir uns massiv auseinander.
1: Und warum ist das so?
0: Ich glaube, die können das wie nicht nachvollziehen, oder? Also, das ist einfach, du siehst das auch nicht. Ich meine, ein Rindsfilet kostet mich im Einkauf schon wahnsinnig viel Geld, oder? Und dann eben, du brauchst Köche, um das zu machen. Ein Koch ist einfach im Grundsatz mal teuer, oder? Du brauchst eine richtige Küche. Der Koch ist richtig teuer, oder? Und das siehst du natürlich nicht. Also, das siehst du nicht. Und dann siehst du, ein Rindsfilet kostet 60 Stutz, oder? Und denkst, und es ist natürlich viel Geld, oder? Es ist schon so. Und eine Pizza 22 Stutz. Das ist nicht viel Geld. Das tust du dir. Schau, das Interessante ist eigentlich auch jetzt. Ich meine, die Wirtschaftslage letztes Jahr ist sicher nicht die beste gewesen. Also, das hörst du ja von überall. Und wir merken das auch in unserer Gage, mit dem du nicht so auseinandersehst. Jetzt die Pumpstation und Fischers Fritz hat mehr Umsatz gemacht, wie andere Jahre. Weil. Jeder, der auswärts gegessen hat, wenn das Portemonnaie nicht mehr so gross ist. Aber dann geht er eben in eine Pumpstation oder Fisch, der nicht so teuer ist, oder? In diesen Restaurants, die relativ teuer sind bei uns, wie ein Coco und Lo, dort haben wir richtig Umsatz verloren. Also, das ist für uns immer so lustig. Wir können eigentlich die Wirtschaft abschätzen, in welchen Betrieben wir wie viel Umsatz machen. Und mit so Sachen tun wir uns massiv auseinander. Ein Gastronom finde ich schade, dass sehr viele einfach nur schauen, was auf dem Teller ist. Das langt einfach nicht mehr. Du musst ein Gesamterlebnis bringen. Du musst die Leute, du musst mit diesen Leuten umgehen. Du musst deine Leute erkennen. Ich würde nie das Restaurantkreis 5 aufteilen, weil ich die Menschen nicht kennen. Ich sage immer, wir sind ein See und ein Kreis Eistussi, oder? Also, wir tun uns dort verkehren, wo wir auch kennen, wie die Leute reagieren. Ja, und weisst, da gibt's das, ich bin der erste, der Miraval in die Schweiz importiert hat, oder? Das ist so ein Rosé. Ich meine, es gibt immer noch Gastronomen, die sagen, Rosé ist für mich kein Wein, den tue ich nicht auf die Karte. Ich meine, die sind einfach selber blöd. Wir brauchen 70% von unserem Wein, ist heute Rosé. Also, mach das, was der Kunde will und sicher das, was ich will, oder? Also, ich meine, der Köder muss am Fisch schmecken und nicht am Fischer, oder? Also, das ist extrem, oder? Und dann haben wir den Miraval und all gesagt, weißt du, so die Weinhändler, bin da ein bisschen zu denen gegangen, ja, die Pfützen, das kann er trinken und du spinnst, die habe ich ja eh nicht gern, wie wir selber Wein importieren. Heute ist das bei uns mit Abstand der bestverkaufte Wein. Wir brauchen 16'000 Flaschen von dem. Wir brauchen mehr wie den Importeur. Es gibt noch einen Importeur nebenan, aber wir tun direkt importieren. Und auch da, weißt du, das ist jetzt auch nicht mein Lieblingswein. Aber das geht doch nicht um mich. Es geht doch, ich will das Business und ich will, dass das Business läuft und dann mache ich das, was meine Gäste wollen. Und ich meine, das ist schon krass. Ich meine, der Miraval läuft so gut, weil er Angelina Jolie und Brad Pitt gehört. Also jetzt gehört es nur noch Brad Pitt und Angelina Jolie hat ja, aber das spielt eigentlich keine Rolle. Das weiss ja gar nicht mehr so ganz genau. Aber das ist ja schon krass. Der Mensch will auch viel dazugehören. Der Mensch sucht das. Der Mensch, viele Menschen haben auch keine eigene Meinung oder getrauen sich nicht zu dieser Gemeinde zu stehen. Und dann, du durch dem Anpass kannst du mir mal sagen, wieso, dass man für eine Gucci-Tasche oder eine Louis Vuitton-Tasche irgendwie Tausende von Franken zahlt. Also, ich verstehe das null. Aber es ist ja so. Weil es wollen dazugehören. Weil eine Gucci-Tasche muss ja schön sein. Eigentlich. Und mit solchen Sachen tun wir uns sehr auseinander. Also ich tue mich.
1: Also du, das ist doch dein Erfolgsrezept, würdest du sagen?
0: Ja, ich glaube, mein Erfolg, dass ich eigentlich sehr gut rechnen kann und dass ich glaube, ich bin schon sehr, ich bin schon sehr kreativ, oder? Also, ich habe ja eben die Hälfte, wo meine Cousine gestorben ist, 2 Jahre später, ist mir extrem schlecht gegangen. Ich habe gerade noch eine Scheidung in dieser Zeit und für mich ist Deckel kaputt, anrühren. Ich kann ja von der Pumpstation leben. Ich bin jetzt nicht ein Mensch, der einen Porsche braucht. Ich wohne in einer relativ kleinen Wohnung. Ich bin also nicht ein Mensch, der da irgendwie den Luxus braucht. Meine Ferien kosten wahnsinnig viel Geld, aber das mache ich einfach. Also die Ferien ist ja für mich immer eine Weiterbildung eigentlich. Ja, und dann habe ich nicht mehr wählen und dann hat mich aber mein Kader zurückgeholt. Dann gesagt, hey, weißt du, was jetzt lange, jetzt nach 3-4 Monaten, hey, die Firma geht zusammen, jetzt kommst du zurück wenigstens. Und dann aber nur so halbpatzig. Und dann habe ich eben den Flo Weber, meinen heutigen Partner, der ist der Geschäftsführer gewesen, der Pumpi. Und dann hat der wie übernommen. Und ich war am Paddeln und habe gemacht, was ich musste und nicht mehr. Und irgendwann hat er gesagt, er könnte jetzt dann, weil er will einfach, dass wieder etwas läuft in dieser Firma. Und es ist jetzt irgendwie nur am Serblen. Und dann dachte ich, hey, wenn der geht, shit, oder? Dann geht alles zusammen, oder? Und vor allem haben wir ihn auch extrem gern gehabt. Also das ist heute ja eigentlich mein bester Kollege. Wir haben es so gut und ich bin Götti von seinem Sohn und meine Kinder schauen ihn fast als zweiter Vater an und so. Ja, und dann haben wir gesagt, komm, jetzt machen wir weiter, aber die Hälfte gehört dir. Und ich habe alles gezahlt. Also, er hat ja kein Geld gehabt, oder? Und ich habe dann einfach gesagt, komm, ich tue das vorfinanzieren. Und 50% gehört dir und das wird einfach zurückgezahlt über den Cashflow. Also er hat null Risiko, alles von mir. Und da sind sogar meine Kinder auf mich los. Ich tue eigentlich so mein Erbe verschenken und das Beste, was ich in meinem Leben jemals gemacht habe. Einfach das Allerbeste. Ich meine, ich habe mir eigentlich Freiheit gekauft und das war auch der Deal gewesen. Ich habe gesagt, schau, ich mache einfach nur noch, was ich will und du machst quasi den Rest. Und er ist auch viel gescheiter als ich. Er ist wirklich gescheit. Ich bin purenschlau, aber der ist gescheit. Und er ist ja der CEO heute und ich darf einfach kreativ sein, ich bringe die neuen Sachen. Aber die ganze Verwaltung, alles, das macht alles er. Also er hat 800 Leute unter sich, oder? Also, und ich habe einen, ich habe einen kreativen Koch. Der wollte sich eigentlich ausrühren, weil ein kreativer Koch, also der wollte künden. Ein kreativer Koch, das ist ja so schade, das hat ja in so einer grossen Organisation, das hat keinen Platz mehr, weil der ist ja auch nicht fassbar, wie ich auch nicht, oder? Aber ich wollte, weil ich ja nicht Systemgastronomie werden wollte. Das siehst du ja auch. Mir wäre ja viel einfacher, wenn wir jedes Restaurant würden kopieren und vervielfältigen. Ich meine, das Lulu, wo wir jetzt gerade im Opera aus, das läuft ja wie gestört, oder? Aber ich habe wirklich keine Lust, dass ich werde natürlich immer gefragt, hey, mach doch nur mal eins, mach eins in Bern, bitte, wir geben ihnen das. Das habe ich keine Lust.
1: So Franchise-System auch nie ein Thema gewesen
0: für dich? Nie, überhaupt nicht. Nein, wollte ich nicht. Das interessiert mich nicht. Ich würde auch nie ein Restaurant in einem Center aufnehmen, weil ich finde das einfach so, oder in einem Flughafen, einfach, das gefällt mir, da würde ich eben nie gehen, wenn ich nicht gehe, geht's zusammen. Oder NZZ, mein grösster Flop von meinem Leben, das ist eigentlich ein Flop geworden, weil ich eine Idee hatte, die gar nicht zu mir passt. Und ich habe mir nicht zuerst überlegt, hey, tust du dort verkehren? Und das ist ja so ein Disco-Club, einfach irgendetwas Wahnsinniges gewesen. Ich hatte einfach goldige Eier gehabt, weil mich die NZZ gefragt hat, ob ich das mit denen mache. Ich meine, wow, klein Michel, gestörter Bub, irgendetwas nicht ganz normal. Und dann wird dir die NZZ angeboten. Ich konnte dem nicht widerstehen und habe dann wirklich etwas gemacht, wo ich bin dann, wo das aufgegangen ist, bin ich dort drin und dann bin ich, glaube ich, ein halbes Jahr nie mehr dort drin. Und dann habe ich gesagt, ja, sollen die Jungen von unserer Firma führen, das ist so hoher Lärm, ich kann ja gar nicht gerne Disco, ich gehe nie in den Ausgang, ich gehe nie in Clubs. Und überhaupt, und das gefällt, und habe einfach jede Ausrede gesucht, dass ich nicht mehr dort drin muss. Hey, und dann kannst du gerade zuschauen, weil der Fisch stinkt immer am Kopf. Also, wenn ich es nicht mache, dann macht es eben niemand. Kannst machen, was willst du? Es geht nicht, oder? Und ich habe das null gelebt. Und das ist, eben, nach 4 Jahren haben wir 4 Millionen, also nein, nach 2 Jahren haben wir 4 Millionen ins Amt gesetzt.
1: Oder? 4 Millionen hast du verlocht?
0: 4 Millionen.
1: Hat schon ein bisschen
0: weh da? Ja, sehr weh, ja. Vor allem der Flo, der hat die Hälfte müssen zahlen. Also ich habe 2 Millionen, er 2 Millionen. Für ihn natürlich noch viel krasser, oder?
1: Wieso hast du so lange überhaupt durchgezogen? Ich meine, siehst du, es läuft nicht?
0: Ja, gell, das Problem ist eigentlich, dass der Flo jetzt noch viel länger durchgezogen, weil er natürlich, das ist natürlich ein Gedanke, den du hast als normaler Mensch. Hey, wir verlieren Geld, aber vielleicht kommt es ja zurück. Vielleicht bringen wir es ja zum Laufen. Aber der Flo hat sich auch nicht identifiziert mit dem Laden. Also, der geht ja auch nicht in den Ausgang. Das ist auch eher ein Mensch, der ein bisschen Fischknusperli, eine Flasche Wein und irgendwie im Fisch das Fritz auf der Wiese hockt und die Schönheit geniesst, aber der null, so bum bum, da, die ganzen Clubs nie, oder? Und er hat eigentlich weitermachen, was aber normal ist, dass du sagst, ey, das kann doch nicht sein, dass ich 4 Millionen verliere. Und ich habe dann irgendwann mal gesagt, hey, Flo, wir verlieren jeden Monat noch mehr Geld, das hat doch alles keinen Sinn. Ja, aber vielleicht, er gesagt, aber das vielleicht kommt doch nicht. Flo, gehst du jemals dort hin? Und er, nein, ja, ich auch nicht. Die Geschäftsführer ist auch ein Problem, weil ich wollte mit dem nicht einmal etwas zu tun haben, weil du willst mit dem Negativ, also das ist alles. Er hat gesagt, komm Flo, wir rühren jetzt einfach an. Und dann bin ich einfach zum Chef von der NZZ, Felix Graf, ins Büro und habe gesagt, Felix, ich habe versagt. Und der hat es voll akzeptiert, gell? Und dann habe ich auch also gedacht, wie mache ich jetzt das, dass wir nicht massiv in die Medien kommen, oder? Wie mache ich jetzt das, dass vor allem NZZ nicht eins auf den Deckel überkommt. Sie haben uns den Namen gegeben, oder? Ich meine, das ist schon krass, oder?
1: Ja, voll.
0: Wir haben voll versagt, oder? Und ich dachte, das wäre das gefundenes Fressen für den Blick, oder was auch. NZZ hat versagt, hat Star-Gastronom und er kommt das auch nicht. Bla, bla, scheisse. Ich habe es schon gelesen vor mir, schlaflos. Und dann habe ich schon etwas Spannendes gemacht. Dann habe ich mich einfach selber in die Pfanne gehauen, auf Facebook und Instagram. Ich habe versagt. Stimmt ja auch. Und dann ist es ja nicht mehr lustig, über mich zu schreiben, weil es ist ja dann schon draus. Es hat ja kein einziger drüber geschrieben. Das ist eigentlich faszinierend.
1: Ja, voll.
0: Es hat keine Zeitung drüber geschrieben. Weil einfach, es ist ja dann nicht mehr lustig gewesen. Ich habe ganz klar gesagt, ich habe versagt. Darfst doch auch. Also, das passiert auch. Du kannst nicht selbstständig sein und immer noch gewinnen. Es geht nicht. Also, und mit dem musst du auch umgehen. Klar, 4 Millionen ist wahnsinnig viel Geld, wenn du mal mit nichts angefangen hast, oder? Aber, jetzt haben wir ein Lulu bekommen, das geht ab durch die Decke und ich könnte jeden Abend dort essen, weil es so meine Gastronomie ist, weil ich das so liebe, weil das so schön ist, weil das wow und das jetzt könnt schauen, wo sie uns angefragt haben. Oder da kann ich mich voll identifizieren. Das bin dann so ich. Und was sucht der Mensch? Und Gasthöfe gehen alle Konkurs. Und ich finde es so schade. Und wie kann man dann einen Gasthof neu erfinden? Weil eigentlich hat ja jeder gern Gasthöfe. Aber es geht niemand mehr. Weißt du, wieso nicht? Ich kann das schon ein bisschen sagen. Weil
1: eben,
0: ja, weil der Gastronom immer noch das macht, was er irgendwann einmal in Pauli gelernt hat. Und ein Gasthof ist schwere Kost, schweres Essen, schwer, grosse Produkte. Und das will niemand mehr. Der Mensch hat sich völlig verändert, oder? Wir tun uns so anpassen, wir in unserer Firma. Wohin geht der Gast? Pumpig, ein super Beispiel. Wir brauchen jetzt im Jahr 2024 haben wir ein Drittel von diesen Bratwürsten gebraucht, die wir im Jahr 2000 gebraucht haben. Ein Drittel.
1: Okay, krass.
0: Und dafür etwa viermal mehr Salat. Also, dann musst du dich da anpassen und sagen, wo will der Gast an? Also, der will sich gesünder ernähren. Der weiss, von wo das die Produkte sind, der weiss auch, was drin ist, was auch alles vollkommen richtig ist. Aber wenn du natürlich dann immer noch so harte, mega kost, dann kommt niemand mehr.
1: Gut, ein geiles Gordon Bleu schon auf einen.
0: Das Geilste. Ich kann es sehr gerne. Machen wir übrigens auch auf der Karte vom Ding. Aber du, weißt, dort geht es natürlich schon. Du und ich. Ich meine, du bist auch nicht der Dünnste. Du bist ein dünner wie ich, aber der Dünnste bist auch nicht. Aber wer entscheidet normalerweise, dass, in welches Richtung das man geht? Entweder Kind. Darum schauen wir eigentlich immer, dass wir einen guten Spielplatz haben, wenn es irgendwie geht. Oder die Frau, weil der Mann meistens ein schlechtes Gewissen hat, wenn er heimkommt, weil er sonst schon einen tollen Tag gehabt hat und die Frau sagt, und jetzt tue ich sagen worden. Mhm. Und eine Frau ist natürlich viel mehr linienbewusst, Vegetarier. Und das Lustige ist, was ein Gastronom immer macht, er probiert zu sparen. Und das ist, finde ich, halt eben auch so schwierig, oder? Wir haben jetzt angefangen, der Mensch schaut immer mehr, und natürlich mit diesen Social Media sieht er das auch viel mehr, von wo kommen die verdruckt, was hat's drin? Ich meine, es ist schon richtig grusig, unser Lachs, oder? Also, was da alles produziert, was dort reingerührt wird, oder Krevetten. Und jeder hat's aber gern, oder? Und jetzt haben wir ja angefangen, dass wir Sashimi machen, aber auch ohne Sashimi machen mit Schweizer Lachs. Und mit Schweizer Krevetten von einer ganz kleinen Zucht, wo wir uns jetzt ein bisschen beteiligt haben, in Winterthur. Und dann kommen meine Köche, die wieder eine normale Ausbildung gemacht haben, die eigentlich getrimmt sind, Kosten zu sparen. Weil das ist normal, oder? Und sagst, spinnst du eigentlich, das Schweizer Zeug ist so fucking teuer, das können wir nicht auf die Karte tun. Dann habe ich gesagt, Moni, probieren Sie jetzt mal. Weil ich würde es nämlich auch kaufen, weil wenn du weißt, hey, das ist ein Schweizer Krevette, ja, das hast du es sehr gern. Das ist ein Schweizer Lachs, hast du sehr gern. Du weißt, du solltest später nicht essen, sonst kommt die noch grössere Brüste über, wie ich schon habe, oder? Also weißt, ich sage jetzt mal mit dieser Chemie, die Salz da drin haben. Und dann haben wir das auf die Karte genommen. Hey, das ist die zweitbest verkaufte Vorspeise, die wir hatten. Und es war mit Abstand die teuerste gewesen. Weil da kommen natürlich wirklich viele Leute und sagen, weißt du, ich habe es so gerne, ich habe es nie mehr gegessen, weil ich ja weiss, was da drin ist. Aber in der Schweiz kannst du ja davon ausgehen, dass wird so kontrolliert, dass gar nichts drin, oder? Und das sind schon eben immer noch günstiger fahren. Das ist so eine Gastrokrank, man lernt es halt so, oder? Aber den Gast ernst nehmen und schauen, was er will, ist, glaube ich, für mich viel, viel wichtiger.
1: Absolut. Also, ich habe auch aus eigener Erfahrung gesagt, zum Beispiel gerade beim Asiat, das Poulet, das ihr dort ja überkommt, ist manchmal wirklich grässlich.
0: Nein, das ist noch grässlich.
1: Und das ist wirklich, und ich schaue immer, dass Poulet-Fleisch aus der Schweiz ist. Ja. Das findest du sehr selten bei den Chinesen, muss man zwar sagen, aber es gibt ein paar.
0: Ja, aber geil, ein Kilo Schweizer Poulet kostet irgendwie für uns irgendwie 24 €.
1: Ja, aber dafür hat es nicht der
0: hohe 4,50 €,
1: Chemie-Gu.
0: Ja, das ist
1: so hässlich.
0: Ja, das ist nicht einmal, weißt du, es geht ja auch noch weiter und wir tun uns jetzt mit dem auch auseinandersetzen. Ich finde es auch schön. Also, wie die Viecher gehalten werden, das ist einfach unmenschlich. Also, das finde ich einfach wirklich eine Frechheit, oder? Also, ich finde irgendwie, also, das ist eigentlich eine Perversion vom Mensch, wie er das macht, wie die Hühner gehalten werden, wie die aufgebaut werden, oder die Schweinezuchten auch, da gibt's ja auch, also, Horrorsachen. Und auch dort, jetzt haben wir heute gerade, oder gestern habe ich einen Facebook oder einen Insta gemacht, dass wir, ich nehme das einmal ernst. Meine Weiterbildung entstehen. Ich bin im Hotel Goss in Paris. Für mich eines der kühlsten Hotels auf der Welt. Und da habe ich so die Speisekarte angeschaut. Da hat es so ein Gotteau gehabt, also ein Kalbskotelett. Und da ist gestanden von einem Kalb, das seine Mutter gekannt hat.
1: Ja. Yeah.
0: Und dann habe ich gedacht, wieso schreibt der das? Oder? Dann bin ich nur mal und immer. Und dann bin ich mal ein bisschen googeln. Und habe mich mit dem. Ich meine, das ist ja schon krass. Ich meine, wenn es wenn eine Mutter, die darf ja nicht einmal richtig sechseln, die wird einfach befruchtet, dann kommt das Kind auf die Welt und kaum geht das hin und raus, wird das von der Mutter entfernt, damit wir eine Milch bekommen. Also, das ist doch eigentlich nicht okay. Das ist definitiv nicht okay, oder? Und wir sind jetzt dran, die ganze Firma umzuwandeln, dass wir nur noch Tiere haben, wo die Mutter mit dem Kind zusammen ist. Und das kostet ein bisschen mehr. Aber nur mal, ich habe das Gefühl, das funktioniert. Auch unser Fisch, weißt du, vom Zürichsee, da sagen, ja, der Bäckle, der Fisch ist sicher von Tschernobyl. Also wir haben im 3, ich glaube, in der Schweiz ist schon eines der grössten Probleme Neid- und Eifersucht, oder? Die schicken uns etwa dreimal im Jahr den Kasselsturz auf uns los, gell? Und dann holt der oder irgendwie einer von diesen Kontrolleuren, dann holen die Fisch bei uns und gehen untersuchen, wo das der Fisch ist. Die können über Gen herausfinden, ob das wirklich, die können sogar herausfinden, von welchem See das ist, gell?
1: Krass.
0: Also das finden die raus, gell? Und das ist so ein Erfolg von uns, dass wir wirklich den Fisch vom Zürichsee haben und wir zahlen dem Fischer richtig gut. Also wir zahlen, ich kann das sagen, wir zahlen auf das Kilo 30 Stutz. Wenn wir einen würden von Polen nehmen, dann wäre es Kilo 12 Franken bei den Mengen, die wir brauchen. Aber das würden wir nie machen, weil erstens stimmt das Marketing, finde ich, wir sind in der Schweiz, es wird kontrolliert. Es gibt keinen See, wo mehr kontrolliert wird, weißt, dass es Nachwuchs gibt, dass man nicht einfach rausnimmt, wie der Zürichsee. Also das ist krass, die können die Felchen erst nehmen. Die Netze sind so gemacht, dass die Felchen erst ins Netz gehen, wenn sie mindestens zweimal abgeleicht haben.
1: Okay.
0: Also es ist alles das ist so eine schöne Geschichte. Und mein Fischer, ich liebe es, ich tue eigentlich mit dem jeden Morgen ein bisschen käfeln. Und der ist natürlich wie ein Bauer, der hat immer etwas zu motzen, aber eigentlich ist das auch mega schön. Und dann erzählt er, was er heute gerade für Fisch gefangen hat und was seine Probleme auf dem See sind. Und mega.
1: Aber meine Frage, die ich auswähle, Michel, ist eben, wie das Poulet Süßsauer, wo ich gerne 7 Stutz mehr zahle, ist meine Frage immer wieder, die breite Masse, ist die dann auch bereit, wirklich mehr zu zahlen?
0: Ja.
1: Ja oder nein?
0: Ja, sind sie.
1: Also lieber einmal weniger.
0: Ja, das bin ich total. Es ist sehr spannend. Also sehr spannend ist eben, sehr spannend ist, vor allem junge Leute sind das total bereit. Also total. Also das völlig okay, ein bisschen mehr zahlen, aber ich weiss, von wo das die Produkte sind. Wir haben, das Problem sind alte Menschen. Also ins Lufenau haben wir nicht so überlegt. Jetzt ist natürlich das Durchschnittsalter irgendwo relativ hoch, also sagen wir 70, oder? Und die wahrscheinlich noch einen Krieg oder fast noch einen Krieg mitverleihen, die sind anders aufgewachsen. Was wir dort auf dieser Insel Lampen haben, Fischknusperli kostet dort irgendwie 29,50. Ich meine, das kostet im Fall jedem Laden. Und dann finden sie, das ist viel zu teuer. Und dann sagen sie, aber das ist im Fall wirklich Fisch vom Zürichsee. Und das ist ein Fischer. Und ich will, dass der richtig etwas verdient. Weil der Job würden wir alle nicht machen. Das ist richtig heavy, oder? Und es ist ein Schweizer Produkt. Und sie verdienen ja auch gerne ein bisschen mehr, weil sie in der Schweiz leben, oder? Hey, was auf dieser Insel haben wir zu sagen, ist doch mir scheissegleich, von wo das der Fisch kommt. Ich will einfach nicht 29,50 sagen. Das haben wir aber nur.
1: Okay.
0: Nur dort. Nur und nur mit älteren Menschen. Junge. Völlig okay.
1: Also, das ist wirklich gebietabhängig und eben Generationsfrage.
0: Vor allem Generationsfrage. Ja. Also, extrem. Extrem.
1: Okay.
0: Ja. Also das ist schon krass, ja.
1: Das ist natürlich krass. Wir haben immer alles, das Positive gesehen in deinem Leben, Michel. Aber du hast gesagt, eben, du hast auch eine Zeit gehabt, wo es dir nicht so gut gegangen ist, dort mit der Cousine, gell? Mhm. Was ist dort in dir abgegangen?
0: Ja, also dort ist es mir wirklich... Also weißt, ich habe dort auch gerade eine Scheidung gehabt, die gar nicht lässig war. Also wo wirklich nicht cool. Wo ich auch nie erwartet hätte und... Ja, dort ist mir richtig verschissen. Also, dort habe ich wirklich auch sogar Selbstmord Gedanken gehabt. Also, wenn ich dort meine zwei Kinder gehabt habe, weiss jetzt nicht, ob ich da nicht...
1: Also, wenn sie nicht gehabt hätte?
0: Ja, wenn ich sie nicht gehabt hätte, weiss jetzt nicht, weil das ist für mich so ein persönlicher Verlust gewesen, so ein persönlicher, ich kann mit dem null umgehen. Ich dachte, hey, ich habe zwei Kinder und ich bin nicht fähig, eine Familie zusammenzuhalten. Heute bin ich völlig anderer Meinung. Ich sage, hey, wenn man nur zusammen ist, das merkt der Kind, dann ist das Dümmste, was man machen kann, weil ich habe nachher so eine gute Beziehung zu meinen Kindern aufgebaut, das hätte ich wahrscheinlich heute nicht. Also, meine Kinder wohnen bei mir, bin jetzt wieder das Wochenende mit dem Grossen und wenn wir jedes zweite Wochenende gehen wir zusammen fort. Wir sind immer zusammen. Wenn er allein ist, Leute dran kommen, gehen zusammen, gehen zu Nacht essen und ein bisschen und das ist, ja, das, für mich ist das dort richtig und dort bin ich so dankbar, dass eben ein Flo Weber plötzlich da gestanden ist und gesagt, hey, weißt du, du kommst jetzt einfach zurück. Und jetzt hast du dann Fall genug lang getäubelt. Und jetzt hast du dann mal, irgendwann ist dann mal ausbrüllt. Weißt du, so wirklich, der ist wirklich, hat man so irgendwie so eigentlich gesagt, wow. Und er hat ja vollkommen recht gehabt, oder? Und heute bin ich ja eigentlich der glücklichste Mensch. Ich wüsste nicht, was ich mehr würde wollen. Ich darf kreativ sein. Ich darf das machen, was ich wollte. Ich habe einen mega Geschäftspartner. Der macht sogar meine Steuern, musst du dir mal vorstellen, weil ich habe ihm gesagt, weißt du, du bist eh geiziger wie ich, du das Zeugs machen, du kommst
1: aber
0: auch mehr
1: drauf. Zahlentyp bist doch du.
0: Er auch voll. Ja, er auch, wir sind beide, also massivst.
1: Okay.
0: Er ist, eben, er führt den Laden, musst du dir mal vorstellen, 800 Leute.
1: Was machst du eigentlich ganz sagen? Einfach kreativ sein?
0: Ja, gell, ich bin natürlich schon der, wo, und da ist er auch sehr dankbar, ich gehe in die Restaurant und sehe die Details und werde hässig. Und weißt, gestern bin ich jetzt zum Beispiel im Lulu gewesen, am Abend mit Nina Müller, das ist die früher die gewesen, die Jermoli geführt hat. Die könntest du auch mal einladen, das ist ganz toll.
1: Machst du noch einen Chef von Lalik.
0: Das ist der Chefin vom Lalik. Und ja, dann sitze ich dort und isse mit ihr und dann sehe ich die Details, die dann nicht mehr stimmen. Weißt, weil ich glaube, einer von unseren grössten Problemen ist schon unser Erfolg, dass die Läden so wahnsinnig laufen. Und da werden halt Geschäftsführer und auch die Angestellten ab und zu recht lazy, weil sie finden, die Leute kommen ja sowieso. Und das ist das Gefährlichste, oder? Wenn du anfängst, aufhören, Qualität zu bringen, weil dein Laden sowieso läuft. Und mit dem kämpfe ich eigentlich täglich, gell? Das sind so Sachen, wo wirklich, dann hast du plötzlich gesehen, es ist Abend um 9 Uhr, Sonntagabend, sie haben schon die Lämpchen abgesteckt und weiss doch nicht was, und das regt mich dann so dermassen
1: auf. Wirst du ein Laut?
0: Nein, nie.
1: Bist du so wie der Mötzli?
0: Nein, schau, unser Laden oder unser System funktioniert nur, weil ich eben nie etwas sage. Also, wir haben jetzt 19 Restaurants und die Restaurants werden geführt von einem Team von 7. Also, musst du dir vorstellen, Bindella ist doppelt so gross wie mir. Oder sogar noch ein bisschen mehr. Aber er hat 70 Leute im Hintergrund. Wir haben 7. Wir haben niemanden. Wir machen nichts. Das geht eben nur, weil ich Geschäftsführer habe, die Läden anschauen, wie sie ihre wären. Also, wir tun nicht von oben, tun wir nicht regieren. Wir sagen eigentlich, das ist unser Konzept und da hat es zwei Linien und dort kannst du machen, was du willst. Das sind auch deine Angestellten, das sind nicht meine Angestellten. Wenn ich mit dir jetzt gehe essen, ins Portofino oder wo das auch ist, du merkst, also Nino hat das gestern nicht gemerkt, dass ich mich richtig geärgert habe, weil das wollte ich ja auch nicht. Und ich wollte auch nicht, dass das der Kellner merkt, weil wenn ich einmal mit ihm über so etwas rede, dann bin ich plötzlich ein Ansprechpartner von ihm. Aber sein Ansprechpartner ist der Geschäftsführer und nicht ich. Ich rede mit jedem von unseren Angestellten, mit allen per Du alles. Wenn es ums Geschäft geht, dann bin ich da knallhart, muss ich auch sein. Weil wenn einer von denen irgendwann mal meine Telefonnummer hat und der irgendwie, ich irgendwann einmal mit dem ein bisschen zu nahe gegangen über das Business, dann sind die wie Piranhas, oder? Und das geht nicht. Weil dann hätte ich ja 800 Leute, die auf mich einreden würden, oder? Aber dann habe ich gestern Nacht, am 1 am Morgen, habe ich am Dani angerufen und gesagt, Mischa, Dani, schau auf das, das, das, das. Und, weißt du, ich finde dann einfach...
1: Also Dani ist der Geschäftsführer.
0: Das ist der Geschäftsführer, ja. Das ist der Geschäftsführer. Und das sind so Sachen, wo weißt du, man hast es sicher gehört, wir zahlen ja massivste Löhne, oder?
1: Ja, ich bin erstaunt, als ich die Zahlen gesehen habe, die zum Kellner verdient.
0: Ja, aber weißt du,
1: kannst du nochmal schon sagen, die Zahlen?
0: Ja, also...
1: Oder sind das
0: nur Gerüchte? Nein, das ist schon so. Also der am meisten verdient hat, das letzte Jahr, das ist einer in Mönchhof, in einer Bierbeiz, wo es Bratwürste gibt. Und der hat 16.500 Stutz brutto, plus sicher noch 5.000 Stutz Trinkgeld, das der gemacht hat.
1: Krass, und wie machst du das?
0: Eben, das ist ja krass. Und darum findet ja alle. Und keiner hat es nachgemacht. Es ist nach Covid gewesen. Nach Covid, wir haben keine Mitarbeiter gefunden, wie alle anderen auch nicht. Wir haben einfach niemanden gefunden. Und ich bin in meinen eigenen Rest richtig schlecht bedient worden.
1: Also weil einfach schlechte gefunden hast, nur.
0: Weil einfach keine Leute gefunden haben, ja. Weil einfach niemand mit geschafft hat. Weil einfach alle irgendwie, ich weiss auch nicht was. Und da hat mich mal einer bedient. Und ich gesagt, hey, aber der, wenn der mich schon so bedient, in meinem eigenen Restaurant, wie bedient denn der einen normalen Gast? Bin ich zu meinem Personalchef, und ich gesagt, der rührst raus. Und dann hat sie gesagt, nein. Ich gesagt, Entschuldigung, der rührst raus. Nein. Und ich gesagt, hey, das ist einfach meine Beine. Rührst du raus. Ich sag jetzt, du musst raus. Bring mir zuerst einen anderen. Ich höre niemanden. Hey, und dann habe ich mich hinterfragt und dann noch einmal gedacht, wieso eben, wieso arbeiten die nicht mehr? Aber, gell, dann ist dann irgendwann einmal, ist natürlich logisch, so ein Serviceangestellter verdient irgendwie 4200 Franken. Dann hat er während zwei Jahren Covid kein Ding bekommen, kein Trinkgeld. Und von 4280%, das sind irgendwie 3-4. Kannst du von dem leben? Mhm. In Zürich? Vergiss es. Bringst du nicht an. Darum sind sie auch abgewandert. Ist ja logisch. Ja, also, es ist völlig logisch. Und dann habe ich mir einfach immer überlegt, und dann ist dann noch die, weißt du, ich hasse das. Ich habe als Kind immer gemeint, die heutige Generation, aber die Generation Z, die will nicht geführt werden. Die werden ja in Schulen gross, wo man ja...
1: Eigentlich in der Schule, wie du gern gewesen wärst,
0: ja, wo man ja einfach lieb ist zueinander, oder? Ja. Aber stimmt das, oder? Das tue ich schon auch ein bisschen Fragen stellen dahinter, oder? Und dann habe ich mir irgendwie überlegt, wie bringe ich denn die auf Hochformat? Wie bringe ich die dazu, dass die nicht an jedem zweiten Tag krank sind? Wie bringe ich die dazu, wenn ich denen mal sage, meine Waren sage und nachher machen sie gerade 3 Wochen krank, oder? Und habe dann irgendwann mal zum Flo und habe gesagt, komm, wir machen einfach auf Umsatzlöhne. Das nimmt mich extrem wunder, oder? Wir machen einfach, die verdienen irgendwie 7 oder 8% vom Umsatz. Dann ist plötzlich ihre Firma. Hey, das ist eingeschlagen wie eine Bombe, oder? Also erstens bin ich nicht mehr der Arbeitgeber. Also es ist jetzt plötzlich ihres Ding. Plötzlich arbeiten sie 12 Stunden im Tag. Ist nicht völlig wurscht, gell? Also völlig. Vorher ist das ein Kampf gewesen, oder? Hey, keine Krankheit mehr. Was sie also extrem spannend bin. Wir haben keine Krankheit. Das gibt's eigentlich bei uns nicht mehr. Kranke. Außer sie sind wirklich krank. Aber dann sind sie wirklich krank, oder? Und sie haben den Umsatz so massiv aufgetatscht pro Person. Also weißt du, musst dir mal überlegen, eben, da bin ich wieder der Zahlenmensch, vielleicht kommst du auch nicht raus, aber ich denke, es ist nicht so schwierig. Gastroswiss, also unser Verband, sagt, ein Kellner macht etwa 50'000 Stutz Umsatz. Mhm. Und ein Kellner kostet dich etwa 5'000 Stutz. Also hast du nur 45'000 Stutz, um alles andere zu zahlen, oder? Durch das System, das wir haben, der 16'500 Franken gemacht hat, der hat in diesem Monat 210'000 Stutz selber Umsatz gemacht. Du hast 210'000 Stutz. Hat eigentlich eine Beiz allein geführt. Jetzt, wo verdiene ich mehr Geld? Bei einem, der 210'000 macht, minus 16'000? Oder bei einem, der 50'000 minus 5'000 macht? Da musst du nicht sehr intelligent sein oder sehr viele von Zahlen wissen, dass du das merkst. Wir haben durch das der Gewinn von unserer Firma das letzte Jahr um 50% erhöht. Um 50, nicht 15. 50. Das ist unglaublich. Wir haben alle wieder besetzt das Jahr. Es kommen alle zurück. Es haben alle Spass. Wir kommen Bewerbungen an GoGo über im Service, wo andere, wirklich, ich meine, die Resten machen die ja nicht zu, weil sie nicht rentieren, weil sie keine Leute finden, wenn du das einmal hörst, oder? Und ich glaube einfach auch da, wie auch bei den Produkten, wir probieren, andere Wege zu gehen. Ich sage, wir kaufen lieber teurere. Dafür ist es Schweiz. Dafür können wir dahinter stehen. Dafür ist das Produkt, das stimmt. Und wir wollen einfach die besten Mitarbeiter. Weil wir glauben, wenn ein Mitarbeiter, er muss ja etwas verdienen, dass er wirklich auch, dass er Spass hat. Und wir gehen einfach da andere Wege. Und wir sagen ja allen Gastronomen, hey, ihr könnt von uns alles haben, die ganze
1: Zeit. Sagen, kopiert das niemand?
0: Keine Sau. Es ist doch keiner bereit, so viel Geld zu zahlen.
1: Aber verdient der nur an Umsatz oder hat er sowieso einen Grundlohn? Der
0: Mitarbeiter? Nein, null. Ja, null. Also im Vertrag in steht null. Aber es ist natürlich,
1: wir haben aber kannst du das überhaupt
0: nicht? Nein, durchgehen? Natürlich nicht. Wir haben einen LKV in der Schweiz, oder?
1: Und die schauen dir, dass
0: und das gar nicht steht ja, das Minimum ist irgendwie 4,2, irgend so etwas, oder? Und das hat es aber noch gar nie gegeben. Wir sagen einfach null. Aber wenn es mal im ganzen Monat rechnen würde, ist natürlich klar, wir können das also gar nicht leisten. Wir würden die 4,2 zahlen. Das ist mein Risiko, oder?
1: Ja, ja.
0: Aber es hat es noch nie gegeben. Noch nie haben wir müssen irgendjemandem nachzahlen, oder ist nicht auf das gegeben. Klar, das, gell, die 16,5 ist ja ein Monat gewesen. Das schwankt. Das ist natürlich schon nicht immer. Also, so, ich sage jetzt bei uns,
1: was verdient im Durchschnitt?
0: Verdient zwischen 8 und 12'000. Aber das ist ja
1: immer viel. Also das ist doppelt fast 3-mal mehr, je
0: nachdem. Ja, das ist viel. Aber er bringt ja viel mehr. Oder das zweifle ich immer an bei Leuten, die eben ein bisschen weniger rechnen können oder sich mit den Rechnungen nicht auseinandersetzen oder überzahlen. Es ist mehr, aber wir kommen da viel mehr über. Das, weißt du, da wo plötzlich einer, der vorher irgendwie 30 Plätze gehabt hat, wo er einfach seine 4,5 gehabt hat, oder? Wir haben, der will plötzlich nicht mehr 30 Plätze, sondern 50, weil mit 50 macht er ja mehr Umsatz, also verdient er mehr. Aber ich verdiene ja auch viel mehr. Also das sind so, das sind die Gedankensprünge, die halt viele nicht verstehen.
1: Ja, ja, ja, voll, voll. Und also ich finde das noch ein geiles Modell. Wir kennen das ja aus dem Sale-Bereich eigentlich auch. Ich meine, eben, die sind motivierter, die ja, sind viel. Weniger krank, die bieten eh mal noch
0: ein bisschen sie können dann nicht morgen
1: gleich noch ein Gläschen,
0: ja, natürlich,
1: oder?
0: Alles.
1: Und das hilft dann allen eigentlich?
0: Allen. Sie sind auch viel freundlicher, weil plötzlich ist es ihr Portemonnaie und nicht mehr meins. Das ist alles. Sie gehen dann nicht mehr in den Ausgang bis morgen um 4, weil es ihnen völlig egal ist, wie sie morgen da stehen. Das ist alles. Es hat sich alles. Weißt, und das ist ja noch lustig. Eben, es macht uns niemand an. Und auch unsere Geschäftsführer haben sich am Anfang extrem geweigert. Also der Zacki, das ist der, der Fischers Fritz führt, hat gesagt, bei mir kommt das nicht in Frage. Es geht nicht. Das sagen aber alle. Geht nicht. Unmöglich. Einfach nein. Und dann habe ich einfach auf den Tisch gesagt, Zacki, ich diskutiere mit dir nicht mehr. Es ist einfach am nächsten Monat. Und dann gibt es halt einmal ein bisschen. Heute sagt er, nach einem Jahr oder zwei, Michel, das System ist für mich Weihnachten, Neujahr und Ostern zusammen. Es ist einfach das Schönste, was mir überhaupt hätte passieren können. Ich habe die Hälfte von dem Aufwand wie vorher. Ich muss nämlich nie mehr suchen. Ich habe keine Krankheit, ich muss kein telefonieren, das ist irgendein Stundenlöhner. Es ist für mich so viel. Sie tun ihr System, ihre Plattform, also ihre Tisch putzen wie verrückt, weil sie wollen ja gut anstehen, sie wollen ja Umsatz machen. Also das ist alles hundertmal einfacher geworden. Alles.
1: Und Trinkgeld, das ist noch on top oder ist das alles eingerechnet?
0: Nein, das ist auf top.
1: Das ist noch
0: das on top. Nicht da. Also die machen Trinkgeld an Gogo, oder? Also todsicher. Also das sagen sie mir natürlich nicht. Übrigens noch lustig, Trinkgeld haben wir uns einmal mit dem auseinandergesetzt, weil es mich so Wunder genommen hat. Weißt du, welcher Dialekt, also das ist schon wirklich, das da kannst du, also das ist schon interessant, wie das unterschiedlich ist. Weißt du, welcher Dialekt von der Schweiz mit Abstand am meisten?
1: Ja, Bündner sind wahrscheinlich.
0: Nein, die Walliser, die
1: gar nicht. Ich hätte gedacht, Wallis oder Bündner.
0: Hey, zuerst Wallis, dann Bündner und dann kommt dann lang nichts mehr und dann kommt der Rest ein bisschen und dann kommt der Österreicher. Also, es ist eigentlich recht krass, oder? Ja. Also, wie das
1: sie geht. Sie alle Bündner und Walliser Deutsch reden wie die.
0: Ja, sind. Sagen sie, sollen es lernen.
1: Okay, so. Nein. Hey, also, mega spannend, eben so die Insights, die du sagst und auch, dass du das so offen legst und dass das praktisch nicht mehr kopiert, finde ich eigentlich noch recht lustig.
0: Ja, es ist einfach, ich weiss auch nicht.
1: Braucht es ein bisschen Mut auch, so ein System?
0: Ja, weißt du, wie mein Mut braucht? Ich meine, wir haben ja nicht gewusst, wie es rausgeht. Wir haben einfach gewusst, wir haben nachher hohe Löhne. Und wir haben ja das auch nicht können berechnen, oder? Also, der Flo und ich, wir sind wirklich beide so wandelnde Rechnungsmaschinen, oder? Weißt du, wenn du von mir, ich kann ja heute noch keinen Satz gerade schreiben, oder? Also, ich habe alles, was du von mir siehst, also auf Instagram und Facebook, das schreibt zwar schon ich in meinen Hieroglyphen, aber ich habe einen Ghostwriter seit 20 Jahren und das wirklich übersetzt, dass das überhaupt irgendjemand, aber der schreibt so cool, das habe ich auch das Gefühl, dass es sogar ich geschrieben, weil er kennt dich natürlich hin- und auswendig, yeah, oder?
1: Okay. Cool. Hey, wir haben ganz viel, was man über dich kann lesen in deinem Buch. Du hast es schon vorher erwähnt. Wir haben jetzt noch einmal eine Kamera. Wir nehmen das auch verlosen. Du darfst das noch unterschreiben. Einfach unten am besten rein kommentieren. Und mit ein bisschen Glück gehört das uns. Wir haben da zwei Stück. Du weißt ja, ich habe vorher müssen beichten und ich mache es jetzt auch bei unseren Hörerinnen und Hörern so ehrlich. Ich habe es selber noch nicht gelesen, aber ich habe einen guten Grund gehabt, warum nicht. Gell, Michel?
0: Ja. Papi.
1: Verstanden. Als Vater da ist einfach, oder?
0: Ja, das verändert das ganze Leben.
1: Noch nicht mal eine Woche und darum habe ich aber trotzdem das Intro wählen. Und ich finde es manchmal schon fast spannender, wenn man gar nicht so viel weiss, weil dann fragt man einfach, oder? Und ich habe mich auch schon vorbereitet. Ich habe natürlich schon gelesen, was da so viel läuft. Michel, du hast vorher noch schnell zurück, eben dort, wo du gesagt hast, da bist du nicht so im Flow gewesen, in dieser Zeit, eben, wo auch deine Cousine und Scheidung etc. Hast ist wirklich dort dein Geschäftspartner gewesen, der dich eigentlich rausgeholt hat? Oder hast du noch andere Tools, wo es vielleicht auch kannst mitgeben, wenn du mal in dem Loch bist, mach das, um wieder rauszukommen?
0: Also ich bin wirklich am Arsch gewesen. Also weißt, wirklich, also seelisch alles, ich habe eigentlich nur noch für meine Kinder gelebt. Das ist so, für mich ist das so, das sind so meine zwei, also das ist meine Niederlage von meinem Leben gewesen. Das ist, die drei Fast-Konkurse ist eigentlich ein Dreck dagegen gewesen.
1: Und wie kommen wir dann aus dem
0: raus? Ja, es ist dann schon, ich bin eben, also erstens mal, wie mich meine Firma wieder gepackt hat, und dann gesagt hat, dann kommst du jetzt wieder arbeiten und jetzt lange, das geht nicht. Und dann habe ich einen Kollegen von mir gesehen und bin mit dem gegessen und dann hat er so erfahren, dann ist das der so total happy gewesen und das ist mir richtig aufgefallen, oder? Und dann hat er gesagt, hey, was ist denn mit dir los, oder? Ja, er sei in einer Ayurveda-Kur gsi und ich hätte vorher gesagt, was ist denn das für ein Bullebarschgrümpel, so ein Blödsinn, würde ich nie in meinem Leben machen. Und dann hat mich das so fasziniert, wie der Mensch gestrahlt hat vor Kraft, oder? Und habe mich gerade angemeldet. Und dann haben alle darüber gelacht, und du ziehst das durch, oder nie.
1: Die das ist mit den Getränken und so, oder? Und nach
0: das ist Pancha Karma, das ist so eine 10-tägige Kur, wo wirklich, wo dich eigentlich innerlich säubert, aber wo dir einfach massivste Energie gibt.
1: Also, und da musst du ins Ausland?
0: Oder ja, du machst es eigentlich in Indien oder dort unten, aber ich habe es an der Mosel gemacht, das ist eigentlich